0: Auch am Samstag ist es mit bis zu 34 Grad nochmal sehr heiß. Ärzte, Hitzegewitter stellen sich dann allerdings auch ein.
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2: 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Es ist 2 Uhr und 4 Minuten.

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1: Ich bin Dirk Zeitler. Die deutsche Fußballnationalmannschaft hat ihr drittes Gruppenspiel bei der WM mit 1:2 gegen Ecuador verloren. Für die K.O.-Runde war die DFB-Auswahl bereits vor dem Anstoß als Gruppensieger qualifiziert. Die Elfenbeinküste folgt Deutschlands ins 16. Finale. Der Afrikameister von 2024 gewann gegen Curaçao mit 2:0. Nach dem verheerenden Erdbeben in Venezuela haben die Behörden bisher 188 Tote gezählt. Fachleute rechnen jedoch mit deutlich mehr Todesopfern. Auch Deutschland hat Hilfe angeboten.
2: Wir helfen, wir stehen an der Seite Venezuelas, sagt Kanzler Merz. Mehrere Transportflugzeuge der Bundeswehr, die stünden bereit, versichert der Verteidigungsminister. Und in der Tat, Material und Rettungsteams. Eigentlich wird alles gebraucht im Krisengebiet. Dort graben Menschen mit bloßen Händen weiter nach Verschütteten. Andere stehen vor Trümmerbergen dort, wo einmal ihr Zuhause war. Mancherorts gibt es weder Wasser noch Strom. Claudia Wächter, Nachrichtenredaktion.
1: Wer angesichts der erwarteten Hitze eine geplante Bahnreise nicht antreten will, kann diese jetzt kostenfrei stornieren. Die Deutsche Bahn bietet erstmals eine sogenannte Hitze-Sonderkulanz an. Die hohen Temperaturen seien eine große Belastung für die Bahn, teilte der Konzern mit.
3: Die Weichen und die Technik könnten durch Hitze und Sonne beschädigt werden, heißt es von der Deutschen Bahn. Außerdem steige einerseits die Gefahr für Böschungsbrände, andererseits hat der Deutsche Wetterdienst ja auch schon Unwetter angekündigt. Die Bahn sei darauf gut vorbereitet, trotzdem könne es zu Beeinträchtigungen kommen. Deswegen können Fahrgäste Tickets für Fernreisen kostenlos stornieren. Voraussetzung ist, dass das Ticket bis zum 23. Juni gebucht wurde und die Reise bis zum 30. Juni stattfinden sollte. Diese Tickets können online oder im Reisezentrum storniert werden. Fiona Reinhardt, Nachrichtenredaktion.
1: Der US-Elektroautobauer Tesla will seine Produktion im Werk Grünheide bei Berlin stärker hochfahren. Das Unternehmen teilte mit, weitere 1.000 Beschäftigte einzustellen und ab Oktober die Produktion auf 7.500 Fahrzeuge pro Woche zu steigern. Im April hatte Tesla bereits die Einstellung von 1.900 Mitarbeitern angekündigt.
4: Und jetzt das Wetter für das Emsland und die Grafschaft Bentheim.
5: In der Nacht ist es wolkenlos bei Tiefstwerten von 18 bis 20 Grad. Am Freitag gehen die Temperaturen dann richtig nach oben. 36 bis 38 Grad sind die Höchstwerte. Dazu viel, viel Sonnenschein und sehr unangenehme Schwüle. In der Nacht auf Samstag liegen die Tiefstwerte dann bei 22 bis 24 Grad. Am Samstag der zweite sehr heiße Tag bis 37 Grad, weiterhin mit viel Sonnenschein. Auch am Samstag ist es mit bis zu 34 Grad nochmal sehr heiß. Erste Hitzegewitter stellen sich dann allerdings auch ein.
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1: Ich bin Dirk Zeitler. Die deutsche Fußballnationalmannschaft hat ihr drittes Gruppenspiel bei der WM mit 1:2 gegen Ecuador verloren. Für die K.O.-Runde war die DFB-Auswahl bereits vor dem Anstoß als Gruppensieger qualifiziert.
2: Es ist ein Dämpfer zur richtigen Zeit und hoffentlich ein Weckruf. Mit der bisher schwächsten Turnierleistung beendet das deutsche Team die Gruppenphase, trotz der ganz frühen Führung durch Leroy Sané. Danach zeigt das deutsche Team viele Schwächen, wirkt fahrig und unkonzentriert. Der Siegtreffer nach rund 80 Minuten völlig verdient. Die Fans in den gelben Trikots rasten förmlich aus. Ecuador hat sich für die K.O.-Phase qualifiziert. Julian Nagelsmann muss jetzt die richtigen Lehren aus der Pleite ziehen, denn mit noch so einer Leistung dürfte er schnell vorbei sein mit dem Traum vom WM-Titel. Aus New York, Thomas Bremser.
1: Die Elfenbeinküste folgt Deutschland ins 16. Finale. Der Afrikameister von 2024 gewann gegen Curaçao mit 2:0. Auch die Niederlande haben als Gruppensieger die K.O.-Runde erreicht. Die Niederländer gewannen gegen Tunesien mit 3:1. Japan und Schweden haben sich durch einen 1:1 Unentschieden im direkten Duell ebenfalls für die K.O.-Runde qualifiziert. Nach den verheerenden Erdbeben in Venezuela haben die Behörden bisher 188 Tote gezählt. Fachleute rechnen jedoch mit deutlich mehr Todesopfern. Auch Deutschland hat Hilfe angeboten.
3: Wir helfen, wir stehen an der Seite Venezuelas, sagt Kanzler Merz. Mehrere Transportflugzeuge der Bundeswehr, die stünden bereit, versichert der Verteidigungsminister. Und in der Tat, Material und Rettungsteams. Eigentlich wird alles gebraucht im Krisengebiet. Dort graben Menschen mit bloßen Händen weiter nach Verschütteten. Andere stehen vor Trümmerbergen dort, wo einmal ihr Zuhause war. Mancherorts gibt es weder Wasser noch Strom. Claudia Wächter, Nachrichtenredaktion.
1: Die Deutsche Bahn setzt künftig auf mehr Verlässlichkeit statt auf ehrgeizige Versprechen. Nach Angaben des Konzerns stehen mit einer neuen Strategie betriebliche Qualität und wirtschaftliche Stabilität im Mittelpunkt. Eine Fernverkehrspünktlichkeit von mindestens 80% wird nun erst für die 2030er Jahre angestrebt.
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5: Ja, und jetzt sind sie da, die beiden heißen Tage dieser aktuellen Hitzewelle. Heute am Freitag mit viel Sonnenschein, die Höchstwerte erreichen 36 bis 38 Grad. Und dazu wird es nicht nur heiß, sondern auch zunehmend immer drückender. Die Tiefstwerte in der kommenden Nacht zu Samstag liegen dann meist bei 23 bis 25 Grad. Der Samstag weiterhin sehr heiß mit bis zu 37 Grad, dazu viel Sonnenschein. Eventuell zum Abend und in der Nacht auf Sonntag kann es schon das ein oder andere Hitzegewitter geben in weiterhin sehr schwüler Luft. Spätestens dann am Sonntag, wenn der große Hitzepeak in den Osten Deutschlands wandert, kann sich dann bei uns das ein oder andere kräftigere, auch unwetterartige Gewitter entladen mit Starkregen, Sturmböen und auch Hagel. Die Temperaturen liegen dazu nochmal bei 29 bis 31 Grad. Ab Montag bis Mittwoch ist dann vorbei mit großer Hitze. Wir gehen auf ein sommerliches Normalniveau von 24 bis 26 Grad zurück. Dazu ein Mix aus Sonne und Wolken. Und die Nächte werden bei 14 bis 17 Grad endlich wieder angenehmer. So kann man auch mal wieder durchlüften.
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1: Ich bin Dirk Zeitler. Die deutsche Fußballnationalmannschaft hat ihr drittes Gruppenspiel bei der WM mit 1:2 gegen Ecuador verloren. Für die K.O.-Runde war die DFB-Auswahl bereits vor dem Anstoß als Gruppensieger qualifiziert.
2: Es ist ein Dämpfer zur richtigen Zeit und hoffentlich ein Weckruf. Mit der bisher schwächsten Turnierleistung beendet das deutsche Team die Gruppenphase, trotz der ganz frühen Führung durch Leroy Sané. Danach zeigt das deutsche Team viele Schwächen, wirkt fahrig und unkonzentriert. Der Siegtreffer nach rund 80 Minuten völlig verdient. Die Fans in den gelben Trikots rasten förmlich aus. Ecuador hat sich für die K.O.-Phase qualifiziert. Julian Nagelsmann muss jetzt die richtigen Lehren aus der Pleite ziehen, denn mit noch so einer Leistung dürfte er schnell vorbei sein mit dem Traum vom WM-Titel. Aus New York, Thomas Bremser.
1: Die Elfenbeinküste folgt Deutschland ins 16. Finale. Der Afrikameister von 2024 gewann gegen Curaçao mit 2:0. Auch die Niederlande haben als Gruppensieger die K.O.-Runde erreicht. Die Niederländer gewannen gegen Tunesien mit 3:1. Japan und Schweden haben sich durch einen 1:1 Unentschieden im direkten Duell ebenfalls für die K.O.-Runde qualifiziert. Nach den verheerenden Erdbeben in Venezuela haben die Behörden bisher 188 Tote gezählt. Fachleute rechnen jedoch mit deutlich mehr Todesopfern. Auch Deutschland hat Hilfe angeboten.
3: Wir helfen, wir stehen an der Seite Venezuelas, sagt Kanzler Merz. Mehrere Transportflugzeuge der Bundeswehr, die stünden bereit, versichert der Verteidigungsminister. Und in der Tat, Material und Rettungsteams. Eigentlich wird alles gebraucht im Krisengebiet. Dort graben Menschen mit bloßen Händen weiter nach Verschütteten. Andere stehen vor Trümmerbergen dort, wo einmal ihr Zuhause war. Mancherorts gibt es weder Wasser noch Strom. Claudia Wächter, Nachrichtenredaktion.
1: Die Deutsche Bahn setzt künftig auf mehr Verlässlichkeit statt auf ehrgeizige Versprechen. Nach Angaben des Konzerns stehen mit einer neuen Strategie betriebliche Qualität und wirtschaftliche Stabilität im Mittelpunkt. Eine Fernverkehrspünktlichkeit von mindestens 80% wird nun erst für die 2030er Jahre angestrebt.
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5: Ja, und jetzt sind sie da, die beiden heißen Tage dieser aktuellen Hitzewelle. Heute am Freitag mit viel Sonnenschein, die Höchstwerte erreichen 36 bis 38 Grad. Und dazu wird es nicht nur heiß, sondern auch zunehmend immer drückender. Die Tiefstwerte in der kommenden Nacht zu Samstag liegen dann meist bei 23 bis 25 Grad. Der Samstag weiterhin sehr heiß mit bis zu 37 Grad, dazu viel Sonnenschein. Eventuell zum Abend und in der Nacht auf Sonntag kann es schon das ein oder andere Hitzegewitter geben in weiterhin sehr schwüler Luft. Spätestens dann am Sonntag, wenn der große Hitzepeak in den Osten Deutschlands wandert, kann sich dann bei uns das ein oder andere kräftigere, auch unwetterartige Gewitter entladen mit Starkregen, Sturmböen und auch Hagel. Die Temperaturen liegen dazu nochmal bei 29 bis 31 Grad. Ab Montag bis Mittwoch ist dann vorbei mit großer Hitze. Wir gehen auf ein sommerliches Normalniveau von 24 bis 26 Grad zurück. Dazu ein Mix aus Sonne und Wolken und die Nächte werden bei 14 bis 17 Grad endlich wieder angenehmer. So kann man auch mal wieder durchlüften.
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1: Ich bin Dirk Zeitler. Die deutsche Fußballnationalmannschaft hat ihr drittes Gruppenspiel bei der WM mit 1:2 gegen Ecuador verloren. Für die K.O.-Runde war die DFB-Auswahl bereits vor dem Anstoß als Gruppensieger qualifiziert.
2: Es ist ein Dämpfer zur richtigen Zeit und hoffentlich ein Weckruf. Mit der bisher schwächsten Turnierleistung beendet das deutsche Team die Gruppenphase, trotz der ganz frühen Führung durch Leroy Sané. Danach zeigt das deutsche Team viele Schwächen, wirkt fahrig und unkonzentriert. Der Siegtreffer nach rund 80 Minuten völlig verdient. Die Fans in den gelben Trikots rasten förmlich aus. Ecuador hat sich für die K.O.-Phase qualifiziert. Julian Nagelsmann muss jetzt die richtigen Lehren aus der Pleite ziehen, denn mit noch so einer Leistung dürfte er schnell vorbei sein mit dem Traum vom WM-Titel. Aus New York, Thomas Bremser.
1: Die Elfenbeinküste folgt Deutschland ins 16. Finale. Der Afrikameister von 2024 gewann gegen Curaçao mit 2:0. Auch die Niederlande haben als Gruppensieger die K.O.-Runde erreicht. Die Niederländer gewannen gegen Tunesien mit 3:1. Japan und Schweden haben sich durch einen 1:1 Unentschieden im direkten Duell ebenfalls für die K.O.-Runde qualifiziert. Nach den verheerenden Erdbeben in Venezuela haben die Behörden bisher 188 Tote gezählt. Fachleute rechnen jedoch mit deutlich mehr Todesopfern. Auch Deutschland hat Hilfe angeboten.
3: Wir helfen, wir stehen an der Seite Venezuelas, sagt Kanzler Merz. Mehrere Transportflugzeuge der Bundeswehr, die stünden bereit, versichert der Verteidigungsminister. Und in der Tat, Material und Rettungsteams. Eigentlich wird alles gebraucht im Krisengebiet. Dort graben Menschen mit bloßen Händen weiter nach Verschütteten. Andere stehen vor Trümmerbergen dort, wo einmal ihr Zuhause war. Mancherorts gibt es weder Wasser noch Strom. Claudia Wächter, Nachrichtenredaktion.
1: Die Deutsche Bahn setzt künftig auf mehr Verlässlichkeit statt auf ehrgeizige Versprechen. Nach Angaben des Konzerns stehen mit einer neuen Strategie betriebliche Qualität und wirtschaftliche Stabilität im Mittelpunkt. Eine Fernverkehrspünktlichkeit von mindestens 80% wird nun erst für die 2030er Jahre angestrebt.
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5: Ja, und jetzt sind sie da, die beiden heißen Tage dieser aktuellen Hitzewelle. Heute am Freitag mit viel Sonnenschein, die Höchstwerte erreichen 36 bis 38 Grad. Und dazu wird es nicht nur heiß, sondern auch zunehmend immer drückender. Die Tiefstwerte in der kommenden Nacht zu Samstag liegen dann meist bei 23 bis 25 Grad. Der Samstag weiterhin sehr heiß mit bis zu 37 Grad, dazu viel Sonnenschein. Eventuell zum Abend und in der Nacht auf Sonntag kann es schon das ein oder andere Hitzegewitter geben in weiterhin sehr schwüler Luft. Spätestens dann am Sonntag, wenn der große Hitzepeak in den Osten Deutschlands wandert, kann sich dann bei uns das ein oder andere kräftigere, auch unwetterartige Gewitter entladen mit Starkregen, Sturmböen und auch Hagel. Die Temperaturen liegen dazu nochmal bei 29 bis 31 Grad. Ab Montag bis Mittwoch ist dann vorbei mit großer Hitze. Wir gehen auf ein sommerliches Normalniveau von 24 bis 26 Grad zurück. Dazu ein Mix aus Sonne und Wolken. Und die Nächte werden bei 14 bis 17 Grad endlich wieder angenehmer. So kann man auch mal wieder durchlüften.
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2: Mit Heiko Alfers. Guten Morgen. Der Landkreis Grafschaft Bentheim hat aufgrund der aktuellen Trockenheit und der erwarteten Hitzewelle eine Zeit besonderer Brandgefahr nach der geltenden Waldbrandverordnung festgestellt. Damit treten die darin vorgesehenen Schutzregelungen ab sofort in Kraft. Nach Angaben der Kreisverwaltung ist es in Wäldern, Mooren und Heidegebieten unter anderem untersagt, Wege zu verlassen sowie Feuer zu entzünden oder zu rauchen. Auch der Umgang mit feuergefährlichen Gegenständen ist dort und in unmittelbarer Nähe verboten. Ausgenommen sind Tätigkeiten im Rahmen öffentlicher Aufgaben sowie die rechtmäßige Nutzung und Bewirtschaftung von Flächen. Der Landkreis warnt vor einer erhöhten Brandgefahr, da Böden und Vegetation bereits stark ausgetrocknet seien. Verstöße gegen die Verordnung gelten als Ordnungswidrigkeit und können mit Bußgeldern geahndet werden. Der Gruppenvorsitzende von Bündnis 90 Die Grünen und Die Linke in der Samtgemeinde Werlte, Werner Henseleit, hat sein Mandat niedergelegt. Anlass seien die Planungen für einen großflächigen Windenergiepark im Bereich des Eleonorenwaldes im Emsland. In einer persönlichen Erklärung kritisierte Henseleit insbesondere die Auswirkungen der Projekte auf Natur- und Landschaftsschutz sowie den Naturpark Hümmling. Er sprach von einem Zielkonflikt zwischen Energiewende und Naturschutz und bemängelte die politische Entwicklung der Planungen. Henseleit hatte sich nach eigenen Angaben bereits zuvor gegen die Ausweisung der entsprechenden Fläche ausgesprochen. Mit der Mandatsniederlegung ziehe er sich aus der Kommunalpolitik in der Samtgemeinde Werlte zurück. Als Grund nennt er fehlende politische und persönliche Kraft, den Konflikt weiter zu begleiten. Das Osnabrücker Landgericht hat in einem Berufungsverfahren ein Urteil gegen einen 35-jährigen Angeklagten aus Dörpen aufgehoben und ihn zu einer Freiheitsstrafe verurteilt. Die 14. kleine Strafkammer sah es als erwiesen an, dass der Mann einer damals 15-Jährigen mehrmals Betäubungsmittel überlassen hat, darunter Kokain und Cannabis. Das Amtsgericht Papenburg hatte den Angeklagten zuvor vom Vorwurf der unerlaubten Überlassung von Betäubungsmitteln an Minderjährige freigesprochen. Auf die Berufung der Staatsanwaltschaft hin kam das Landgericht nun zu einer anderen Bewertung. Neben den drei Einzelfällen wurde auch eine frühere Verurteilung einbezogen und eine Gesamtfreiheitsstrafe von 3 Jahren und 9 Monaten verhängt. Der Nordhorner Wochenmarkt auf dem Neumarkt endet am Samstag wegen der erwarteten hohen Temperaturen 1 Stunde früher als üblich. Wie die Stadt mitteilt, reagieren die Marktbeschicker damit auf die aktuelle Hitzewarnung. Der Markt beginnt wie gewohnt um 7 Uhr morgens, schließt jedoch bereits um 12 Uhr statt um 13 Uhr.
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3: Ja, und jetzt sind sie da, die beiden heißen Tage dieser aktuellen Hitzewelle. Heute am Freitag mit viel Sonnenschein, die Höchstwerte erreichen 36 bis 38 Grad. Und dazu wird es nicht nur heiß, sondern auch zunehmend immer drückender. Die Tiefstwerte in der kommenden Nacht zu Samstag liegen dann meist bei 23 bis 25 Grad. Der Samstag weiterhin sehr heiß mit bis zu 37 Grad, dazu viel Sonnenschein. Eventuell zum Abend und in der Nacht auf Sonntag kann es schon das ein oder andere Hitzegewitter geben in weiterhin sehr schwüler Luft. Spätestens dann am Sonntag, wenn der große Hitzepeak in den Osten Deutschlands wandert, kann sich dann bei uns das ein oder andere kräftigere, auch unwetterartige Gewitter entladen mit Starkregen, Sturmböen und auch Hagel. Die Temperaturen

0: liegen dazu nochmal bei 29 bis 31 Grad. Ab Montag bis Mittwoch ist dann vorbei mit großer Hitze. Wir gehen auf ein sommerliches Normalniveau von 24 bis 26 Grad zurück. Dazu ein Mix aus Sonne und Wolken. Und die Nächte werden bei 14 bis 17 Grad endlich wieder angenehmer. So kann man auch mal wieder durchlüften.
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1: 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Es ist 6 Uhr und 19.

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1: Ich bin Katrin Müller. Die Zahl der Todesopfer nach den schweren Erdbeben in Venezuela ist auf über 230 gestiegen. Mehr als 4.300 Verletzte seien bisher in öffentlichen Krankenhäusern behandelt worden, das sagte der venezolanische Gesundheitsminister. Zwei heftige Beben der Stärke 7,2 und 7,5 hatten am Mittwoch den Norden und das Zentrum Venezuelas erschüttert. Deutschlands Verbraucher haben künftig ein Recht auf Reparatur. Der Bundestag beschloss am Abend die Umsetzung einer EU-Richtlinie. Hersteller von Waschmaschinen, Mobiltelefonen, Tablets oder E-Bikes werden damit gesetzlich verpflichtet, ihre Produkte während der üblichen Lebensdauer zu einem angemessenen Preis zu reparieren.
2: Das neue Gesetz soll die Wegwerfmentalität beenden. Konkret werden die Hersteller verpflichtet, Geräte während ihrer üblichen Lebensdauer zu einem angemessenen Preis zu reparieren. Auch unabhängig von der Dauer der Produktgarantie, die meist kürzer ist. Außerdem müssen Geräte künftig reparierbar konstruiert sein. Damit soll zum Beispiel verhindert werden, dass Geräte mit Akkus gebaut werden, die man nicht tauschen kann. Die Abfallwirtschaft begrüßt das Vorhaben. Von der Industrie kommt dagegen eher Kritik. Aus Berlin, Ronny Tochau.
1: Erstmals an einem Junitag könnte heute die 40-Grad-Marke in Deutschland geknackt werden. Laut den Experten des Deutschen Wetterdienstes sind sogar Temperaturen bis zu 41 Grad möglich. Konkret deutet sich dies wohl für den Oberrhein bis zum Rhein-Main-Gebiet an. Zum Fußball. Ernüchterung bei der deutschen Nationalmannschaft. Im dritten WM-Gruppenspiel hat das Team von Julian Nagelsmann bei New York verdient mit 1:2 gegen Ecuador verloren. Dennoch zieht Deutschland als Gruppenerster in die K.O.-Phase ein.
3: Es ist ein Dämpfer zur richtigen Zeit und hoffentlich ein Weckruf. Mit der bisher schwächsten Turnierleistung beendet das deutsche Team die Gruppenphase, trotz der ganz frühen Führung durch Leroy Sané. Danach zeigt das deutsche Team viele Schwächen, wirkt fahrig und unkonzentriert. Der Siegtreffer nach rund 80 Minuten völlig verdient. Die Fans in den gelben Trikots rasten förmlich aus. Ecuador hat sich für die K.O.-Phase qualifiziert. Aus New York, Thomas Bremser.
1: Die Elfenbeinküste folgt Deutschland ins 16. Finale nach dem 2:0-Sieg gegen Curaçao. Die Niederlande haben 3:1 gegen Tunesien gewonnen und haben als Gruppensieger ebenfalls die K.O.-Runde erreicht. Auch Japan und Schweden sind durch ein 1:1-Unentschieden im direkten Duell weiter.
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5: 19 Grad messen wir aktuell bei euch in Thüne. In Lohne ist es mit ebenfalls 19 Grad genauso warm. Aktuell ist es schon richtig sonnig draußen. Der Himmel über Emshase und Vechte, der präsentiert sich heute weiterhin richtig sommerlich. Rund 14 Stunden Sonne kriegen wir heute zu Gesicht. Abends wird es hier und da dann bewölkt. Das alles bei Höchstwerten von 36 Grad. Morgen knacken wir in dieser Woche dann die Höchsttemperatur. Bei strahlender Sonne, örtlichen Regenschauern und Sommergewitter erreichen wir morgen bis zu 37 Grad. Am Sonntag kühlen die Temperaturen dann glücklicherweise wieder leicht ab. Außerdem müssen wir mit leichtem Wind rechnen. Gewitter könnte es im Nachmittagsbereich ebenfalls geben. Das alles bei Höchstwerten von 30 Grad. 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Wir schauen gemeinsam auf die Straßen in der Region. Und da habe ich aktuell keine Gefahrenmeldungen für euch. Es ist alles frei auf den Straßen bei uns in der Region. Aber Blitze habe ich für euch. Fuß vom Gas heißt es heute nämlich in und um Bürger. Außerdem auf der B70 Laden Richtung Dörpen und einer von Sögel Richtung Laden. Das haben uns Axel und Leonie gemeldet. Vielen Dank. Und wenn ihr jetzt bei eurem Weg durch die Region noch was entdeckt habt, das wir euch noch nicht weitergemeldet haben, sei es Verkehrsinfos, Staus oder auch Blitzer, dann ruft uns doch gerne an. Eure Nummer ist die 0591 915 4624. Alternativ könnt ihr uns natürlich auch gern eine Nachricht bei Instagram oder Facebook schreiben. Ich wünsche euch jetzt weiterhin eine gute und vor allem sichere Fahrt. Kommt gut an euer Ziel.
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5: Ganz genau. Hallihallo und herzlich willkommen zu unserer Ems-Fechtewelle Morning Show hier am Freitagmorgen. Wir stehen kurz vor dem Wochenende, also ist heute nochmal Endspurt angesagt. So ganz ausschlafen war ja heute nicht so drin, vor allem wenn man gestern gespannt ab 22 Uhr vor dem WM-Spiel gegen Ecuador saß. Ich hoffe, ihr kriegt den Tag heute auch noch mit etwas weniger Schlafintus gut rum. In der kommenden Stunde habe ich auf jeden Fall wieder spannende Themen mitgebracht. Unter anderem sprechen wir über das Urteil gegen den Todesfahrer vom Weihnachtsmarkt in Magdeburg, denn der Prozess beginnt heute. Vorab habe ich auf die Fakten mit Dörte Hein geschaut. Dann geht's gleich weiter mit unseren Lokalnews aus der Region. Und um 15:45 können wir noch den Geburtstag einer ganz besonderen Sängerin feiern. Jetzt geht's hier erstmal weiter mit ein bisschen Musik. Ihr hört 12 to 12 von Somber. Viel Spaß.

0: 6 Tote, mehr als 300 Verletzte. Nach 40 Verhandlungstagen will das Landgericht Magdeburg das Urteil gegen den Todesfahrer vom Weihnachtsmarkt verkünden. Der inzwischen 51 Jahre alte Angeklagte war im Dezember 2024 mit einem SUV in die Menschenmenge gefahren. Er wurde noch aus dem Auto heraus festgenommen. Darüber spreche ich jetzt mit Dörte Hein.
1: Hallo aus Magdeburg.
0: Dörte, hat sich der Täter denn irgendwann mal dafür entschuldigt? Zeigt er Reue?
1: Davon war wirklich gar nichts zu hören. An keinem einzigen der 40 Verhandlungstage. Der Angeklagte hatte sich schon zu Beginn des Prozesses und dann später auch immer wieder zu Wort gemeldet. Er stellte sich als Aktivist für die Rechte saudischer Frauen dar, lag im Clinch mit einer Flüchtlingshilfeorganisation. Der 51-Jährige wetterte gegen die Polizei, gegen Behörden und auch gegen die Politik. Alles das hat mit den Opfern vom Weihnachtsmarktanschlag aber rein gar nichts zu tun.
0: Was hat sich seither verändert? Und welche Maßnahmen wurden getroffen, dass so etwas eben nicht mehr passieren kann?
1: Naja, der Täter hatte eine Lücke zwischen zwei Betonabsperrungen genutzt, um auf den Weihnachtsmarkt zu fahren. Dass es solche großen Lücken nicht mehr gibt, darauf wurde beim nächsten Weihnachtsmarkt natürlich ganz streng geachtet. Das betrifft auch nicht nur Magdeburg. Überall wurde nochmal genauer auf die Absperrungen und das Thema Sicherheit geschaut. Und dann muss man sagen, dass der Mann vorher schon vielen Behörden aufgefallen war. Die Informationen flossen aber nicht so recht zusammen. Erst hinterher wurde klar, man hätte ihn als gefährlichen Mann identifizieren können. An einer besseren Zusammenarbeit arbeiten Bund und Länder derzeit.
0: Vielen Dank, Dörte.
1: Tschüss aus Magdeburg.

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2: Mit Heiko Alfers. Guten Morgen. Der Landkreis Grafschaft Bentheim hat aufgrund der aktuellen Trockenheit und der erwarteten Hitzewelle eine Zeit besonderer Brandgefahr nach der geltenden Waldbrandverordnung festgestellt. Damit treten die darin vorgesehenen Schutzregelungen ab sofort in Kraft. Nach Angaben der Kreisverwaltung ist es in Wäldern, Mooren und Heidegebieten unter anderem untersagt, Wege zu verlassen sowie Feuer zu entzünden oder zu rauchen. Auch der Umgang mit feuergefährlichen Gegenständen ist dort und in unmittelbarer Nähe verboten. Ausgenommen sind Tätigkeiten im Rahmen öffentlicher Aufgaben sowie die rechtmäßige Nutzung und Bewirtschaftung von Flächen. Der Landkreis warnt vor einer erhöhten

0: politische Entwicklung der Planung. Henseleit hatte sich nach eigenen Angaben bereits zuvor gegen die Ausweisung der entsprechenden Fläche ausgesprochen. Mit der Mandatsniederlegung ziehe er sich aus der Kommunalpolitik in der Samtgemeinde Welte zurück. Als Grund nennt er fehlende politische und persönliche Kraft, den Konflikt weiter zu begleiten. Das Osnabrücker Landgericht hat in einem Berufungsverfahren ein Urteil gegen einen 35-jährigen Angeklagten aus Dörpen aufgehoben und ihn zu einer Freiheitsstrafe verurteilt. Die 14. Kleine Strafkammer sah es als erwiesen an, dass der Mann einer damals 15-Jährigen mehrmals Betäubungsmittel überlassen hat, darunter Kokain und Cannabis. Das Amtsgericht Papenburg hatte den Angeklagten zuvor vom Vorwurf der unerlaubten Überlassung von Betäubungsmitteln an Minderjährige freigesprochen. Auf die Berufung der Staatsanwaltschaft hin kam das Landgericht nun zu einer anderen Bewertung. Neben den drei Einzelfällen wurde auch eine frühere Verurteilung einbezogen und eine Gesamtfreiheitsstrafe von 3 Jahren und 9 Monaten verhängt. Der Nordhorner Wochenmarkt auf dem Neumarkt endet am Samstag wegen der erwarteten hohen Temperaturen 1 Stunde früher als üblich. Wie die Stadt mitteilt, reagieren die Marktbeschicker damit auf die aktuelle Hitzewarnung. Der Markt beginnt wie gewohnt um 7 Uhr morgens, schließt jedoch bereits um 12 Uhr statt um 13 Uhr.
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2: 19 Grad messen wir aktuell bei euch in Sögel. In Klausheide ist es mit ebenfalls 19 Grad genauso warm. Aktuell ist es sonnig draußen. Der Himmel über Emshase und Vechte präsentiert sich heute weiterhin richtig sommerlich. Rund 14 Stunden Sonne kriegen wir heute zu Gesicht. Abends wird es hier und da dann bewölkt. Das alles bei Höchstwerten von 36 Grad. Morgen knacken wir in dieser Woche dann die Höchsttemperatur. Bei strahlender Sonne, örtlichen Regenschauern und Sommergewitter erreichen wir morgen bis zu 37 Grad. Am Sonntag kühlen die Temperaturen dann wieder leicht ab. Außerdem müssen wir mit leichtem Wind rechnen. Gewittern könnte es im Nachmittagsbereich ebenfalls. Das alles bei Höchstwerten von 30 Grad. 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Wir schauen gemeinsam auf die Straßen in der Region. Und da habe ich aktuell keine Gefahrenmeldungen für euch. Es ist nichts los auf den Straßen bei uns in der Region. Aber einen Blitzer kann ich euch noch durchgeben. Fuß vom Gas heißt es heute in und um Bürger. Achtet da also auf euer Tacho. Und wenn ihr jetzt bei eurem Weg durch die Region noch was entdeckt habt, das wir euch noch nicht weiter gemeldet haben, sei es weitere Verkehrsinfos, Staus oder auch Blitzer, dann ruft uns doch gerne an. Eure Nummer ist die 0591 915 4624 oder ihr schreibt uns eine Nachricht über Instagram oder Facebook. Ich wünsche euch weiterhin eine gute und vor allem sichere Fahrt. Kommt gut an euer Ziel.
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2: Ganz genau, hallihallo. Es ist jetzt 7.34 Uhr. Hier geht's jetzt weiter mit Bruno Mars und I Just Might.

Männer sind Schweine von den Ärzten habt ihr gerade hier auf der Ems-Fechtewelle gehört. Ja, der Song kam 1998 raus und die Künstlerin, um die es jetzt geht, die war da zwar schon geboren, gekannt hat sie da aber noch keiner. Aber ob auf der großen Bühne, im Radio, in unserer liebsten Serie oder auf der großen Leinwand, Ariana Grande wird den meisten Menschen ein Begriff sein. Und mit großer Sicherheit werdet ihr eines ihrer Werke auch schon einmal gesehen oder gehört haben. Heute am 26. Juni feiert die US-amerikanische Pop-Ikone ihren 33. Geburtstag. Und dafür schauen wir mal kurz auf Arianas Leben und Karriere. Im Jahr 1993 wurde Ariana Grande im Bundesstaat Florida geboren. Einzelkind war Ariana dabei noch nie. Sie hat nämlich einen älteren Halbbruder, der in der Schauspielszene aktiv ist. Das Rampenlicht wurde dem Geburtstagskind also quasi mit in die Wiege gelegt. Schon als kleines Kind hat sie angefangen zu schauspielern. Aufgrund ihrer schnell wachsenden Schauspielkarriere brach sie dann schließlich die Schule ab und arbeitete den Stoff mit einem Privatlehrer nach. Anders als gedacht war also nicht dann das Singen Arianas erste große Liebe, es war das Schauspiel. Der große Durchbruch und woher viele Ariana vermutlich auch kennen werden, erfolgte 2009, als sie die Rolle der Cat Valentine in der Nickelodeon-Serie Victorious annahm. Neben großem Schauspieltalent bewies sie hier auch ihr gesangliches Repertoire und zack, 2011 folgte dann der erste Plattenvertrag. Im März 2013 erschien dann ihre erste Single The Way. Ihr merkt schon, der Werdegang und das Leben von Ariana Grande ist gefüllt mit zahlreichen Meilensteinen. Da ist es gar nicht mehr möglich, ihr Leben in so ein paar Minuten vorzustellen. Trotzdem wollen wir euch jetzt keinen Song von ihr vorenthalten. Wir sagen Happy Birthday an Ariana. Hier kommt der Song, mit dem alles anfing. Hier ist The Way featuring Mac Miller. Viel Spaß. 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
1: Ich bin Katrin Müller. Die venezolanische Regierung spricht von einer Tragödie nie dagewesenen Ausmaßes. Nach den beiden schweren Erdbeben steigt die Zahl der Opfer stündlich. Besonders stark betroffen ist die Region rund um die Hauptstadt Caracas. Dort sind Dutzende Gebäude kollabiert. Retter versuchen, Verschüttete aus den Trümmern zu bergen.
2: Hunderte Häuser wurden zerstört oder schwer beschädigt. Viele Überlebende haben also ihr Zuhause verloren und bangen vor den Trümmern um ihre Angehörigen. Das gesamte Ausmaß der Katastrophe ist auch heute Morgen noch überhaupt nicht abzusehen. Die Behörden befürchten, dass noch Tausende in den Trümmern vermisst werden. Auch die Zahl der Todesopfer lässt sich noch nicht genau sagen. Aktuell spricht die Regierung von 235 Toten. Am Ende dürften es aber deutlich mehr sein. Fiona Reinhardt, Nachrichtenredaktion.
1: Marode Straßen und Brücken. Um unter anderem sie künftig schneller sanieren zu können, hat die Bundesregierung das Infrastrukturzukunftsgesetz erarbeitet. Heute wird darüber im Bundestag abgestimmt.
3: Mehr Tempo beim Bau von Straßen und Schienen. Dieses Motto gilt für die Bundesregierung beim Infrastrukturzukunftsgesetz. In Zukunft sollen zum Beispiel wichtige Autobahnabschnitte oder auch Brücken das Label überragendes öffentliches Interesse erhalten und damit zügiger saniert oder ausgebaut werden können als bislang. Es kann dann künftig auch passieren, dass Naturschützer das Nachsehen haben. Lea Matschulat, Nachrichtenredaktion.
1: Eine Rentenkommission des Deutschen Gewerkschaftsbunds hat ein eigenes Konzept zur Altersvorsorge als Gegenentwurf zur Regierung erarbeitet. Das Konzept verlässt sich allein auf die gesetzliche und eine verpflichtende betriebliche Rente. Einem höheren Rentenalter erteilt die DGB-Kommission eine Absage. Zum Fußball. Ernüchterung bei der deutschen Mannschaft. Im dritten WM-Gruppenspiel hat das Team von Julian Nagelsmann bei New York verdient mit 1:2 gegen Ecuador verloren. Dennoch zieht Deutschland als Gruppenerster in die K.O.-Phase ein. In die K.O.-Runde geschafft haben es auch die Elfenbeinküste mit einem 2:0-Sieg gegen Curaçao und die Niederlande mit einem 3:1-Erfolg gegen Tunesien. Auch Japan und Schweden sind durch ein 1:1-Unentschieden im direkten Duell weiter. Australien ist ebenfalls in die K.O.-Phase trotz Nullnummer gegen Paraguay eingezogen. Co-Gastgeber USA kassierte einen Stimmungsdämpfer. Das Team unterlag 2:3 gegen die Türkei.
4: Und jetzt das Wetter für das Emsland und die Grafschaft Bentheim.
5: 23 Grad messen wir aktuell bei euch in Längerich. In Bad Bentheim ist es mit ebenfalls 23 Grad genauso warm. Aktuell ist es sonnig draußen. Der Himmel über Emshase und Vechte, der präsentiert sich heute weiterhin richtig sommerlich. Rund 14 Stunden Sonne kriegen wir heute zu Gesicht. Abends wird es hier und da dann bewölkt. Das alles bei Höchstwerten von 36 Grad. Morgen knacken wir in dieser Woche dann die Höchsttemperatur. Bei strahlender Sonne, örtlichen Regenschauern und Sommergewitter erreichen wir morgen bis zu 37 Grad. Am Sonntag kühlen die Temperaturen dann wieder leicht ab. Außerdem müssen wir mit leichtem Wind rechnen. Gewittern könnte es im Nachmittagsbereich ebenfalls. Das alles bei Höchstwerten von 30 Grad. 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Wir schauen gemeinsam auf die Straßen in der Region und da habe ich aktuell keine Gefahrenmeldungen für euch. Es ist also alles frei auf den Straßen bei uns in der Region. Aber einen Blitzer kann ich euch durchgeben, nämlich heute in und um Bürger. Da werden Radarkontrollen durchgeführt. Außerdem auf der B70 Laden Richtung Dörpen und noch einer von Sögel Richtung Laden. Das haben uns Axel und Leonie gemeldet. Vielen, vielen Dank. Und wenn ihr jetzt bei eurem Weg durch die Region noch was entdeckt habt, das wir euch noch nicht weitergemeldet haben, sei es weitere Verkehrsinfos, Staus, stockender Verkehr oder Blitzer, dann ruft uns doch gerne an. Eure Nummer ist die 0591 915 4624 oder ihr schreibt uns eine Nachricht über Instagram oder Facebook. Ich wünsche euch weiterhin eine gute und vor allem sichere Fahrt. Kommt gut an euer Ziel.
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5: Ganz genau, hallihallo, es ist jetzt kurz nach 8 und damit ist auch schon die zweite Stunde unserer Ems-Fechtewelle Morning Show hier am Freitagmorgen angebrochen. Ich hoffe, ihr könnt gerade noch so ganz gut vor der Hitze fliehen. Wir machen hier jetzt gleich auf jeden Fall weiter mit unserem heutigen Kalenderblatt. Da sollte für die Fantasy-Harry Potter-Fans auf jeden Fall was dabei sein. Dann gibt's natürlich unsere Lokalnews aus der Region, damit ihr hier immer up-to-date bleibt. Und um 15:15 habe ich noch eine gute Nachricht mitgebracht, damit wir hier auch alle positiv in den Tag starten. Vorher geht's jetzt noch weiter mit ein bisschen Musik. Ihr hört Ready, Steady, Go von Harry Styles. Viel Spaß!

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1: Drei Freunde, die eine Zauberschule abseits der Menschenwelt besuchen und kurze Zeit später dafür verantwortlich sind, die gesamte Welt der Magier zu retten. Das ist wohl die absolute Kurzfassung der beliebten Buch- und Filmreihe von Harry Potter. Sowohl die Verfilmung, aber auch die originale Buchreihe waren ein absoluter Hit. Das erste Buch, also Harry Potter und der Stein der Weisen, wurde allein in seiner deutschen Übersetzung rund 7 Millionen Mal verkauft. Falls ihr euch jetzt fragt, wie lange das denn schon her sein muss, habe ich die exakte Antwort für euch. Im heutigen Kalenderblatt geht es nämlich um die Veröffentlichung des ersten Teils von Harry Potter, heute vor genau 29 Jahren. Harry Potter und der Stein der Weisen wurde am 26. Juni 1997 beim britischen Bloomsbury Verlag mit einer Erstauflage von 5.650 Exemplaren veröffentlicht. Wenn ihr das Buch auf Deutsch gelesen habt, dann musstet ihr noch ein Jahr länger warten. Die deutsche Version kam nämlich erst 1998 raus. 4 Jahre später, also im Jahre 2001, wurde die Geschichte von Harry, Ron und Hermine dann vom Regisseur Chris Columbus mit riesigem Erfolg verfilmt. Die Produktionskosten werden auf rund 125 Millionen US-Dollar geschätzt. Der Preis wird aber definitiv auch wieder reingeholt. Der Film spielte weltweit 974,73 Millionen US-Dollar ein. Es ist also nicht übertrieben zu behaupten, dass Harry Potter die Buch- und Filmwelt für immer beeinflusst hat. Deshalb ist unser heutiges Kalenderblatt auch die Veröffentlichung des ersten Harry Potter-Buches vor exakt 29 Jahren. Jetzt geht's hier erstmal weiter mit ein bisschen Musik. Ihr hört jetzt The Fate of Ophelia von Taylor Swift. Viel Spaß!

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2: Mit Heiko Alfers. Guten Morgen. Der Landkreis Grafschaft Bentheim hat aufgrund der aktuellen Trockenheit und der erwarteten Hitzewelle eine Zeit besonderer Brandgefahr nach der geltenden Waldbrandverordnung festgestellt. Damit treten die darin vorgesehenen Schutzregelungen ab sofort in Kraft. Nach Angaben der Kreisverwaltung ist es in Wäldern, Mooren und Heidegebieten unter anderem untersagt, Wege zu verlassen sowie Feuer zu entzünden oder zu rauchen. Auch der Umgang mit feuergefährlichen Gegenständen ist dort und in unmittelbarer Nähe verboten. Ausgenommen sind Tätigkeiten im Rahmen öffentlicher Aufgaben sowie die rechtmäßige Nutzung und Bewirtschaftung von Flächen. Der Landkreis warnt vor einer erhöhten Brandgefahr, da Böden und Vegetation bereits stark ausgetrocknet seien. Verstöße gegen die Verordnung gelten als Ordnungswidrigkeit und können mit Bußgeldern geahndet werden. Der Gruppenvorsitzende von Bündnis 90 Die Grünen und Die Linke in der Samtgemeinde Werlte, Werner Henseleit, hat sein Mandat niedergelegt. Anlass seien die Planungen für einen großflächigen Windenergiepark im Bereich des Eleonorenwaldes im Emsland. In einer persönlichen Erklärung kritisierte Henseleit insbesondere die Auswirkungen der Projekte auf Natur- und Landschaftsschutz sowie den Naturpark Hümmling. Er sprach von einem Zielkonflikt zwischen

0: der Mann einer damals 15-Jährigen mehrmals Betäubungsmittel überlassen hat, darunter Kokain und Cannabis. Das Amtsgericht Papenburg hatte den Angeklagten zuvor vom Vorwurf der unerlaubten Überlassung von Betäubungsmitteln an Minderjährige freigesprochen. Auf die Berufung der Staatsanwaltschaft hin kam das Landgericht nun zu einer anderen Bewertung. Neben den drei Einzelfällen wurde auch eine frühere Verurteilung einbezogen und eine Gesamtfreiheitsstrafe von 3 Jahren und 9 Monaten verhängt. Der Nordhorner Wochenmarkt auf dem Neumarkt endet am Samstag wegen der erwarteten hohen Temperaturen 1 Stunde früher als üblich. Wie die Stadt mitteilt, reagieren die Marktbeschicker damit auf die aktuelle Hitzewarnung. Der Markt beginnt wie gewohnt um 7 Uhr morgens, schließt jedoch bereits um 12 Uhr statt um 13 Uhr.
1: Und jetzt das Wetter für das Emsland und die Grafschaft Bentheim.
2: 23 Grad messen wir aktuell bei euch in Anderfenne. In Esche ist es mit ebenfalls 23 Grad genauso warm. Aktuell ist es richtig sonnig draußen. Der Himmel über Emshase und Vechte präsentiert sich heute weiterhin richtig sommerlich. Rund 14 Stunden Sonne kriegen wir heute zu Gesicht. Abends wird es hier und da dann bewölkt. Das alles bei Höchstwerten von 36 Grad. Morgen knacken wir in dieser Woche dann die Höchsttemperatur. Bei strahlender Sonne, örtlichen Regenschauern und Sommergewitter erreichen wir morgen bis zu 37 Grad. Am Sonntag kühlen die Temperaturen dann wieder leicht ab. Außerdem müssen wir mit leichtem Wind rechnen. Gewitter könnte es im Nachmittagsbereich ebenfalls geben. Das alles bei Höchstwerten von 30 Grad. Der Ems-Fechtewelle Verkehrsservice. Wir schauen gemeinsam auf die Straßen in der Region. Und da habe ich aktuell keine Gefahrenmeldungen für euch, aber Blitzer kann ich euch durchgeben. Fuß vom Gas heißt es heute nämlich in und um Bürger. Außerdem auf der B70 Laden Richtung Dörpen und noch einer von Sögel Richtung Laden. Das haben uns Axel und Leonie gemeldet. Vielen, vielen Dank. Und wenn ihr jetzt bei eurem Weg durch die Region noch was entdeckt habt, das wir euch noch nicht weitergegeben haben, sei es weitere Verkehrsinfos, Staus oder auch Blitzer, dann ruft uns doch gerne an. Eure Nummer ist die 0591 915 4624 oder ihr schreibt uns eine Nachricht über Instagram oder Facebook. Ich wünsche euch weiterhin eine gute und vor allem sichere Fahrt. Kommt gut an euer Ziel.
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2: Ganz genau, hallihallo, es ist jetzt 8.34 Uhr und hier geht's jetzt weiter mit Lady Gaga und Bruno Mars mit Die With A Smile.

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1: Eigentlich sollte es für die Schülerinnen und Schüler der Grundschule Oberniederlangen ein ganz normaler, wenn auch sportlicher Vormittag werden. Auf dem Sportplatz kamen alle Klassen zusammen, um gemeinsam das Laufabzeichen abzulegen. Doch statt der reinen Laufprüfung wartete auf die Kinder eine große Überraschung, die den Tag zu einem echten Highlight für die gesamte Schulgemeinschaft machen sollte. Der Sportabzeichenwettbewerb der Grundschule Oberniederlangen ist damit heute unsere gute Nachricht aus der Region. Wie der Kreissportbund Emsland, kurz KSB, mitteilt, hat die Grundschule beim diesjährigen Sportabzeichenwettbewerb den sensationellen ersten Platz belegt. Günter Kohl vom Kreissportbund Emsland ließ es sich nicht nehmen, den Kindern persönlich zu gratulieren. In einer feierlichen Ansprache direkt auf dem Sportplatz lobte er den unbändigen Ehrgeiz der Schülerinnen und Schüler sowie die vorbildliche Arbeit der Schule im Bereich der Sportförderung. Unter großem Applaus überreichte er den Kindern die offizielle Siegerurkunde. Passend zum sportlichen Erfolg gab es auch eine finanzielle Belohnung für die Zukunft. Frau Brake von der Sparkasse Emsland war ebenfalls vor Ort und überreichte einen Scheck. Das Geld soll direkt in neue Sportgeräte und kommende Aktivitäten der Grundschule fließen. Der Tag endete für die Kids also nicht nur mit dem Laufabzeichen in der Tasche, sondern auch mit dem stolzen Gefühl, die sportlichste Grundschule der Region zu sein. Das war heute unsere gute Nachricht aus der Region. Bevor es jetzt gleich zur vollen Stunde mit den News weitergeht, habe ich euch jetzt noch ein bisschen Musik mitgebracht. Da hört ihr jetzt Dance von Slater und dann gibt es gleich noch Harry Styles und die Spice Girls für euch. Dranbleiben lohnt sich also. Viel Spaß.

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1: Ich bin Katrin Müller. Die Zahl der Todesopfer nach den schweren Erdbeben in Venezuela ist auf über 230 gestiegen. Mehr als 4.300 Verletzte seien bisher in öffentlichen Krankenhäusern behandelt worden. Das sagte der venezolanische Gesundheitsminister.
2: Feuerwehr, Polizei und Helfer arbeiten rund um die Uhr, um Verschüttete zu bergen. Teilweise auch mit bloßen Händen. Aus Ländern wie Deutschland und Mexiko werden Rettungskräfte entsandt, um nach Überlebenden zu suchen. Knapp 50 Einsatzkräfte des Technischen Hilfswerks fliegen an diesem Freitag in das Katastrophengebiet. Aus Lateinamerika, Andreas Osagabrius.
1: Deutschlands Verbraucher haben künftig ein Recht auf Reparatur. Der Bundestag beschloss am Abend die Umsetzung einer EU-Richtlinie. Hersteller von Waschmaschinen, Mobiltelefonen, Tablets oder E-Bikes werden damit gesetzlich verpflichtet, ihre Produkte während der üblichen Lebensdauer zu einem angemessenen Preis zu reparieren.
3: Das neue Gesetz soll die Wegwerfmentalität beenden. Konkret werden die Hersteller verpflichtet, Geräte während ihrer üblichen Lebensdauer zu einem angemessenen Preis zu reparieren. Auch unabhängig von der Dauer der Produktgarantie, die meist kürzer ist. Außerdem müssen Geräte künftig reparierbar konstruiert sein. Damit soll zum Beispiel verhindert werden, dass Geräte mit Akkus gebaut werden, die man nicht tauschen kann. Die Abfallwirtschaft begrüßt das Vorhaben. Von der Industrie kommt dagegen eher Kritik. Aus Berlin, Ronny Tochau.
1: Erstmals an einem Junitag könnte heute die 40-Grad-Marke in Deutschland geknackt werden. Laut den Experten des Deutschen Wetterdienstes sind sogar Temperaturen bis zu 41 Grad möglich. Konkret deutet sich dies wohl für den Oberrhein bis zum Rhein-Main-Gebiet an. Zum Fußball. Ernüchterung bei der deutschen Mannschaft. Im dritten WM-Gruppenspiel hat das Team von Julian Nagelsmann bei New York verdient mit 1:2 gegen Ecuador verloren. Dennoch zieht Deutschland als Gruppenerster in die K.O.-Phase ein. In die K.O.-Runde geschafft haben es auch die Elfenbeinküste mit einem 2:0-Sieg gegen Curaçao und die Niederlande mit einem 3:1-Erfolg gegen Tunesien. Auch Japan und Schweden sind durch ein 1:1-Unentschieden im direkten Duell weiter. Australien ist ebenfalls in die K.O.-Phase trotz Nullnummer gegen Paraguay eingezogen. Co-Gastgeber USA kassierte einen Stimmungsdämpfer. Das Team unterlag 2:3 gegen die Türkei.
4: Und jetzt das Wetter für das Emsland und die Grafschaft Bentheim.
5: 24 Grad messen wir da aktuell bei euch in Werlte. In Gildehaus ist es mit ebenfalls 24 Grad genauso warm. Aktuell ist es richtig sonnig draußen. Der Himmel über Emshase und Fechte präsentiert sich heute weiterhin richtig sommerlich. Rund 14 Stunden Sonne kriegen wir heute zu Gesicht. Abends wird es hier und da dann bewölkt. Das alles bei Höchstwerten von 36 Grad. Morgen knacken wir in dieser Woche dann die Höchsttemperatur. Bei strahlender Sonne, örtlichen Regenschauern und Sommergewitter erreichen wir morgen bis zu 37 Grad. Am Sonntag kühlen die Temperaturen dann wieder leicht ab. Außerdem müssen wir mit leichtem Wind rechnen. Gewittern könnte es im Nachmittagsbereich ebenfalls. Das alles bei Höchstwerten von 30 Grad. 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Wir schauen jetzt gemeinsam auf die Straßen in der Region und da habe ich aktuell keine Gefahrenmeldungen für euch. Es ist alles frei auf den Straßen bei uns in der Region, aber einen Blitzer habe ich für euch. Fuß vom Gas heißt es heute nämlich in und um Bürger. Da werden Radarkontrollen durchgeführt. Und wenn ihr jetzt bei eurem Weg durch die Region noch was entdeckt habt, das wir euch noch nicht weitergemeldet haben, sei es weitere Verkehrsinfos, Staus oder auch Blitzer, dann ruft uns doch gerne an. Eure Nummer ist die 0591 915 4624 oder ihr schreibt uns eine Nachricht über Instagram oder Facebook. Ich wünsche euch weiterhin eine gute und vor allem sichere Fahrt. Kommt gut an euer Ziel.
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5: Ganz genau, hallihallo, es ist 9:04 Uhr. Ihr hört jetzt Feel It Still von Portugal and the Man. Viel Spaß.

0: Endlich sind sie da. Die ersten Bundesländer starten in die Sommerferien. Allerdings wird Reisen immer teurer. Trotzdem muss niemand auf Urlaubsstimmung verzichten. Auch in Deutschland gibt es Orte, die echtes Fernreisefeeling vermitteln. Darüber spreche ich jetzt mit Dominik Kotzur. Moin Dominik.
1: Hallo.
0: Wo gibt es denn in Deutschland besonders viel Urlaubs- oder Italien-Flair?
1: Zum Beispiel in Bayern. Die kleine Inselstadt Lindau am Bodensee ist im Sommer ein perfekter Urlaubsort mit Promenaden, Eisdielen und dazu der Blick auf den See und die Berge. Wer mag, kann sich ein Tretboot oder sogar ein kleines Motorboot mieten und über den See fahren. Traumhafte Sonnenuntergänge inklusive. Und wer Lust auf Berge und Karibik-Flair hat, der Walchensee mit seinem türkisfarbenen Wasser ist nicht weit entfernt und wird von vielen auch die bayerische Karibik genannt.
0: Und was, wenn für mich Strand und Meer einfach zum Sommerurlaub dazugehört?
1: Auch für echtes Strand- und Meergefühl muss man nicht ins Ausland reisen. Die deutsche Nord- und Ostsee hat vieles zu bieten. Die ostfriesischen Inseln zum Beispiel in Niedersachsen locken mit breiten Sandstränden, Dünen und frischem Fisch. Fischland Daas-Zingst in Mecklenburg-Vorpommern gehört zu den schönsten Halbinseln der Ostsee. Dort treffen ruhige Wälder auf kilometerlange Sandstrände. Besonders der Weststrand am Daaswald wurde von National Geographic als einer der schönsten Strände Deutschlands bezeichnet. Und ganz ehrlich, ein Strandkorb ist doch oft gemütlicher als eine Strandliege.
0: Und welche Orte eignen sich für einen ruhigen Rückzug in der Natur?
1: Wer Natur und Ruhe sucht, findet in der Eifel in Nordrhein-Westfalen oder Rheinland-Pfalz wunderschöne Ziele mit viel Grün, Seen und Möglichkeiten zum Campen, Paddeln oder Radfahren. Auch im nördlichsten Bundesland bietet die Region rund um die Schlei in Schleswig-Holstein schöne Rückzugsorte. Entlang des Ostseefjords findet man kleine Orte mit Reetdachhäusern und idyllische Stege, von denen man aus ins Wasser springen kann. Perfekt, um abzuschalten und die Natur zu genießen.
0: Man muss also gar nicht weit wegfliegen, um echtes Sommer- und Urlaubsgefühl zu erleben. Oft liegen die schönsten Orte direkt vor der Haustür und die Anreise ist deutlich entspannter als jeder Flughafenstress. Und umweltfreundlicher ist es meist auch. Danke, Dominik.
1: Schönen Tag noch.

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2: Mit Heiko Alfers. Guten Morgen. Der Landkreis Grafschaft Bentheim hat aufgrund der aktuellen Trockenheit und der erwarteten Hitzewelle eine Zeit besonderer Brandgefahr nach der geltenden Waldbrandverordnung festgestellt. Damit treten die darin vorgesehenen Schutzregelungen ab sofort in Kraft. Nach Angaben der Kreisverwaltung ist es in Wäldern, Mooren und Heidegebieten unter anderem untersagt, Wege zu verlassen sowie Feuer zu entzünden oder zu rauchen. Auch der Umgang mit feuergefährlichen Gegenständen ist dort und in unmittelbarer Nähe verboten. Ausgenommen sind Tätigkeiten im Rahmen öffentlicher Aufgaben sowie die rechtmäßige Nutzung und Bewirtschaftung von Flächen. Der Landkreis warnt vor einer erhöhten Brandgefahr, da Böden und Vegetation bereits stark ausgetrocknet seien. Verstöße gegen die Verordnung gelten als Ordnungswidrigkeit und können mit Bußgeldern geahndet werden. Der Gruppenvorsitzende von Bündnis 90 Die Grünen und Die Linke in der Samtgemeinde Wählte, Werner Henseleit, hat sein Mandat niedergelegt. Anlass seien die Planungen für einen großflächigen Windenergiepark im Bereich des Eleonorenwaldes im Emsland. In einer persönlichen Erklärung kritisierte Henseleit insbesondere die Auswirkungen der Projekte auf Natur- und Landschaftsschutz sowie den Naturpark Hümmling. Er sprach von einem Zielkonflikt zwischen Energiewende und Naturschutz und bemängelte die politische Entwicklung der Planung. Henseleit hatte sich nach eigenen Angaben bereits zuvor gegen die Ausweisung der entsprechenden Fläche ausgesprochen. Mit der Mandatsniederlegung ziehe er sich aus der Kommunalpolitik in der Samtgemeinde Wählte zurück. Als Grund nennt er fehlende politische und persönliche Kraft, den Konflikt weiter zu begleiten. Das Osnabrücker Landgericht hat in einem Berufungsverfahren ein Urteil gegen einen 35-jährigen Angeklagten aus Dörpen aufgehoben und ihn zu einer Freiheitsstrafe verurteilt. Die 14. kleine Strafkammer sah es als erwiesen an, dass der Mann einer damals 15-Jährigen mehrmals Betäubungsmittel überlassen hat, darunter Kokain und Cannabis. Das Amtsgericht Papenburg hatte den Angeklagten zuvor vom Vorwurf der unerlaubten Überlassung von Betäubungsmitteln an Minderjährige freigesprochen. Auf die Berufung der Staatsanwaltschaft hin kam das Landgericht nun zu einer anderen Bewertung. Neben den drei Einzelfällen wurde

0: ebenfalls 26 Grad, genauso warm. Aktuell ist es richtig freundlich draußen. Der Himmel über Emshase und Vechte präsentiert sich heute weiterhin sommerlich. Rund 14 Stunden Sonne kriegen wir heute zu Gesicht. Abends wird es hier und da dann bewölkt. Das alles bei Höchstwerten von 36 Grad. Morgen knacken wir in dieser Woche dann die Höchsttemperatur. Bei strahlender Sonne, örtlichen Regenschauern und Sommergewitter erreichen wir morgen bis zu 37 Grad. Am Sonntag kühlen die Temperaturen dann wieder leicht ab. Außerdem müssen wir mit leichtem Wind rechnen. Gewittern könnte es im Nachmittagsbereich ebenfalls. Das alles bei Höchstwerten von 30 Grad. 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Wir schauen gemeinsam auf die Straßen in der Region. Und da habe ich aktuell keine Gefahrenmeldungen für euch. Es ist alles frei auf den Straßen bei uns in der Region. Wir machen weiter mit den Blitzern. Fuß vom Gas heißt es heute, nämlich in und um Bürger. Da werden Radarkontrollen durchgeführt. Und wenn ihr jetzt bei eurem Weg durch die Region noch was entdeckt habt, das wir euch noch nicht weitergegeben haben, sei es Verkehrsinfos, Staus oder auch Blitzer, dann ruft uns doch gerne an. Eure Nummer ist die 0591 915 4624 oder ihr schreibt uns eine Nachricht über Instagram oder Facebook. Ich wünsche euch weiterhin eine gute und vor allem sichere Fahrt. Kommt gut an euer Ziel.
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0: Ganz genau, es ist jetzt 9.34 Uhr. Hier geht's weiter mit Self-Aware von Temper City.

When You're Gonna Give It Up To Me von Sean Paul featuring Keisha Cole habt ihr gerade hier auf der Ems-Fechtewelle gehört. Und jetzt hier so zum Schluss von unserer Ems-Fechtewelle Morning Show habe ich nochmal eine kleine Frage mitgebracht. Wie kommt ihr eigentlich jeden Tag zur Arbeit? Ich denke, ein Großteil von euch wird wohl das Auto nehmen, aber einige wohnen ja auch so nah am Arbeitsplatz dran, dass sie bei gutem Wetter das Fahrrad nutzen. Wieder andere haben vielleicht sogar eine passende Bushaltestelle vor der Haustür und können den Bus nehmen. Und wieder andere nehmen die klassische Mitfahrgelegenheit. Die ist ja besonders unter Schülern sehr beliebt. Ein Mann in Eisenach, jetzt schauen wir mal kurz über unsere Region hinaus, der hatte genau diese Mitfahrgelegenheit nach der Arbeit verpasst. Ja, das ist ziemlich blöd. Was macht man aber in so einer Situation? Der 47-Jährige beschloss, zu Fuß zu gehen. Und das ist ja im Prinzip auch gar kein Problem, wenn er nicht mitten auf der A4 gewesen wäre. Ich glaube, ich muss nicht dazu betonen, dass Autobahn und Fußgänger wirklich keine gute Kombination ist. Der Mann lief entgegen in der Fahrtrichtung auf dem Standstreifen neben der Leitplanke. Der Polizei erklärte der 47-Jährige, seine Mitfahrgelegenheit habe ihn vergessen und dies sei eben der kürzeste Heimweg. Wie er jetzt letztendlich nach Hause kam, weiß ich nicht genau. Die Beamten wiesen den Mann aber zurecht und klärten ihn auf, dass zu Fuß auf der Autobahn eine ganz, ganz schlechte Idee ist. Ich hoffe mal ganz stark, dass ihr gerade nicht denselben Fehler macht, sondern vielleicht eher zu Hause oder im Büro sitzt. Ich muss mich an dieser Stelle aber auch schon von euch verabschieden, denn unsere Ems-Fechtewelle Morning Show, die neigt sich jetzt schon wieder dem Ende zu. Gleich ab 10 Uhr geht's hier dann weiter mit unserem regionalen Magazin durch den Tag. Da hat mein Kollege Heiko Alfers spannende Themen und Beiträge für euch mitgebracht. In unserer Morning Show geht's dann erst wieder nächsten Montag weiter mit meiner Kollegin Lucy Söng. Vorher hört ihr jetzt erstmal noch ein bisschen Musik. Hier kommt Weißt du überhaupt noch, wer ich bin von Zartmann.

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1: Ich bin Katrin Müller. Marode Straßen und Brücken, um unter anderem sie künftig schneller sanieren zu können, hat die Bundesregierung das Infrastrukturzukunftsgesetz erarbeitet. Heute wird darüber im Bundestag abgestimmt.
2: Mehr Tempo beim Bau von Straßen und Schienen. Dieses Motto gilt für die Bundesregierung beim Infrastruktur-Zukunftsgesetz. In Zukunft sollen zum Beispiel wichtige Autobahnabschnitte oder auch Brücken das Label überragendes öffentliches Interesse erhalten und damit zügiger saniert oder ausgebaut werden können als bislang. Es kann dann künftig auch passieren, dass Naturschützer das Nachsehen haben. Lea Matschulat, Nachrichtenredaktion.
1: Die venezolanische Regierung spricht von einer Tragödie nie dagewesenen Ausmaßes. Nach den beiden schweren Erdbeben steigt die Zahl der Opfer stündlich. Besonders stark betroffen ist die Region rund um die Hauptstadt Caracas. Dort sind Dutzende Gebäude kollabiert. Retter versuchen, Verschüttete aus den Trümmern zu bergen.
3: Hunderte Häuser wurden zerstört oder schwer beschädigt. Viele Überlebende haben also ihr Zuhause verloren und bangen vor den Trümmern um ihre Angehörigen. Das gesamte Ausmaß der Katastrophe ist auch heute Morgen noch überhaupt nicht abzusehen. Die Behörden befürchten, dass noch Tausende in den Trümmern vermisst werden. Auch die Zahl der Todesopfer lässt sich noch nicht genau sagen. Aktuell spricht die Regierung von 235 Toten. Am Ende dürften es aber deutlich mehr sein. Fiona Reinhardt, Nachrichtenredaktion.
1: Eine Rentenkommission des Deutschen Gewerkschaftsbunds hat ein eigenes Konzept zur Altersvorsorge als Gegenentwurf zur Regierung erarbeitet. Das Konzept verlässt sich allein auf die gesetzliche und eine verpflichtende betriebliche Rente. Einem höheren Rentenalter erteilt die DGB-Kommission eine Absage. Zum Fußball. Ernüchterung bei der deutschen Mannschaft. Im dritten WM-Gruppenspiel hat das Team von Julian Nagelsmann bei New York verdient mit 1:2 gegen Ecuador verloren. Dennoch zieht Deutschland als Gruppenerster in die K.O.-Phase ein. In die K.O.-Runde geschafft haben es auch die Elfenbeinküste mit einem 2:0-Sieg gegen Curaçao und die Niederlande mit einem 3:1-Erfolg gegen Tunesien. Auch Japan und Schweden sind durch ein 1:1-Unentschieden im direkten Duell weiter. Australien ist ebenfalls in die K.O.-Phase trotz Nullnummer gegen Paraguay eingezogen. Co-Gastgeber USA kassierte einen Stimmungsdämpfer. Das Team unterlag 2:3 gegen die Türkei.
4: Und jetzt das Wetter für das Emsland und die Grafschaft Bentheim.
5: Heute ist es den ganzen Tag über sonnig. Die Tageshöchstwerte bewegen sich um 37 Grad. Dazu weht ein schwacher Wind aus südöstlicher Richtung. In der kommenden Nacht sinken die Temperaturen bei wolkenlosem Himmel auf bis zu 23 Grad. Morgen werden noch einmal Höchsttemperaturen um 36 Grad erreicht. Am Nachmittag kann es morgen lokal immer wieder kurze Niederschläge geben. Am Sonntag steigen die Werte bei einem Mix aus Sonne, Wolken und Regen am Abend tagsüber auf bis zu 31 Grad.
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1: Wir haben bei unserem Besuch im Tierpark Nordhorn schon das eine oder andere Mal über Tauben gesprochen. In der Regel ging es dabei um die Strassertauben, eine recht massige Taubenart, bei denen große Exemplare bis zu 1 Kilogramm schwer werden können. Heute geht es aber um eine andere Taubenart. Ehrlich gesagt habe ich den Namen vorher noch nie gehört. Oder sagt euch der Name Gelderse Slengen was? Das ist eine extrem seltene niederländische Taubenrasse. Sehr gut zu erkennen ist die an einer aufgerichteten Haltung. Und wer genau hinhört, der erkennt sie auch am Flügelschlag. Im Flug schlagen sie die Flügel oben und unten, nämlich laut klatschend gegeneinander. Aber wie gesagt, auffälliger ist die aufgerichtete Haltung. Sieht wirklich seltsam aus. Und gleich nimmt uns meine Kollegin Wiebke Pollmann mit in den Tierpark Nordhorn, wo sie den Gelderse Slengen einen Besuch abgestattet hat. Gleich geht's los.

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1: Oft sitzen sie mit nach hinten gebogenem Kopf da und präsentieren ihren Körper in S-Form. Ohne jede Frage, die Geldersislenken wissen, wie man sich in Pose schmeißt. Die ursprünglich aus den Niederlanden stammende Taubenart hat aber auch einen ganz besonderen Flug. So wirklich bekannt ist diese Taubenrasse aber nicht. Und zudem ist sie auch noch recht selten. Am Fechtehof im Tierpark Nordhorn leben aber einige Tiere. Dort hat sich Wiebke Pollmann im Taubenschlag umgesehen.
2: Kurator Dirk Wevers steht auf dem Fechtehof im Tierpark Nordhorn und blickt hinauf zum Dach des Stalls. Dort haben sich gerade 3 Tauben niedergelassen. Tauben seien immer so ein wenig die Tiere, die ein bisschen übersehen werden, sagt Dirk Wevers. Dabei seien die Geldersislenken nicht nur hübsch anzusehen, sondern auch eine extrem seltene Taubenrasse. Und außerdem die Lieblingstauben des Kurators.
3: Ich kenne keinen Tierpark, der diese Tauben hält, außer uns. Und da sieht man sie gerade eine fliegen. So, und das ist nämlich jetzt das Besondere. Die haben einen sehr schönen Flug. Die klatschen, wenn sie abfliegen, mit den Flügeln einmal oberhalb, einmal unterhalb des Körpers zusammen. Und dann haben sie so einen leicht geschwungenen Flug. Und dabei kröpfen sie auch noch leicht. Das heißt, sie blähen ihre Brust etwas auf. Und das ist halt auch was Typisches für die.
2: Taubenarten gibt es viele, erklärt Dirk Wevers. Im Laufe der Jahrhunderte haben sich in den verschiedensten Ländern die verschiedensten Rassen entwickelt. Die Geldersislenken sind in den Niederlanden gezüchtet worden. Die ersten Nachweise stammen aus dem frühen 19. Jahrhundert. Vielleicht ist die Art aber noch älter. Die Tiere haben nicht nur einen schönen Flug, sondern bewahren auch im Sitzen Haltung. Das zeigt auch ein kurzer Abstecher in den Taubenschlag.
3: Ja, jetzt sind wir hier oben auf dem Taubenschlag. Das ist ja über den Schweineställen. Aber hier ist das Zuhause der Tauben. Sie können hier rein und raus, wie sie wollen. Ja, man sieht hier eben auch, es gibt unterschiedliche Farbschläge. Von rein weiß bis zu fast ganz dunkel gefärbt. Und da gibt es einen Gehämmerten, der sitzt hier vor uns. Der hat nämlich so eine schöne gesprenkelte Brust. Und man sieht auch gerade hier unheimlich schön, wie der Täuber hier sitzt und kropft. Also den Brust aufgeblasen hat, diese wunderschöne S-Form.
2: Optisch schön, akustisch schön, im Flug schön. Und eigentlich schade, dass diese Taubenart nicht besser bekannt ist, fasst es Dirk Wevers zusammen. Im Tierpark Nordhorn werden die selten gewordenen Geldersislenken auch gezüchtet.
3: Man sieht hier auch einige Nischen in der Wand, das sind nämlich die Nestmulden. Die Zucht läuft haben wir uns immer vom Frühjahr bis Ende Oktober in der Regel.
2: Während die Zuchtpaare im Tierpark bleiben, wird der Nachwuchs auch an Privathalter abgegeben.
1: Falls ihr euch den Flugstil der Geldersislenken einmal live anschauen wollt, solltet ihr bei eurem nächsten Besuch am Fechtehof im Tierpark Nordhorn nicht vergessen, nach oben zu schauen. Direkt über dem Stall haben die Vögel dort ihren Taubenschlag.

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2: Mit Sophia Wagner, guten Tag. In Papenburg hat ein

0: 30 Mitarbeitenden sowie Klientinnen und Klienten an der Kundgebung vor dem Niedersächsischen Landtag beteiligt. Die Teilnehmerinnen und Teilnehmer sprachen sich gegen geplante Kürzungen im Sozialbereich aus, die nach Angaben der Organisatoren unter anderem Menschen mit Behinderungen, Kinder und Jugendliche sowie Pflegebedürftige betreffen könnten. Gefordert wurde ein verlässlicher Sozialstaat, der Teilhabe und Unterstützung dauerhaft sicherstellt. Das Christophorus-Werk betont in einer Mitteilung besonders die Bedeutung von weniger Bürokratie in der sozialen Arbeit. Nach Angaben der Einrichtung bindeten Dokumentations- und Nachweispflichten erhebliche Arbeitszeit, die zulasten der direkten Unterstützung von Menschen gehe. Autorinnen und Autoren aus Niedersachsen und der niederländischen Provinz Groningen haben sich zu einem grenzübergreifenden Austausch über Regionalsprache und Literatur getroffen. An dem Treffen beteiligt waren die Emsländische Landschaft für die Landkreise Emsland und Grafschaft Bentheim und Partnerorganisationen aus Deutschland und den Niederlanden. Grundlage war ein zuvor durchgeführter Online-Sprachkurs, in dem auf deutscher Seite Plattdeutsch und auf niederländischer Seite die regionale Sprachvariante Gronings vermittelt wurden. Die Teilnehmenden hatten dabei eigene literarische Texte in der jeweiligen Regionalsprache verfasst. Das Projekt ist eine Kooperation der Emsländischen Landschaft, der Oldenburgischen Landschaft sowie niederländischer Kulturorganisationen. Es wird über das Interreg-Programm Deutschland-Niederlande durch die Europäische Union kofinanziert. Das Reparaturcafé in Dahlum öffnet am kommenden Mittwoch erneut seine Türen. Ehrenamtliche Helferinnen und Helfer unterstützen dort bei der Reparatur defekter Alltagsgegenstände. Das Angebot umfasst Hilfestellungen in den Bereichen Elektro, Holz, Metall, Textilien und Fahrradtechnik. Geöffnet ist das Reparaturcafé von 14 bis 16 Uhr im Mehrzweckraum des Sport- und Jugendtreffs an der Bonifatius-Schule. Mit dem Angebot möchte die Gemeinde Geeste die nachhaltige Nutzung von Gebrauchsgegenständen fördern und gleichzeitig Raum für Begegnungen schaffen. Eine Anmeldung ist nicht erforderlich.
1: Und jetzt das Wetter für das Emsland und die Grafschaft Bentheim.
2: Heute ist es den ganzen Tag über sonnig. Die Tageshöchstwerte bewegen sich um 37 Grad. Dazu weht ein schwacher Wind aus südöstlicher Richtung. In der kommenden Nacht sinken die Temperaturen bei wolkenlosem Himmel auf bis zu 23 Grad. Morgen werden noch einmal Höchsttemperaturen um 36 Grad erreicht. Am Nachmittag kann es morgen lokal immer wieder kurze Niederschläge geben. Am Sonntag steigen die Werte bei einem Mix aus Sonne, Wolken und Regen am Abend tagsüber auf bis zu 31 Grad.
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1: Im Soundcheck haben wir uns in dieser Woche die alten Hasen vorgenommen. Künstler, die seit Jahrzehnten im Geschäft sind und es einfach nicht lassen können. Willie Nelson gehört auf jeden Fall auch dazu. Er hat im Mai sein 79. Album veröffentlicht. Es heißt Dream Chaser. Das Album beschäftigt sich intensiv mit dem Lauf der Zeit, ohne dabei in Resignation zu verfallen. Dream Chaser ist nachdenklich, manchmal melancholisch und warmherzig. Es ist kein Album, das laut nach Aufmerksamkeit ruft. Es braucht keine spektakulären Experimente und keine modernen Trends. Stattdessen liefert der mittlerweile 93-jährige Willie Nelson genau das, was ihn seit Jahrzehnten auszeichnet. Ehrlichkeit, Charakter und großartiges Storytelling. Hier ist Willie Nelson mit I Can't Read Your Mind.
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0: Das war Willie Nelson mit I Can't Read Your Mind von seinem aktuellen Album Dream Chaser. Mehr Informationen und Links zu den Musiktiteln, die wir euch in dieser Woche vorgestellt haben, findet ihr unter emsfechtewelle.de in der Rubrik Soundcheck.
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1: Ihr habt am Sonntag noch nichts vor? Wie wäre es mit einer Entdeckungstour durch die große Kirche in Enschede? In der ersten Etage lassen sich Spuren der ehemaligen Kapelle bewundern. Vom vierten Stock aus geht es hinauf und vorbei an den vier Glocken. Jede Glocke wiegt jeweils 2000 Kilogramm. So viel wie zwei Kleinwagen. Im fünften Stockwerk könnt ihr die Zifferblätter, das Uhrwerk und die Spieltrommel sehen. Schließlich geht es dann noch eine Treppe hinauf. Dort befindet sich nämlich die Glockenspielkabine. Hier sind ebenfalls Glocken zu sehen, jedoch schon etwas kleiner als die Glocken zuvor. Falls ihr noch mehr über die große Kirche erfahren wollt, dann könnt ihr diesen Sonntag der großen Kirche in Enschede einen Besuch abstatten. Tickets könnt ihr bequem über die Website der Stadt Enschede buchen.

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1: Ich bin Katrin Müller. Das Landgericht Magdeburg hat gegen den Todesfahrer vom Weihnachtsmarkt wegen des Anschlags von 2024 mit 6 Toten die Höchststrafe verhängt. Es verurteilte den Angeklagten aus Saudi-Arabien unter anderem wegen Mordes zu lebenslanger Haft und stellte die besondere Schwere der Schuld fest. Eine Anordnung der Sicherungsverwahrung bleibt vorbehalten. Marode Straßen und Brücken. Um unter anderem sie künftig schneller sanieren zu können, hat die Bundesregierung das Infrastrukturzukunftsgesetz erarbeitet. Heute wird darüber im Bundestag abgestimmt.
2: Mehr Tempo beim Bau von Straßen und Schienen. Dieses Motto gilt für die Bundesregierung beim Infrastrukturzukunftsgesetz. In Zukunft sollen zum Beispiel wichtige Autobahnabschnitte oder auch Brücken das Label überragendes öffentliches Interesse erhalten und damit zügiger saniert oder ausgebaut werden können als bislang. Es kann dann künftig auch passieren, dass Naturschützer das Nachsehen haben. Plakativ ausgedrückt, ein Fuchsbau kann die Sanierung einer wichtigen Brücke nicht verhindern. Lea Matschulat, Nachrichtenredaktion.
1: Ukrainische Männer sollen sich einem Einsatz im Krieg gegen Russland künftig schwerer entziehen können. Und sie sollen nicht mehr so einfach Zuflucht in Deutschland oder anderen EU-Staaten finden. 23- bis 60-Jährige, die von der Ukraine keine Ausreiseerlaubnis bekommen, sollen nach einem Vorschlag der EU-Kommission von den vereinfachten Aufnahmeregeln für Flüchtlinge ausgenommen werden. Zum Fußball. Ernüchterung bei der deutschen Mannschaft. Im 3. WM-Gruppenspiel hat das Team von Julian Nagelsmann bei New York verdient mit 1:2 gegen Ecuador verloren. Dennoch zieht Deutschland als Gruppenerster in die K.O.-Phase ein. Die Niederlage gegen Ecuador muss aber aufgearbeitet werden, sagte hinterher auch Rekordtorwart Manuel Neuer.
3: Wir sind alle ernüchtert, ne? Das ist ja klar, weil wir uns vorgenommen haben, hier zu gewinnen. Wir haben zweimal schon bessere Leistungen gezeigt und wir wissen, dass im Knockout-Stage wir da auch eine bessere Leistung einfach, egal gegen welchen Gegner, brauchen werden. Und das ist unser Ziel, da wieder das andere Gesicht zu zeigen.
1: Die DFB-Auswahl bekommt es als Sieger der Gruppe E in der ersten K.O.-Runde der WM mit einem Vorrunden-Dritten zu tun. Als mögliche Gegner übrig geblieben sind da noch Paraguay, Schottland und Schweden.
4: Und jetzt das Wetter für das Emsland und die Grafschaft Bentheim.
5: Heute ist es den ganzen Tag über sonnig. Die Tageshöchstwerte bewegen sich um 37 Grad. Dazu weht ein schwacher Wind aus südöstlicher Richtung. In der kommenden Nacht sinken die Temperaturen bei wolkenlosem Himmel auf bis zu 23 Grad. Morgen werden noch einmal Höchsttemperaturen um 36 Grad erreicht. Am Nachmittag kann es morgen lokal immer wieder kurze Niederschläge geben. Am Sonntag steigen die Werte bei einem Mix aus Sonne, Wolken und Regen am Abend tagsüber auf bis zu 31 Grad.
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1: Die Grafschaft Bentheim schaut jetzt schon gespannt auf den kommenden Dezember, denn dann soll nach fast 90 Jahren wieder der Personenverkehr auf der Bahnstrecke zwischen Neuenhaus und dem niederländischen Coevorden rollen. Zur Wiedereröffnung wird ein besonderes Projekt umgesetzt, eine Theaterinszenierung entlang der Strecke. Was hat es damit auf sich? Wie funktioniert das Ganze? Das weiß meine Kollegin Deborah Krockhaus. Deborah, was steckt denn hinter dem Projekt?
2: Ja, das Projekt trägt den Titel Korridor und das ist ein grenzüberschreitendes Theaterprojekt des Eisenbahntheaters Das letzte Kleinod. Das ist ein Theaterensemble hier aus Niedersachsen, bei dem die Stücke direkt an den Orten, um die es geht, entwickelt und gespielt werden. Der Landkreis Grafschaft Bentheim als Projektpartner sagt, dass für die Reaktivierung der Strecke etwas Besonderes organisiert werden sollte. Daraus ist die Idee eines Theaterprojekts entstanden, bei dem die Strecke selbst zur Bühne wird.
1: Was heißt das denn? Die Strecke wird zur Bühne.
2: Das heißt, das Publikum fährt bei den Aufführungen im Dezember mit den regulären Personenzügen auf der Strecke. Unterwegs werden an mehreren Haltepunkten Szenen aufgeführt. Da sind dann Schauspielerinnen und Schauspieler, die gemeinsam mit Menschen hier aus der Region Geschichten erzählen, die mit der Bahnstrecke und dem Leben an der Grenze zu tun haben. Darüber hinaus werden auch noch Gebäude und Orte entlang der Strecke mit Lichtinstallationen und historischen Fotos in Szene gesetzt. Für das Theater wird der sogenannte ozeanblaue Zug genutzt, mit dem das Ensemble von Das letzte Kleinod in der Regel immer unterwegs ist.
1: Und die Menschen hier aus der Region können bei diesen Theateraufführungen mitmachen?
2: Genau, tatsächlich werden aktuell sogar Menschen gesucht, die Erinnerungen an die Bahnstrecke haben oder ihre Vorstellungen von der Zukunft der Grenzregion teilen möchten. Daraus ergibt sich dann das Stück. Mitmachen können alle ab 14 Jahren und zwar in ganz verschiedenen Beteiligungsformaten, also als Kleindarsteller oder Darstellerin. Wer singen oder tanzen möchte, kann das auch tun oder sich in anderer Form beteiligen. Zeitlich sieht die Umsetzung so aus: Alle, die mitwirken wollen, können sich jetzt bei dem Eisenbahntheater melden. Mitte bis Ende August werden Interviews mit den Interessierten geführt und die Aufführungen, die sind dann zwischen dem 13. und 19. Dezember. Das ist schon ein besonderes Projekt in der Grenzregion. Mit dabei sind Partner aus den Niederlanden und aus Deutschland und dieses Projekt soll die Menschen und ihre Geschichten hier verbinden.
1: Für alle, die jetzt sagen, bei diesem Projekt würde ich gerne mitmachen, gibt es die Kontaktinformationen des Eisenbahntheaters unter emsfechtewelle.de. Und wer nicht selbst mitmachen möchte, kann sich die Produktion dann im Dezember schön aus dem Zug heraus anschauen.

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1: Die venezolanische Regierung spricht von einer Tragödie nie dagewesenen Ausmaßes. Nach den beiden schweren Erdbeben steigt die Zahl der Opfer stündlich. Besonders stark betroffen ist die Region rund um die Hauptstadt Caracas. Dort sind Dutzende Gebäude kollabiert. Retter versuchen, Verschüttete aus den Trümmern zu bergen. Über das Beben und die Folgen spreche ich mit Fiona Reinhardt. Moin, Fiona.
2: Hallo.
1: Fiona, wie ist der Stand heute, einen Tag nach dem Erdbeben?
2: Ja, immer noch unübersichtlich und vor allem bedrückend. Hunderte Häuser wurden zerstört oder schwer beschädigt. Viele Überlebende haben also ihr Zuhause verloren und bangen vor den Trümmern um ihre Angehörigen. Das gesamte Ausmaß der Katastrophe ist auch heute Morgen noch überhaupt nicht abzusehen. Die Behörden befürchten, dass noch Tausende in den Trümmern vermisst werden. Auch die Zahl der Todesopfer lässt sich noch nicht genau sagen. Aktuell spricht die Regierung von 235 Toten. Am Ende dürften es aber deutlich mehr sein.
1: Warum treffen die Erdbeben Venezuela so hart?
2: Venezuela befindet sich ohnehin schon in einer schwierigen Lage. Viele Menschen leben in Armut und die Infrastruktur ist in vielen Orten marode. Und jetzt wurden durch die Erdbeben auch noch 8 Krankenhäuser beschädigt. Die Versorgung der Verletzten ist also schwierig. Anwohner berichten, dass Venezuela einfach zu schlecht vorbereitet ist. Die Rettungskräfte wären gar nicht gut genug ausgestattet. Obendrauf fehlen dem Land durch die jahrelange Migrationskrise auch noch gut ausgebildete Arbeitskräfte wie Ärzte oder Pflegekräfte, die in solchen Lagen natürlich dringend gebraucht werden.
1: Viele Länder haben gleich nach den Erdbeben ihre Hilfe angekündigt. Welche Unterstützung bekommt Venezuela jetzt?
2: Aus Deutschland sind knapp 50 Einsatzkräfte des Technischen Hilfswerks mit Rettungshunden auf dem Weg nach Venezuela. Sie wollen dann vor allem bei der Suche nach Überlebenden helfen. Mexiko schickt 250 Helfer mit Spürhunden und Drohne und auch Mediziner, die dann bei der Versorgung der Betroffenen helfen sollen. Auch das US-Militär soll unterstützen und rückt laut Trump mit verschiedenen Schiffen und Transportflugzeugen an. Zusätzlich sollen 150 Millionen Dollar an Hilfsgeld fließen. Und auch Kanada hat schon finanzielle Hilfe zu gesagt. Also die Hilfsbereitschaft ist sehr groß.
1: Danke für die Infos, Fiona.
2: Gerne, tschüss.

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Es ist 11 Uhr und 25 Minuten.

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2: Mit Sophia Wagner, guten Tag. In Papenburg hat ein Taxifahrer durch riskante Fahrmanöver andere Verkehrsteilnehmer gefährdet. Der Vorfall ereignete sich laut Polizei am Dienstag gegen 14.45 Uhr auf dem Grader Weg. Demnach musste eine Autofahrerin stark abbremsen, nachdem das Taxi sie trotz einer unübersichtlichen Verkehrssituation überholt und knapp vor ihr eingeschert war. Im weiteren Verlauf soll der Fahrer auch mehrere am Straßenrand parkende Fahrzeuge trotz Gegenverkehrs überholt haben. Dabei seien entgegenkommende Verkehrsteilnehmer teilweise zum Ausweichen gezwungen gewesen, um Zusammenstöße zu vermeiden. Die Polizei ermittelt wegen Nötigung und Gefährdung des Straßenverkehrs und sucht Zeugen des Vorfalls. Rund 3000 Menschen haben am Mittwoch in Hannover für den Erhalt eines starken Sozialstaates demonstriert. Auch das Christophoruswerk aus Lingen hat sich mit einer Delegation von rund 35 Mitarbeitenden sowie Klientinnen und Klienten an der Kundgebung vor dem Niedersächsischen Landtag beteiligt. Die Teilnehmerinnen und Teilnehmer sprachen sich gegen geplante Kürzungen im Sozialbereich aus, die nach Angaben der Organisatoren unter anderem Menschen mit Behinderungen, Kinder und Jugendliche sowie Pflegebedürftige betreffen könnten. Gefordert wurde ein verlässlicher Sozialstaat, der Teilhabe und Unterstützung dauerhaft sicherstellt. Das Christophoruswerk betont in einer Mitteilung besonders die Bedeutung von weniger Bürokratie in der sozialen Arbeit. Nach Angaben der Einrichtung bindeten Dokumentations- und Nachweispflichten erhebliche Arbeitszeit, die zulasten der direkten Unterstützung von Menschen gehe. Autorinnen und Autoren aus Niedersachsen und der niederländischen Provinz Groningen haben sich zu einem grenzübergreifenden Austausch über Regionalsprache und Literatur getroffen. An dem Treffen beteiligt waren die Emsländische Landschaft für die Landkreise Emsland und Grafschaft Bentheim und Partnerorganisationen aus Deutschland und den Niederlanden. Grundlage war ein zuvor durchgeführter Online-Sprachkurs, in dem auf deutscher Seite Plattdeutsch und auf niederländischer Seite die regionale Sprachvariante Gronings vermittelt wurden. Die Teilnehmenden hatten dabei eigene literarische Texte in der jeweiligen Regionalsprache verfasst. Das Projekt ist eine Kooperation der Emsländischen Landschaft, der Oldenburgischen Landschaft sowie niederländischer Kulturorganisationen. Es wird über das Interreg-Programm Deutschland-Niederlande durch die Europäische Union kofinanziert. Das Reparaturcafé in Dahlum öffnet am kommenden Mittwoch erneut seine Türen. Ehrenamtliche Helferinnen und Helfer unterstützen

0: 24 Grad. Morgen werden noch einmal Höchsttemperaturen um 36 Grad erreicht. Am Nachmittag kann es morgen lokal immer wieder kurze Niederschläge geben. Am Sonntag steigen die Werte bei einem Mix aus Sonne, Wolken und Regen am Abend tagsüber auf bis zu 31 Grad.
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1: Er ist bis heute ohne Frage der König des Rock'n'Roll. In seiner Karriere hat Elvis Presley die Rock- und Popwelt revolutioniert und immer wieder Rekorde gebrochen. Aber dass sein Konzert am 26. Juni 1977, heute vor 48 Jahren, in Indianapolis seine Abschiedsvorstellung werden könnte, das konnte keiner ahnen. Gegen 22 Uhr hatte Elvis die Bühne der Market Square Arena betreten. 18.000 Fans waren dabei und der King des Rock'n'Roll hat eine 80-minütige Show geliefert. Die Tageszeitung The Indianapolis Star hat ihm hinterher eine Darbietung nach feinster Presley-Art attestiert. Es sollte sein letzter Auftritt gewesen sein, denn am 16. August 1977 hat ihn seine damalige Lebensgefährtin Ginger Alden leblos auf dem Boden seines Badezimmers gefunden. Wir hören jetzt einen Song, den Jerry Leiber und Mike Stoller 1953 für Big Mama Thornton geschrieben haben. Elvis Presley hat ihn 1956 interpretiert. Hier ist der King of Rock'n'Roll mit Hound Dog. 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
1: Wenn ihr einen Bauchredner kennt, dann wohl Sascha Grammel. Mit seinem neuen Programm Wünscht ihr was? Bringt er euch ganz sicher zum Lachen. Mit ihm dabei sind natürlich seine Puppen, die auch ohne Sascha für jede Menge Chaos sorgen. Falls ihr Sascha live erleben möchtet, dann ist morgen die perfekte Gelegenheit dafür. Denn morgen kommt Sascha Grammel mit seinen Puppen nach Quakenbrück. Ihr dürft erleben, wie niedliche Schildkröte Josie den vorlauten Adler Fasan, Frederik Freiherr von Furksensumpf sowie weitere schräge Vögel. Ganz nach dem Motto Wünscht ihr was, entführt euch Sascha Grammel in eine Fantasiewelt, in welcher alles möglich ist. Also kommt morgen gern nach Quakenbrück. Um 19 Uhr beginnt die Vorstellung in der Adlern Arena. Tickets gibt es über eventim.de.

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1: Ich bin Katrin Müller. Er raste mit einem Mietwagen durch die Menschenmengen auf dem Weihnachtsmarkt. 6 Personen starben, Hunderte wurden verletzt. Das Landgericht Magdeburg hat nun gegen den Todesfahrer vom Weihnachtsmarkt wegen des Anschlags von 2024 mit 6 Toten die Höchststrafe verhängt.
2: Der 51-jährige frühere Psychiater muss lebenslang hinter Gitter. Auch stellten die Richter die besondere Schwere der Schuld fest. Eine Sicherungsverwahrung bleibt vorbehalten. Reue hatte der Mann aus Saudi-Arabien den ganzen Prozess über nicht gezeigt. Ein Gutachten bescheinigt ihm Narzissmus und ein enormes Bedürfnis nach Aufmerksamkeit. Er selbst stellt sich als Aktivist für die Rechte saudischer Frauen dar. Mehr als 200 Betroffene hatten den Prozess als Nebenkläger mitverfolgt. Viele von ihnen saßen bei der Urteilsverkündung heute mit im Gerichtssaal. Tanja Wagner, Nachrichtenredaktion.
1: Erstmals an einem Junitag könnte heute die historische 40-Grad-Marke in Deutschland geknackt werden. Besonders heiß wird es laut den Wetterexperten vom DWD am Oberrhein bis zum Rhein-Main-Gebiet. Nach aktuellen Berechnungen könnten solche Hitzewellen künftig jeden Sommer zur Normalität gehören.
3: Die bisher höchste gemessene Temperatur an einem Junitag liegt bei 39,6 Grad. Die wurde 2019 in Sachsen-Anhalt gemessen. Dieser Rekord wurde am Donnerstag in einem Ort in Baden-Württemberg schon fast geknackt. Dort war es mit 39 Grad so heiß wie nirgendwo sonst in Deutschland. Fiona Reinhardt, Nachrichtenredaktion.
1: Die Bundesanwaltschaft hat in Thüringen 2 mutmaßliche Unterstützer der rechtsextremistischen Terrorgruppe Letzte Verteidigungswelle festnehmen lassen. Die beiden Deutschen sollen mit Komplizen versucht haben, eine Asylbewerberunterkunft im Landkreis Altenburger Land in Brand zu setzen. Die Letzte Verteidigungswelle steht schon länger im Visier der Bundesanwaltschaft. Im Mai 2025 hatten Deutschlands oberste Strafverfolger zunächst 5 mutmaßliche Anhänger der Gruppe festgenommen, die damals zwischen 14 und 21 Jahre alt waren. Bauprojekte für Autobahnen, Schienen und Wasserwege sollen deutlich schneller in Gang kommen. Darauf zielt ein Gesetz, das der Bundestag mit den Stimmen der schwarz-roten Koalition beschlossen hat. Vorgesehen ist, Verfahren für Genehmigungen zu vereinfachen und zu digitalisieren. Das Gesetz ändert mehrere Verfahrens-, Planungs- und Umweltvorschriften.
4: Und jetzt das Wetter für das Emsland und die Grafschaft Bentheim.
5: Heute ist es den ganzen Tag über sonnig. Die Tageshöchstwerte bewegen sich um 37 Grad. Dazu weht ein schwacher Wind aus südöstlicher Richtung. In der kommenden Nacht sinken die Temperaturen bei wolkenlosem Himmel auf bis zu 23 Grad. Morgen werden noch einmal Höchsttemperaturen um 36 Grad erreicht. Am Nachmittag kann es morgen lokal immer wieder kurze Niederschläge geben. Am Sonntag steigen die Werte bei einem Mix aus Sonne, Wolken und Regen am Abend tagsüber auf bis zu 31 Grad.
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0: Erstmals an einem Junitag könnten heute die Temperaturen in Deutschland über 40 Grad steigen. Besonders heiß wird es den Wetterexperten des Deutschen Wetterdienstes zufolge am Oberrhein bis zum Rhein-Main-Gebiet. Verschwitzt und hitzemüde und gerade kein Pool oder Freibad in der Nähe. Lea Matschulat hat Tipps, die schnell Abhilfe schaffen. Moin Lea.
1: Grüß dich.
0: Lea, stellen wir uns mal vor, die Wohnung ist nicht klimatisiert oder man muss an diesem heißen Tag doch raus. Wie kann ich mich schnell abkühlen? Was hilft gegen die Hitze?
1: Luftige Kleidung ist immer schon mal ein guter Tipp. Da staut sich nämlich die Körperwärme nicht so. Wer draußen unterwegs ist, Regenschirm aufspannen, mag gewöhnungsbedürftig klingen, spendet aber gut Schatten für den Kopf. Eine helle Mütze geht auch. Dann natürlich bitte über den Tag viel trinken und zwar am besten Wasser oder Ungesüßtes und das lauwarm, denn für alles, was wir bei dieser Hitze eiskalt genießen, gilt, das wärmt der Körper, so komisch es klingt, erst einmal etwas an und dieses Anwärmen, das kostet Energie, die dann auch wieder aufhört.
0: Was ist mit Ventilatoren? Da gibt es ja auch prima kleine Dinger für die Handtasche, doch einige warnen, einen Ventilator anzuschmeißen. Warum?
1: Ein Ventilator sorgt für kühle Luft bzw. etwas Wind. Bin ich nun sehr verschwitzt, kühlt die Ventilatorenluft den also prima weg, den Schweiß. Aber Achtung, ich kann so auch eine Erkältung bekommen. Ein steifer Nacken ist auch drin. Also genau gucken, wie nah ich mich an den Ventilator ransetze. Und Stichwort abkühlender Schweiß. Wer sich schlafen legt, raten Fachleute, bitte auch bei diesen Temperaturen zudecken. Die Bettwäsche oder Decke nimmt den Schweiß auf. Wer nackt schläft, riskiert auch eine Erkältung.
0: Und dann sind da ja auch noch die Hausmittel, kalte Armbänder und so. Was gibt es da alles?
1: Kalte Armbänder, du sagst es, schnell gemacht und effektiv. Kaltes Wasser ins Waschbecken oder auch eine ordentliche Portion Eiswürfel. Dann die Unterarme rein. Über die Pulsadern kühlt der Körper dann runter. Klappt auch als Fußbad. Ein nasses Geschirrtuch als Halstuch ist auch ein Tipp. Nasse Tücher über die Tür oder einen Stuhl hängen. Das bringt ein wenig Verdunstungskühle. Und die Fenster, na klar, schon morgens abdunkeln. Wer Außenjalousien hat, ist hier klar im Vorteil.
0: Danke für die Tipps, Lea.
1: Gerne. Tschüss.
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2: Mit Deborah Krockhaus, guten Tag. Die niedersächsische Kulturlandschaft erhält eine Millionenförderung, von der auch Projekte im Emsland und der Grafschaft Bentheim profitieren. Wie die niedersächsische Sparkassenstiftung mitteilt, haben die Gremien in Hannover in ihrer ersten Sitzung des Jahres 2026 ein Fördervolumen von insgesamt mehr als 1,3 Millionen Euro beschlossen. Mit dem Geld werden landesweit 46 Projekte aus den Bereichen Musik, bildende Kunst, Denkmalpflege und Museen unterstützt. In der Region fließt die Unterstützung in verschiedene historische und kulturelle Vorhaben. So darf sich das Stadtmuseum Nordhorn über eine Finanzierung für die Überarbeitung seiner Dauerausstellung im Nino-Hochbau freuen. Im Emsland wird der Campus Feuerwerk für die Neugestaltung des Feuerwehrmuseums Salzbergen gefördert. In Papenburg werden umfangreiche Sanierungsarbeiten am alten Turm von der Stiftung unterstützt. Außerdem wird das geförderte Musikprojekt Beethoven pur von der Ems bis zur Küste mit seinen Konzerten unter anderem in Papenburg Station machen. Gestern gegen 23.50 Uhr haben Unbekannte mehrere hochwertige Fahrräder aus einem Fahrradgeschäft in Dörpen gestohlen. Wie die Polizei mitteilt, verschafften sich die Täter Zugang zum Verkaufsraum an der Straße Osteck. Die Höhe des entstandenen Sachschadens ist bislang noch unklar. Zeugen werden gebeten, sich bei der Polizei zu melden. Zum ersten Mal hat am Gymnasium Papenburg ein Tag des Handwerks gemeinsam mit der Kreishandwerkerschaft Aschendorf-Hümmling und der Wachstumsregion Ems-Fechte stattgefunden. Wie die Wachstumsregion mitteilt, hatten 125 Neuntklässler die Chance, unterschiedliche Handwerksberufe praxisnah kennenzulernen. Zuvor wurde das Konzept vor allem an Oberschulen durchgeführt. Der Projekttag ist Bestandteil des Projekts FKI-Start, das vom Land Niedersachsen und aus Mitteln der Europäischen Union gefördert wird. Die Organisation der Kreishandwerkerschaft und der Wachstumsregion Ems-Achse zogen durchweg ein positives Fazit. Laut Projektmanagerin Theresa Kolmer sollte das Angebot auch an anderen Gymnasien in der Region eingeführt werden. Im Tierpark Nordhorn ist in diesem Monat ein Alpaka-Fohlen geboren worden. Wie der Tierpark mitgeteilt hat, ist Hengst Rudi das erste Jungtier der vierjährigen Alpaka-Stute Cookie. Vater des Neugeborenen ist der dreijährige Hengst Tommy, der aus dem Zoo Duisburg nach Nordhorn kam. Aktuell hält sich Rudi häufig bei seiner Mutter in der Südamerika-Anlage auf. Für Besucherinnen und Besucher sei es immer wieder ein Highlight, die ersten Schritte und Sprünge eines Tierkindes zu beobachten, so der Tierpark in der Mitteilung. An den heißen Tagen kühlt der Tierpark die Alpakas aktuell mit einer Dusche aus dem Wasserschlauch ab. Diese werde von den Alpakas freudig angenommen.
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3: Heute ist es den ganzen Tag über sonnig. Die Tageshöchstwerte bewegen sich um 37 Grad. Dazu weht ein schwacher Wind aus südöstlicher Richtung. In der kommenden Nacht sinken die Temperaturen bei wolkenlosem Himmel auf bis zu 23 Grad. Morgen werden noch einmal Höchsttemperaturen um 36 Grad erreicht. Am Nachmittag kann es morgen lokal immer wieder kurze Niederschläge geben. Am Sonntag steigen die Werte bei einem Mix aus Sonne, Wolken und Regen am Abend tagsüber auf bis zu 31 Grad.
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1: Im vorletzten Tipp zur Kriminalprävention mit Hauptkommissar Uwe van der Heijden, der mittlerweile im Ruhestand ist, wollen wir mit Fakten aufklären zur Frage, wie sicher bin ich eigentlich im öffentlichen Raum? Die Berichterstattung und besonders die sogenannten sozialen Medien übertreiben in dieser Frage sehr gerne und schaffen ein Klima der gefühlten Unsicherheit. Herr van der Heijden, Sie haben dafür ein konkretes Beispiel mitgebracht. Worum geht es?
2: Bestes Beispiel in sozialen Medien. Jetzt vor einigen Wochen ist es so, dass ein Polizeihubschrauber gekreist ist, um nach einer vermissten Person zu suchen. In den sozialen Medien hat eine Dame dann verbreitet, dass aus einer Justizvollzugsanstalt zwei Leute ausgebrochen sind, die zwei Justizvollzugsbeamte mit einem Messer erstochen haben. Fand sie eine ganz tolle Idee. So, was sich nicht verbreitet hat, ist, dass der Polizeihubschrauber nach einer vermissten Person sucht. Das andere hat sich sehr, sehr wohl verbreitet. Und das ist halt ein großes Problem. Also wir haben ganz, ganz viel Falschnachrichten, die sich natürlich erheblich besser verbreiten als die reine Wahrheit. Wir haben ein großes Unsicherheitsgefühl im öffentlichen Raum. Gerade bei Frauen und Mädchen ist das leider verstärkt so, aber mittlerweile auch von Männern. Alle reden von Messertätern. Es gibt nur noch Messertäter überall. Und da ist es halt so, dass diese Phänomene, also sowohl bei uns als auch bei vielen Beratungsstellen, in dieser Häufigkeit überhaupt nicht auftauchen.
1: Ist das jetzt ein Problem in unserem Sendegebiet oder generell?
2: Ich sage immer gerne, auch bei meinen Veranstaltungen in der Grafschaft und im Emsland wohnen wir auch so ein bisschen auf der Insel der Glückseligkeit. Wir haben alles an Straftaten, was man sich vorstellen kann, aber halt nicht so gehäuft, als wenn ich jetzt in eine Großstadt komme. Durch unsere ländlichen Strukturen leben wir wirklich sehr, sehr, sehr gut. Viele Probleme machen wir uns selber und die sind eigentlich gar nicht vorhanden, wenn man mal objektiv schaut. Dieses Unsicherheitsgefühl ist halt das große Problem und viele haben da eine komplett falsche Vorstellung davon. Also wenn wir mal von körperlichen Übergriffen, sexuellen Belästigungen, Vergewaltigung, Totschlag, was weiß ich, reden, dann ist diese Gefahr im öffentlichen Raum kaum vorhanden. Kaum vorhanden. Die größte Gefahr von diesen Übergriffen besteht im eigenen Zuhause. Das größte Problem ist Partnerschaftsgewalt. Dort, wo man sich eigentlich am sichersten fühlen soll, besteht die größte Gefahr, dass einem was passiert. Wir haben ja jeden Tag irgendwo im Sendegebiet einen Fall von häuslicher Gewalt. Häufig davon betroffen sind die Frauen. Aber wir dürfen auch nicht verschweigen, dass wir auch etwa 25% betroffene Männer haben.
1: Das eigene Zuhause als Ort der Gewalt Nummer 1. Wo sonst noch?
2: Arbeitsplatz, beispielsweise Sportstätten, Bildungs- oder kirchliche Einrichtungen, das sind auch alles Sachen, wo Personen zusammenkommen und wo es auch zu Übergriffen kommt. Aber eher nicht im öffentlichen Raum. Also die große Gefahr geht also nicht von dem großen, dunklen, Unbekannten auf dunklen Straßen oder irgendwie sowas aus, sondern von Menschen, denen die Betroffenen kennen und vertrauen.
1: Rechtsextreme Parteien wie die AfD arbeiten gerne mit rassistischen Vorurteilen und schüren damit Ängste, wenn es um Gewalt im öffentlichen Raum geht. Was ist dran an diesen Vorurteilen?
2: Auch die gehen komplett am Thema vorbei. Sexualisierte Gewalt, die passiert mitten in unserer Gesellschaft, unabhängig von Herkunft, Religion oder Nationalität. So, und wenn wir jetzt mal so eine Eskalationsstufe mal ein bisschen runterfahren, also wir reden jetzt nicht von schweren Körperverletzungen, Vergewaltigungen, sondern von Belästigungen im öffentlichen Bereich. Natürlich auch äußerst verwerflich und für Opfer halt belastend und strafrechtlich relevant. Natürlich ist das strafrechtlich relevant, aber toi, toi, toi, kein Alltagsphänomen, so wie es häufig dargestellt wird.
1: Das wirkliche Alltagsphänomen ist also die häusliche Gewalt, würden Sie das so sagen?
2: Ja, das ist ein tägliches Phänomen. Und was glücklicherweise auch so ist, mittlerweile, dass immer mehr Betroffene zu uns kommen, weil die Anzeige bereit sind und sich auch Hilfe suchen bei Familien- oder Frauenberatungsstellen oder solchen Geschichten, beim Weißen Ring oder Hobbit. Da gibt's sehr, sehr, sehr gute Beratungsstellen, wo die Leute sich auch Hilfe holen können. Das ist das, was einem selber Sicherheit gibt. Und dann kann ich mich da draußen sehr gut und frei bewegen, ohne Angst haben zu müssen hier im Sendegebiet. Also das ist für mich wirklich ganz wichtig. Wir leben hier sehr gut und sehr sicher.
1: Ein schönes Schlusswort von Hauptkommissar AD Uwe van der Heijden aus Nordhorn. Vielen Dank.

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1: Wieder einmal wird Enschede als kreativer Hotspot in Szene gesetzt. Diese Woche hat sich Enschede in ein lebendiges Zentrum von Mode, Innovation und Talententwicklung verwandelt. Letzte Woche wurde gezeigt, wie viel kreatives Talent rund um Enschede vertreten ist. Mit der zweiten Woche ist das Ziel, noch mehr Verbindung zwischen Designern, Publikum und Industrie zu kreieren. An einzigartigen Orten verbreitet in der Stadt treffen Mode und Erlebnis aufeinander. Darüber hinaus wird in der Modebranche besonders viel Wert auf Nachhaltigkeit und Innovation gelegt. Enschede Fashion Week ist eine Woche voller Inspiration und neuer Ideen. Kommt also gerne vorbei und lasst euch inspirieren. Die Fashion Week endet schon den kommenden Sonntag, macht euch also zeitnah auf den Weg nach Enschede.

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1: Ich bin Katrin Müller. Das Landgericht Magdeburg hat gegen den Todesfahrer vom Weihnachtsmarkt wegen des Anschlags von 2024 mit 6 Toten die Höchststrafe verhängt. Es verurteilte den Angeklagten aus Saudi-Arabien unter anderem wegen Mordes zu lebenslanger Haft und stellte die besondere Schwere der Schuld fest. Eine Anordnung der Sicherungsverwahrung bleibt vorbehalten. Bauprojekte für Autobahnen, Schienen und Wasserwege sollen deutlich schneller in Gang kommen. Darauf zielt ein Gesetz, das der Bundestag mit den Stimmen der schwarz-roten Koalition beschlossen hat. Vorgesehen ist, Verfahren für Genehmigungen zu vereinfachen und zu digitalisieren. Das Gesetz ändert mehrere Verfahrens-, Planungs- und Umweltvorschriften.
2: Mehr Tempo beim Bau von Straßen und Schienen. Dieses Motto gilt für die Bundesregierung beim Infrastruktur-Zukunftsgesetz. In Zukunft sollen zum Beispiel wichtige Autobahnabschnitte oder auch Brücken das Label überragendes öffentliches Interesse erhalten und damit zügiger saniert oder ausgebaut werden können als bislang. Es kann dann künftig auch passieren, dass Naturschützer das Nachsehen haben. Plakativ ausgedrückt, ein Fuchsbau kann die Sanierung einer wichtigen Brücke nicht verhindern. Lea Matschulat, Nachrichtenredaktion.
1: Ukrainische Männer sollen sich einem Einsatz im Krieg gegen Russland künftig schwerer entziehen können. Und sie sollen nicht mehr so einfach Zuflucht in Deutschland oder anderen EU-Staaten finden. 23- bis 60-Jährige, die von der Ukraine keine Ausreiseerlaubnis bekommen, sollen nach einem Vorschlag der EU-Kommission von den vereinfachten Aufnahmeregeln für Flüchtlinge ausgenommen werden. Zum Fußball. Ernüchterung bei der deutschen Mannschaft. Im dritten WM-Gruppenspiel hat das Team von Julian Nagelsmann bei New York verdient mit 1:2 gegen Ecuador verloren. Dennoch zieht Deutschland als Gruppenerster in die K.O.-Phase ein. Die Niederlage gegen Ecuador muss aber aufgearbeitet werden, sagte hinterher auch Rekordtorwart Manuel Neuer.
3: Wir haben zweimal schon bessere Leistungen gezeigt und wir wissen, dass im Knockout-Stage wir da auch eine bessere Leistung einfach, egal gegen welchen Gegner, brauchen werden. Und das ist unser Ziel, da wieder das andere Gesicht zu zeigen.
1: Die DFB-Auswahl bekommt es als Sieger der Gruppe E in der ersten K.O.-Runde der WM mit einem Vorrundendritten zu tun. Als mögliche Gegner übrig geblieben sind da noch Paraguay, Schottland und Schweden.
4: Und jetzt das Wetter für das Emsland und die Grafschaft Bentheim.
5: Heute ist es den ganzen Tag über sonnig. Die Tageshöchstwerte bewegen sich um 37 Grad. Dazu weht ein schwacher Wind aus südöstlicher Richtung. In der kommenden Nacht sinken die Temperaturen bei wolkenlosem Himmel auf bis zu 23 Grad. Morgen werden noch einmal Höchsttemperaturen um 36 Grad erreicht. Am Nachmittag kann es morgen lokal immer wieder kurze Niederschläge geben. Am Sonntag steigen die Werte bei einem Mix aus Sonne, Wolken und Regen am Abend tagsüber auf bis zu 31 Grad.
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1: Wenn man an heimische Fische denkt, kommen den meisten wohl Forelle, Hecht oder Karpfen in den Sinn. Aber der Fisch des Jahres 2025 war der europäische Aal. Er gehört zu den faszinierendsten und rätselhaftesten Lebewesen in unseren Gewässern. Wusstet ihr zum Beispiel, dass bis heute niemand einen europäischen Aal in freier Wildbahn beim Laichen beobachtet hat? Wissenschaftler gehen davon aus, dass er sich in der Sargassosee im Atlantik fortpflanzt. Doch der endgültige Beweis fehlt bis heute. Seine Reise dorthin ist spektakulär. Als Larve treibt er tausende Kilometer nach Europa, wächst hier oft viele Jahre in Flüssen und Seen heran und macht sich dann schließlich auf den langen Rückweg ins Meer. Der Aal kann außerdem kurze Strecken über feuchten Boden zurücklegen und orientiert sich vermutlich unter anderem am Erdmagnetfeld. Trotz dieser erstaunlichen Fähigkeiten ist sein Bestand in den vergangenen Jahrzehnten stark zurückgegangen. Darum verdient dieser geheimnisvolle Wanderfisch viel mehr Aufmerksamkeit. Nicht nur, weil er seit Jahrhunderten Menschen fasziniert und bis heute nicht alle seine Geheimnisse preisgegeben hat. Meine Kollegin Lucy Zwan hat sich im fünften und letzten Teil ihrer Wochenserie über unterschätzte Tierarten mit dem Aal beschäftigt. Und noch mehr interessante Fakten über Aale hört ihr gleich hier auf der Ems-Fechtewelle. 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
1: In Asien ist der Aal als Delikatesse beliebt. Weil das fettreiche Fleisch des Aals aber schnell Schadstoffe ansammelt, gibt es sehr wenige Verzehrsempfehlungen für Aale aus natürlichen Gewässern. Das gilt auch für die Ems, die mit künstlichen Industriechemikalien, Schadstoffen und Schwermetallen belastet ist. Die Befischung des Aals ist nur ein Grund, warum die Bestände des Aals bedroht sind. Und vieles über den Aal ist noch gar nicht bekannt. Der komplette Lebenszyklus der Aale ist noch nicht erforscht. Die ungeklärte Aalfrage ist immer noch Anlass für große Forschungsexpeditionen in die Geburtsstätte des Aals, die Sargassosee. Lucy Sohn hat im letzten Teil unserer Wochenserie Unterschätzte Tiere mit Marlon Braun und Lars Stratmann von der Fischereibiologischen Station Ems-Hase gesprochen und sich über den Bestand des Aals in der Region informiert.
2: In der Fischereibiologischen Station Ems-Hase begegnen Marlon Braun und Lars Stratmann bei ihrer Arbeit häufig Aalen. Beim Kartieren, oftmals in den Nebengewässern der Ems, fangen sie Aale ein und dokumentieren Artenname und Größe. Diese Daten dienen dazu zu erfahren, wo wie viele welche Arten vorkommen. Bei uns in der Region kommt ausschließlich der europäische Aal vor. Marlon Braun ist Fischbiologe für den Landesfischereiverband Weser-Ems in der Fischereibiologischen Station Ems-Hase. Er erklärt:
3: Der Aal ist einer der wenigen Fische, die ins Meer gehen zum Laichen, also aus dem Süßwasser wieder rausgeht oder den Küstengewässern, um in die Sargassosee zu wandern, vor Amerika oder vor Mexiko in der Region. Und irgendwo in diesem Bereich, man weiß noch gar nicht genau wo, leicht in ganz großen Tiefen. Die kleinen Weinblattlarven vom Aal, nachdem da die Eier geschlüpft sind, wandern dann aus dieser weit entfernten Gewässern mit dem Golfstrom wieder zurück. Dann kommen dann als Glasaale in unsere Flüsse rein.
2: Diese kleinen Glasaale verwandeln sich dann während des Wachstumsstadiums im Süßwasser zu Gelbaalen. Für kurze Zeit beobachten wir noch das Blankaalstadium, kurz bevor sich der Aal auf große Wanderung zur Sargassosee begibt. Aale haben proportional zu ihrer Körpergröße eine extrem hohe Muskelkraft. So Lars Stratmann, Biologe für den Landesfischereiverband Weser-Ems in der Fischereibiologischen Station Ems-Hase.
4: Aale haben auch von den Süßwasserfischen gesehen einen sehr, sehr hohen Körperfettgehalt, der halt auch daher rührt, dass sie eigentlich ihr ganzes Leben sich vorbereiten für diese Laichwanderung in dieser Sargassosee. Während dieser Wanderung, wenn sich dann die Gelbaale zu Silberaalen umwandeln, danach wird auch keine Nahrung mehr aufgenommen.
2: In der Ems kommt der Aal, wenn keine Wehre die Wanderung blockieren, sehr häufig vor. Europaweit sind die Bestände des Aals jedoch bedroht. Was die besonderen Eigenschaften der Tiere anbelangt, der Aal hat einen enorm guten Geruchssinn. Außerdem stellt er keine hohen Ansprüche an seinen Lebensraum. Wenn er ein was braucht, dann ist es genügend Sauerstoff. Aktuell bedroht jedoch ein Parasit die Bestände des Aals, so Stratmann.
4: Das ist der Schwimmblasenwurm, der sich also in die Schwimmblase von europäischen Aalen einnistet und da dann Blut saugt. Bei einem starken Befall, bei einem Massenbefall kann es halt dazu kommen, dass die Schwimmblase der Aale nicht mehr richtig funktioniert, was dann für die Wanderung der Aale wirklich schwerwiegende Komplikation ist, weil ja die Schwimmblase aktiv daran beteiligt ist, wenn die Fische ihre Tiefe wechseln. Wenn das die Aale nicht mehr können, dann ist es ein Problem, dass sie dann eventuell sogar diese Laichgründe gar nicht mehr erreichen.
2: Derzeit wird diskutiert, ob und inwieweit der Befall durch den Parasiten mit dem kurz- und mittelfristigen Rückgang des Aals zusammenhängt. Die Fischereibiologische Station kann wegen der einjährigen Bestände, die sie bisher erhoben hat, noch keine gültigen Aussagen über die Population treffen. Es sei besonders wichtig, dass weiterhin an der Durchgängigkeit der Ems gearbeitet wird, Fischtreppen sich in einem gut durchwanderbaren Zustand befinden und Wasserkraft ein kleines Thema bleibt. Alles in allem sei der Aalschutz aber ein Anliegen, das auf europäischer Ebene angegangen werden muss.
1: Daraus lernen wir, nicht wie bei vielen anderen Tieren, wo der Lebensraum geschützt werden muss, muss beim Aal in erster Linie ein Systemschutz her. Das war der letzte Teil unserer Wochenserie Unterschätzte Tiere. Alle Teile, in denen wir über die Waldameise, die Wespe, Rabenvögel und den Marder gesprochen haben, findet ihr zum Nachhören und Runterladen unter emsfechtewelle.de.

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2: Mit Deborah Krockhaus, guten Tag. Die niedersächsische Kulturlandschaft erhält eine Millionenförderung, von der auch Projekte im Emsland und der Grafschaft Bentheim profitieren. Wie die niedersächsische Sparkassenstiftung mitteilt, haben die Gremien in Hannover in ihrer ersten Sitzung des Jahres 2026 ein Fördervolumen von insgesamt mehr als 1,3 Millionen Euro beschlossen. Mit dem Geld werden landesweit 46 Projekte aus den Bereichen Musik, bildende Kunst, Denkmalpflege und Museen unterstützt. In der Region fließt die Unterstützung in verschiedene historische und kulturelle Vorhaben. So darf sich das Stadtmuseum Nordhorn über eine Finanzierung für die Überarbeitung seiner Dauerausstellung im Nino-Hochbau freuen. Im Emsland wird der Campus Feuerwerk für die Neugestaltung des Feuerwehrmuseums Salzbergen gefördert. In Papenburg werden umfangreiche Sanierungsarbeiten am alten Turm von der Stiftung unterstützt. Außerdem wird das geförderte Musikprojekt Beethoven pur von der Ems bis zur Küste mit seinen Konzerten unter anderem in Papenburg Station machen. Gestern gegen 23.50 Uhr haben Unbekannte mehrere hochwertige Fahrräder aus einem Fahrradgeschäft in Dörpen gestohlen. Wie die Polizei mitteilt, verschafften sich die Täter Zugang zum Verkaufsraum an der Straße Osteck. Die Höhe des entstandenen Sachschadens ist bislang noch unklar. Zeugen werden gebeten, sich bei der Polizei zu melden. Zum ersten Mal hat am Gymnasium Papenburg ein Tag des Handwerks gemeinsam mit der Kreishandwerkerschaft Aschendorf-Hümmling und der Wachstumsregion Ems-Fechte stattgefunden. Wie die Wachstumsregion mitteilt, hatten 125 Neuntklässler die Chance, unterschiedliche Handwerksberufe praxisnah kennenzulernen. Zuvor wurde das Konzept vor allem an Oberschulen durchgeführt. Der Projekttag ist Bestandteil des Projekts FKI-Start, das vom Land Niedersachsen und aus Mitteln der Europäischen Union gefördert wird. Die Organisation der Kreishandwerkerschaft und der Wachstumsregion Ems-Achse zogen durchweg ein positives Fazit. Laut Projektmanagerin Theresa Kolmer sollte das Angebot auch an anderen Gymnasien in der Region eingeführt werden. Im Tierpark Nordhorn ist in diesem Monat ein Alpaka-Fohlen geboren worden. Wie der Tierpark mitgeteilt hat, ist Hengst Rudi das erste Jungtier der vierjährigen Alpaka-Stute Cookie. Vater des Neugeborenen ist der dreijährige Hengst Tommy, der aus dem Zoo Duisburg nach Nordhorn kam. Aktuell hält sich Rudi häufig bei seiner Mutter in der Südamerika-Anlage auf. Für Besucherinnen und Besucher sei es immer wieder ein Highlight, die ersten Schritte und Sprünge eines Tierkindes zu beobachten, so der Tierpark in der Mitteilung. An den heißen Tagen kühlt der Tierpark die Alpakas aktuell mit einer Dusche aus dem Wasserschlauch ab. Diese werde von den Alpakas freudig angenommen.
0: Und jetzt das Wetter für das Emsland und die Grafschaft Bentheim.
3: Heute ist es den ganzen Tag über sonnig. Die Tageshöchstwerte bewegen sich um 37 Grad. Dazu weht ein schwacher Wind aus südöstlicher Richtung. In der kommenden Nacht sinken die Temperaturen bei wolkenlosem Himmel auf bis zu 23 Grad. Morgen werden noch einmal Höchsttemperaturen um 36 Grad erreicht. Am Nachmittag kann es morgen lokal immer wieder kurze Niederschläge geben. Am Sonntag steigen die Werte bei einem Mix aus Sonne, Wolken und Regen am Abend tagsüber auf bis zu 31 Grad.
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1: Ab heute beginnt für viele Schülerinnen und Schüler die schönste Zeit im Jahr. Denn die ersten Bundesländer starten in die Sommerferien. Zeitgleich wird das Reisen immer teurer. Müssen wir deshalb auf Urlaubsstimmung verzichten? Oder gibt es auch den einen oder anderen Ort mit Urlaubsflair direkt vor unserer Haustür? Wo in Deutschland echtes Karibik- oder Alpenflair wartet, darüber hat Sophie

0: Ja, Wagner, in unserer Ems-Fechtebälle Morning Show mit Dominik Kotzur gesprochen.
1: Wo gibt es denn in Deutschland besonders viel Urlaubs- oder Italien-Flair?
2: Zum Beispiel in Bayern. Die kleine Inselstadt Lindau am Bodensee ist im Sommer ein perfekter Urlaubsort mit Promenaden, Eisdielen und dazu der Blick auf den See und die Berge. Wer mag, kann sich ein Tretboot oder sogar ein kleines Motorboot mieten und über den See fahren. Traumhafte Sonnenuntergänge inklusive. Und wer Lust auf Berge und Karibik-Flair hat, der Walchensee mit seinem türkisfarbenen Wasser ist nicht weit entfernt und wird von vielen auch die bayerische Karibik genannt.
1: Und was, wenn für mich Strand und Meer einfach zum Sommerurlaub dazugehört?
2: Auch für echtes Strand- und Meergefühl muss man nicht ins Ausland reisen. Die deutsche Nord- und Ostsee hat vieles zu bieten. Die ostfriesischen Inseln zum Beispiel in Niedersachsen locken mit breiten Sandstränden, Dünen und frischem Fisch. Fischland Das Zingst in Mecklenburg-Vorpommern gehört zu den schönsten Halbinseln der Ostsee. Dort treffen ruhige Wälder auf kilometerlange Sandstrände. Besonders der Weststrand am Daaswald wurde von National Geographic als einer der schönsten Strände Deutschlands bezeichnet. Und ganz ehrlich, ein Strandkorb ist doch oft gemütlicher als eine Strandliege.
1: Und welche Orte eignen sich für einen ruhigen Rückzug in der Natur?
2: Wer Natur und Ruhe sucht, findet in der Eifel in Nordrhein-Westfalen oder Rheinland-Pfalz wunderschöne Ziele mit viel Grün, Seen und Möglichkeiten zum Campen, Paddeln oder Radfahren. Auch im nördlichsten Bundesland bietet die Region rund um die Schlei in Schleswig-Holstein schöne Rückzugsorte. Entlang des Ostseefjords findet man kleine Orte mit Reetdachhäusern und idyllische Stege, von denen man aus ins Wasser springen kann. Perfekt, um abzuschalten und die Natur zu genießen.
0: Es muss also nicht immer der teure Urlaub mit dem Flugzeug sein. Manchmal gibt es auch echte Urlaubsschätze direkt in unserer Nähe. Meine Kollegin Sophia Wagner hat sich zwar nicht in den Urlaub, aber mittlerweile aus der Ems-Fechtebälle Morning Show in den Feierabend verabschiedet. In der kommenden Woche steht dann meine Kollegin Lucie Souan für euch ab 7 Uhr vor dem Mikro und begleitet euch durch den Morgen.

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1: Wie heißt unsere Galaxie?
2: Richtig, Milchstraße natürlich. Und wer sein Wissen in dieser Materie erweitern möchte, kann dies die nächsten Tage im LWL-Museum in Münster tun. Die Show Unterwegs in der Milchstraße nimmt euch mit auf eine Reise durch Raum und Zeit. Somit wird die Entwicklung unserer Galaxie über Milliarden von Jahren erlebbar gemacht. Anhand von digitalen Simulationen werden Bahnen von Sternen und Kometen sowie Gas- und Staubwolken gezeigt. Auch die noch andauernde Verschmelzung unserer Galaxie mit einer kleineren Satellitengalaxie wird visualisiert. Das Material der Visualisierung stammt dabei aus Daten der Gaia-Mission der ESA. Die Vorstellung dauert etwa 45 Minuten und umfasst einen Film und einen Live-Teil, welcher exklusiv vom Museum produziert wurde. Falls ihr Interesse bekommen habt, die Show Unterwegs in der Milchstraße geht noch bis zum 30. 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Tickets und weitere Informationen gibt es über das LWL-Museum Münster.

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1: Ich bin Thomas Brockt. Der VW-Konzern will einem Medienbericht zufolge seinen Sparkurs deutlich verschärfen. Bis zu 100.000 Stellen könnten weltweit wegfallen. Doppelt so viele wie bislang geplant, berichtet das Manager-Magazin unter Berufung auf Insider. 4 Werken in Deutschland drohe die Schließung.
2: Betroffen sind dem Bericht zufolge die VW-Werke in Hannover, Zwickau und Emden sowie der Audi-Standort in Neckarsulm. Wann das genau passieren soll, geht aus dem Bericht nicht hervor. Die Rede ist von mittelfristig. Dabei gilt bis mindestens 2030 an den deutschen Konzernstandorten eine Beschäftigungssicherung. Volkswagen hatte bereits angekündigt, 50.000 Stellen zu streichen. Nun könnten es doppelt so viele werden. Der VW-Vorstand soll die Pläne bereits besprochen haben. Das letzte Wort habe aber der Aufsichtsrat, der am 9. Juli darüber beraten soll. Fiona Reinhardt, Nachrichtenredaktion.
1: Er raste 2024 mit einem Mietwagen durch die Menschenmengen auf dem Weihnachtsmarkt in Magdeburg. 6 Personen starben, Hunderte wurden verletzt. Das Landgericht Magdeburg hat gegen den Todesfahrer jetzt die Höchststrafe verhängt.
3: Der 51-jährige frühere Psychiater muss lebenslang hinter Gitter. Auch stellten die Richter die besondere Schwere der Schuld fest. Eine Sicherungsverwahrung bleibt vorbehalten. Reue hatte der Mann aus Saudi-Arabien den ganzen Prozess über nicht gezeigt. Ein Gutachten bescheinigt ihm Narzissmus und ein enormes Bedürfnis nach Aufmerksamkeit. Er selbst stellt sich als Aktivist für die Rechte saudischer Frauen dar. Tanja Wagner, Nachrichtenredaktion.
1: Nach einem versuchten Brandanschlag auf eine Asylbewerberunterkunft im vergangenen Jahr hat die Bundesanwaltschaft 2 mutmaßliche Unterstützer der rechtsextremen Terrorgruppe Letzte Verteidigungswelle festnehmen lassen. Sie wurden in Thüringen gefasst. Beide sitzen in Untersuchungshaft. Die Letzte Verteidigungswelle steht schon länger im Visier der Bundesanwaltschaft. Im Mai 2025 hatten Deutschlands oberste Strafverfolger zunächst 5 mutmaßliche Anhänger der Gruppe festgenommen. Nach der Verschiebung der Eröffnung des neuen Stuttgarter Tiefbahnhofs um 5 Jahre steigen auch die Kosten für das Projekt Stuttgart 21. Nach Informationen der deutschen Presseagentur rechnet die Bahn mit Mehrkosten in Höhe von rund 3 Milliarden Euro. Die Gesamtkosten würden damit auf 14,5 Milliarden Euro klettern.
4: Und jetzt das Wetter für das Emsland und die Grafschaft Bentheim.
5: Heute bleibt es in der Region den Tag über sonnig. Am Abend zeigen sich dann ein paar mehr Wolken am Himmel. Wir erreichen heute Tageshöchstwerte von bis zu 37 Grad. Dazu weht schwacher Wind. In der Nacht zu morgen sinken die Temperaturen auf bis zu 21 Grad ab. Morgen starten wir mit Sonne in den Tag. Am Nachmittag und Abend gibt es dann mehr Wolken. Örtlich kommt am Abend auch Regen runter. Das Ganze bei bis zu 37 Grad. Und am Sonntag wechseln sich Sonne, Wolken und Regen ab bei bis zu 31 Grad.
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1: Im Soundcheck haben wir uns in dieser Woche die alten Hasen vorgenommen. Künstler, die seit Jahrzehnten im Geschäft sind und es einfach nicht lassen können. Willie Nelson gehört auf jeden Fall auch dazu. Er hat im Mai sein 79. Album veröffentlicht. Es heißt Dream Chaser. Das Album beschäftigt sich intensiv mit dem Lauf der Zeit, ohne dabei in Resignation zu verfallen. Dream Chaser ist nachdenklich, manchmal melancholisch und warmherzig. Es ist kein Album, das laut nach Aufmerksamkeit ruft. Es braucht keine spektakulären Experimente und keine modernen Trends. Stattdessen liefert der mittlerweile 93-jährige Willie Nelson genau das, was ihn seit Jahrzehnten auszeichnet. Ehrlichkeit, Charakter und großartiges Storytelling. Hier ist Willie Nelson mit I Can't Read Your Mind.
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Das war Willie Nelson mit I Can't Read Your Mind von seinem aktuellen Album Dream Chaser. Mehr Informationen und Links zu den Musiktiteln, die wir euch in dieser Woche vorgestellt haben, findet ihr unter emsfechtewelle.de in der Rubrik Soundcheck.

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1: Deutschland hat sich als Gruppenerster für die K.O.-Runde dieser XXL-Fußball-Weltmeisterschaft qualifiziert. Das stand schon vor dem Spiel gegen Ecuador gestern Abend fest. Unklar ist nach wie vor, auf wen das Team von Julian Nagelsmann am Montag im 16-Finale treffen wird. Thomas Bremser berichtet aus New York. Moin, Thomas.
2: Ja, grüß dich.
1: Thomas, lass uns noch mal einen Blick auf das Spiel gestern gegen Ecuador werfen. Eine 2:1 Niederlage im letzten Gruppenspiel. Verdient verloren aus deiner Sicht?
2: Ja, es war eindeutig die bisher schlechteste Turnierleistung mit einigen Totalausfällen. Und das überrascht vor allem, weil es so gut losging. Keine 2 Minuten sind gespielt. Da trifft der oft kritisierte Leroy Sané. Das Tor hätte aber nicht zählen dürfen, davor ein klares Foul von Pavlovic. Bis zum Ausgleich hat es nicht lange gedauert und nach gut 80 Minuten dann der Siegtreffer, bei dem Manuel Neuer nicht gut aussah. Das Fazit von Julian Nagelsmann bei Magenta TV.
3: Für Ecuador ging es um alles. Hat man schon gemerkt, dass die auf dem Gaspedal waren. Als roten Halbzeit war es dann auch verdient.
2: Also im nächsten Spiel muss sich das deutsche Team deutlich steigern.
1: Glaubst du, Julian Nagelsmann geht da jetzt noch großartig in die Analyse? Auf den Tabellenplatz in der Gruppe hatte das Spiel aus deutscher Sicht ja keinen Einfluss.
2: Kapitän Joshua Kimmich, der früh ausgewechselt wurde, sagt zwar, wir müssen das Spiel aufarbeiten, das geht so nicht.
4: Trotzdem ist jetzt nichts passiert zum Glück und wir dürfen uns keine weitere Niederlage erlauben, das ist klar.
2: Kimmich bei Magenta TV. Die Fans machen sich durchaus Sorgen.
5: Ich glaube, optimistisch und euphorisch geht man hier sicherlich nicht raus.
6: Also ich glaube schon, dass es ein kleiner Weckruf sein sollte, weil die eine oder andere Leistung auch ein bisschen besorgniserregend war, fand ich.
2: Es bleibt wenig Zeit, das Team wieder aufzubauen. Direkt nach dem Spiel ging es wie immer zurück ins deutsche WM-Lager mit den Familien.
1: Wir hatten ja vor dem Spiel schon Bilder vom Times Square in New York gesehen. Der war fest in deutscher Hand. Im Stadion hatte Ecuador die Oberhand. Wie war die Stimmung im Stadion?
2: Ja, das Stadion hat vor allem nach dem 2:1 gebebt. Eine gelbe Party auf den Tribünen, unter den Augen übrigens von Popstar Sabrina Carpenter. Die Fans aus Ecuador eindeutig in der Überzahl. Wie sich der Trainer nach dem Sieg gefreut hat und die Fans auch lange nach dem Spiel noch, das hat auch den deutschen Fans imponiert.
6: Wir saßen halt zwischen ganz vielen Ecuadorianern. Die Stimmung war ja Weltklasse, würde ich schon fast sagen.
2: Die riesige ecuadorianische Community hier im Großraum New York hat noch bis tief in die Nacht gefeiert.
1: Wie geht's denn jetzt weiter für die deutsche Mannschaft? Auf wen bereitet sich Julian Nagelsmann mit seinem Staff vor? Spekulieren Sie auf irgendeinen Gegner?
2: Ja, das geht kaum. Der Bundestrainer und sein Team haben sich die wahrscheinlichsten Gegner schon angeguckt in einer Videoanalyse, zum Beispiel Paraguay und Australien. Ganz konkret wissen wir das erst nach dem Ende des letzten Gruppenspiels unserer Zeit hier gegen Mitternacht.
7: Ich glaube, kann sich jeder vorstellen, dass es bessere Konstellationen gibt, als die Samstagnacht durchzuschruppen, um dann am Sonntag der Mannschaft den Gegner vorzustellen.
2: Eine Trainingseinheit bleibt dem Team dann nur noch, um sich auf den Gegner vorzubereiten.
1: Das war Thomas Bremser aus New York. Vielen Dank.
2: Mach's gut. Ciao.
8: 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Es ist 14:24 Uhr.

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2: Mit Deborah Krockhaus, guten Tag. Marco Graf, Hauptgeschäftsführer der Industrie- und Handelskammer, kurz IHK Osnabrück-Emsland, Grafschaft Bentheim, sieht im neu beschlossenen Infrastrukturzukunftsgesetz einen wichtigen Turbo für die Region. Das Gesetz bietet die große Chance, sowohl zentrale Verkehrsprojekte wie die A33 Nord und die E233 als auch die regional stark verankerte Energieinfrastruktur entscheidend zu beschleunigen. Laut Graf komme es nun vor allem darauf an, die neuen rechtlichen Möglichkeiten in der Praxis konsequent zu nutzen, damit die Region ihr wirtschaftliches Potenzial voll entfalten und wieder wachsen könne. Anlässlich des heutigen bundesweiten Digitaltags 2026 unter dem Motto Digitale Sicherheit, Verstehen, Vermitteln, Vertrauen rückt die Bundesagentur für Arbeit ihre modernen Authentifizierungsverfahren zum Schutz sensibler Sozialdaten in den Fokus. Die Nutzung einer Multifaktor-Authentifizierung ist im Online-Portal für Privatpersonen und Unternehmen laut der Agentur für Arbeit Nordhorn bereits seit April des vergangenen Jahres verpflichtend. Um den unterschiedlichsten Bedürfnissen der Kundinnen und Kunden gerecht zu werden, bietet die Bundesagentur für Arbeit verschiedene technologische Optionen an. Seit dem vergangenen April ergänzt die neue BA Secure App das Angebot um ein Verfahren per Push-Nachricht und biometrischer Erkennung. Zudem stehen seit Anfang 2025 die phishing-resistenten Passkeys sowie die Nutzung von Einmalpasswörtern über Authentifikator-Apps zur Verfügung. Für besonders sensible Vorgänge wie die Änderung von Adress- und Kontodaten ist seit April 2025 die Anmeldung über die Bund-ID zwingend erforderlich, die bei der Familienkasse in Kombination mit einem Elster-Zertifikat bereits fest verankert ist. Unternehmen steht darüber hinaus seit Juni 2025 der Zugang über Mein Unternehmenskonto mittels Elster-Zertifikat bereit. Zwischen Mittwochnachmittag und gestern Nachmittag haben sich Unbekannte Zutritt zu einem Lagerraum in der Waldseestraße in Aschendorf verschafft. Laut Polizei ist bislang unklar, ob etwas aus dem Lagerraum gestohlen wurde. Zeugen werden gebeten, sich bei der Polizei zu melden. Der eigentlich für kommenden Sonntag geplante Informationstag der Johanniter-Jugendlingen ist abgesagt worden. Wie die Johanniter-Unfallhilfe Regionalverband Weser-Ems mitteilt, sind die hohen Temperaturen Grund für den Ausfall. Trotzdem weisen sie darauf hin, dass sich die Johanniter-Jugend nach den Sommerferien jeden Donnerstag von 17 bis 19 Uhr in der Dienststelle in Lingen trifft.
1: Und jetzt das Wetter für das Emsland und die Grafschaft Bentheim.
2: Heute bleibt es in der Region den Tag über sonnig. Am Abend zeigen sich dann ein paar mehr Wolken am Himmel. Wir erreichen heute Tageshöchstwerte von bis zu 37 Grad. Dazu weht schwacher Wind. In der Nacht zu morgen sinken die Temperaturen auf bis zu 21 Grad ab. Morgen starten wir mit Sonne in den Tag. Am Nachmittag und Abend gibt es dann mehr Wolken. Örtlich kommt am Abend auch Regen runter. Das Ganze bei bis zu 37 Grad. Und am Sonntag wechseln sich Sonne, Wolken und Regen ab bei bis zu 31 Grad.
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1: Bei sportlichen Wettkämpfen geht es nicht immer nur darum, wer am schnellsten laufen oder am weitesten springen kann oder am stärksten ist. Das hat jetzt eine Veranstaltung an der Grundschule Oberlangen-Niederlangen gezeigt und was die Kinder dort völlig überraschend erwartet hat. Das hören wir jetzt in unserer guten Nachricht aus der Region von Sophia Wagner.
2: Eigentlich sollte es für die Schülerinnen und Schüler der Grundschule Oberniederlangen ein ganz normaler, wenn auch sportlicher Vormittag werden. Auf dem Sportplatz kamen alle Klassen zusammen, um gemeinsam das Laufabzeichen abzulegen. Doch statt der reinen Laufprüfung wartete auf die Kinder eine große Überraschung, die den Tag zu einem echten Highlight für die gesamte Schulgemeinschaft machen sollte. Der Sportabzeichenwettbewerb der Grundschule Oberniederlangen ist damit heute unsere gute Nachricht aus der Region. Wie der Kreissportbund Emsland, kurz KSB, mitteilt, hat die Grundschule beim diesjährigen Sportabzeichenwettbewerb den sensationellen ersten Platz belegt. Günter Kohl vom Kreissportbund Emsland ließ es sich nicht nehmen, den Kindern persönlich zu gratulieren. In einer feierlichen Ansprache direkt auf dem Sportplatz lobte er den unbändigen Ehrgeiz der Schülerinnen und Schüler sowie die vorbildliche Arbeit der Schule im Bereich der Sportförderung. Unter großem Applaus überreichte er den Kindern die offizielle Siegerurkunde. Passend zum sportlichen Erfolg gab es auch eine finanzielle Belohnung für die Zukunft. Frau Brake von der Sparkasse Emsland war ebenfalls vor Ort und überreichte einen Scheck. Das Geld soll direkt in neue Sportgeräte und kommende Aktivitäten der Grundschule fließen. Der Tag endete für die Kids also nicht nur mit dem Laufabzeichen in der Tasche, sondern auch mit dem stolzen Gefühl, die sportlichste Grundschule der Region zu sein.

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1: In Münster gibt es eine lokale Fischbrathalle. Klingt erstmal nach nichts Besonderem, hat jedoch eine lange Historie. Alles begann am 15. Mai 1926, als Otto und Lina Meyer, die zuvor vom Bremerhaven nach Münster gezogen sind, die Fischbrathalle eröffneten. Zur Eröffnung wurden in der Lokalpresse gute sättigende Portionen Bratfisch mit Kartoffelsalat angekündigt. Die Fischbrathalle war täglich von 10 bis 21 Uhr geöffnet und bot ihre Speisen sowohl im Gastraum als auch zum Mitnehmen an. Auch in schwierigen Zeiten blieb die Fischbrathalle ein verlässlicher Teil der Nachbarschaft. So stellte sie nach dem Zweiten Weltkrieg ihre Stühle für Gottesdienste zur Verfügung. Das Stadtmuseum Münster hat zum 100-jährigen Jubiläum eine Ausstellung vorbereitet. Zu sehen sind historische Fotografien und Objekte aus der Anfangszeit der Fischbrathalle. Die Präsentation der Ausstellung erfolgt im Stadtmuseum Münster und kann zu den Öffnungszeiten des Museums besichtigt werden.
0: 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Es ist 14 Uhr und 53 Minuten.

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1: Ich bin Thomas Brockt. Wer am Flughafen eincheckt oder durch die Sicherheitskontrolle geht, könnte das künftig auch per Gesichtserkennung erledigen. Der Bundestag hat dafür die rechtliche Grundlage geschaffen. Die digitale Abfertigung soll freiwillig bleiben.
2: Einchecken, Gepäckaufgabe, Kontrolle, Boarding, überall müssen Papiere vorgelegt werden. Das soll sich ändern, der Weg zum Flieger schneller werden. Künftig sollen Airlines die Daten von EU-Bürgern sowie aus Liechtenstein, Norwegen und der Schweiz einmal gleich zu Beginn über eine App oder Selbstbedienungsautomaten registrieren. Später werden Passagiere dann über eine biometrische Gesichtskontrolle identifiziert. Wer das nicht möchte, kann sich wie bisher stets neu über den Pass ausweisen. Tanja Wagner, Nachrichtenredaktion.
1: Das Landgericht Magdeburg hat gegen den Todesfahrer vom Weihnachtsmarkt wegen des Anschlags von 2024 mit 6 Toten die Höchststrafe verhängt. Es verurteilte den Angeklagten aus Saudi-Arabien unter anderem wegen Mordes zu lebenslanger Haft und stellte die besondere Schwere der Schuld fest. Eine Anordnung der Sicherungsverwahrung bleibt vorbehalten. Das Urteil ist noch nicht rechtskräftig. Ukrainische Männer sollen sich einem Einsatz im Krieg gegen Russland künftig schwerer entziehen können und nicht mehr so einfach Zuflucht in Deutschland oder anderen EU-Staaten finden. Die EU-Kommission will dafür die Aufnahmeregeln von Kriegsflüchtlingen aus der Ukraine verändern. 23- bis 60-Jährige sollen künftig ausgenommen werden.
3: Kriegsflüchtlinge aus der Ukraine werden in der EU nach einer sogenannten Massenzustromrichtlinie aufgenommen, leicht und ohne Einzelfallprüfung. Künftig soll das aber nicht mehr für Männer zwischen 23 und 60 Jahren gelten, die neu in die EU kommen. Damit sinkt die Aussicht auf Schutz und Arbeitserlaubnis. Der Grund sei eine Bitte der Ukraine, sagt der zuständige EU-Kommissar. Die Ukraine fahnde nach rund 2 Millionen Wehrpflichtigen. Die dürften eigentlich gar nicht ausreisen. Eveling, Brüssel.
1: VW will sich vorerst nicht im Detail zu Berichten über verschärfte Sparpläne äußern. Ein Sprecher bestätigte aber, dass der Konzernvorstand in den vergangenen Monaten intensiv an einem Zukunftsplan für die Neuaufstellung des Unternehmens gearbeitet habe. Das Manager-Magazin hatte berichtet, VW wolle seinen Sparkurs deutlich verschärfen. Bis zu 100.000 Stellen könnten weltweit wegfallen, doppelt so viele wie bislang geplant.
4: Und jetzt das Wetter für das Emsland und die Grafschaft Bentheim.
5: Heute bleibt es in der Region den Tag über sonnig. Am Abend zeigen sich dann ein paar mehr Wolken am Himmel. Wir erreichen heute Tageshöchstwerte von bis zu 37 Grad. Dazu weht schwacher Wind. In der Nacht zu morgen sinken die Temperaturen auf bis zu 21 Grad ab. Morgen starten wir mit Sonne in den Tag. Am Nachmittag und Abend gibt es dann mehr Wolken. Örtlich kommt am Abend auch Regen runter. Das Ganze bei bis zu 37 Grad. Und am Sonntag wechseln sich Sonne, Wolken und Regen ab bei bis zu 31 Grad.
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1: Wir haben bei unserem Besuch im Tierpark Nordhorn schon das eine oder andere Mal über Tauben gesprochen. In der Regel ging es dabei um die Strassertauben, eine recht massige Taubenart, bei denen große Exemplare bis zu 1 Kilogramm schwer werden können. Heute geht es aber um eine andere Taubenart. Ehrlich gesagt habe ich den Namen vorher noch nie gehört. Oder sagt euch der Name Geldersleenten was? Das ist eine extrem seltene niederländische Taubenrasse. Sehr gut zu erkennen ist die an einer aufgerichteten Haltung. Und wer genau hinhört, der erkennt sie auch am Flügelschlag. Im Flug schlagen sie die Flügel oben und unten, nämlich laut klatschend gegeneinander. Aber wie gesagt, auffälliger ist die aufgerichtete Haltung. Sieht wirklich seltsam aus. Und gleich nimmt uns meine Kollegin Wiebke Pollmann mit in den Tierpark Nordhorn, wo sie den Geldersleenten einen Besuch abgestattet hat. Gleich geht's los.
2: 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Es ist 15 Uhr und 12 Minuten.

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1: Oft sitzen sie mit nach hinten gebogenem Kopf da und präsentieren ihren Körper in S-Form. Ohne jede Frage, die Geldersees lenken, wissen, wie man sich in Pose schmeißt. Die ursprünglich aus den Niederlanden stammende Taubenart hat aber auch einen ganz besonderen Flug. So wirklich bekannt ist diese Taubenrasse aber nicht. Und zudem ist sie auch noch recht selten. Am Fechtehof im Tierpark Nordhorn leben aber einige Tiere. Dort hat sich Wiebke Pollmann im Taubenschlag umgesehen.
2: Kurator Dirk Wevers steht auf dem Fechtehof im Tierpark Nordhorn und blickt hinauf zum Dach des Stalls. Dort haben sich gerade 3 Tauben niedergelassen. Tauben seien immer so ein wenig die Tiere, die ein bisschen übersehen werden, sagt Dirk Wevers. Dabei seien die Geldersees Lenken nicht nur hübsch anzusehen, sondern auch eine extrem seltene Taubenrasse. Und außerdem die Lieblingstauben des Kurators.
3: Ich kenne keinen Tierpark, der diese Tauben hält, außer uns. Und da sieht man sie gerade eine fliegen. So, und das ist nämlich jetzt das Besondere. Die haben einen sehr schönen Flug. Die klatschen, wenn sie abfliegen, mit den Flügeln einmal oberhalb und einmal unterhalb des Körpers zusammen. Und dann haben sie so einen leicht geschwungenen Flug und dabei kröpfen sie auch noch leicht. Das heißt, sie blähen ihre Brust etwas auf und das ist halt auch was Typisches für die.
2: Taubenarten gibt es viele, erklärt Dirk Wevers. Im Laufe der Jahrhunderte haben sich in den verschiedensten Ländern die verschiedensten Rassen entwickelt. Die Geldersees Lenken sind in den Niederlanden gezüchtet worden. Die ersten Nachweise stammen aus dem frühen 19. Jahrhundert. Vielleicht ist die Art aber noch älter. Die Tiere haben nicht nur einen schönen Flug, sondern bewahren auch im Sitzen Haltung. Das zeigt auch ein kurzer Abstecher in den Taubenschlag.
3: Ja, jetzt sind wir hier oben auf dem Taubenschlag. Das ist ja über den Schweineställen. Aber hier ist das Zuhause der Tauben. Sie können hier rein und raus, wie sie wollen. Ja, man sieht hier eben auch, es gibt unterschiedliche Farbschläge. Von rein weiß bis zu fast ganz dunkel gefärbt. Und da gibt es einen Gehämmerten, der sitzt hier unten vor uns. Der hat nämlich so eine schöne gesprenkelte Brust. Und man sieht auch gerade hier unheimlich schön, wie der Täuber hier sitzt und kropft. Also die Brust aufgeblasen hat, diese wunderschöne S-Form.
2: Optisch schön, akustisch schön, im Flug schön. Und eigentlich schade, dass diese Taubenart nicht besser bekannt ist, fasst es Dirk Wevers zusammen. Im Tierpark Nordhorn werden die selten gewordenen Geldersees Lenken auch gezüchtet.
3: Man sieht hier auch einige Nischen in der Wand, das sind nämlich die Nestmulden. Die Zucht läuft dann bei uns immer vom Frühjahr bis Ende Oktober in der Regel.
2: Während die Zuchtpaare im Tierpark bleiben, wird der Nachwuchs auch an Privathalter abgegeben.
1: Falls ihr euch den Flugstil der Geldersees Lenken einmal live anschauen wollt, solltet ihr bei eurem nächsten Besuch am Fechtehof im Tierpark Nordhorn nicht vergessen, nach oben zu schauen. Direkt über dem Stall haben die Vögel dort ihren Taubenschlag.

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2: Mit Deborah Krockhaus, guten Tag. Unternehmen im Emsland und der Grafschaft Bentheim sehen sich durch die hohen Energiepreise zunehmend unter Druck gesetzt. Das geht aus der aktuellen Umfrage der Industrie- und Handelskammer, kurz IHK Osnabrück-Emsland-Grafschaft Bentheim, zur Energieversorgung hervor. Demnach planen mehr als 37% der Industrieunternehmen, Teile der Produktion ins Ausland zu verlagern oder setzen dies noch um. Das ist der höchste Wert seit der ersten Erhebung im Jahr 2022. Größte Belastungen seien laut der Unternehmen hohe Strompreise und gestiegene Netzentgelte. 50% bewerten die Energiewende als Nachteil für die Wettbewerbsfähigkeit. Die IHK fordert unter anderem niedrigere Netzentgelte, eine Entlastung beim Strompreis und schnellere Planungs- und Genehmigungsverfahren, um Betriebe zu entlasten und den Industriestandort zu stärken. Die LIDA-Region Grafschaft Bentheim ruft zur Teilnahme am diesjährigen Fotowettbewerb auf. Wie der Landkreis Grafschaft Bentheim mitteilt, stehen in diesem Jahr die LIDA-Projekte der Region im Fokus. Regionalmanagerin Katrin Schmidt betont, dass allein in den letzten 10 Jahren 130 Projekte umgesetzt wurden, die von der Europäischen Union gefördert wurden. Durch den Fotowettbewerb soll die Vielfalt des Förderprogramms zur Geltung kommen. Die besten Fotos werden auf den Social-Media-Kanälen der LIDA-Region und des Grafschaft Bentheim Tourismus vorgestellt. Außerdem wird ein limitierter Fotokalender herausgebracht. Unter allen Teilnehmenden werden zudem regionale Preise verlost, die unter anderem kulturelle und sportliche Ereignisse in der Region ermöglichen. Einen Link zu weiteren Informationen und dem Anmeldeformular gibt es unter emsfechtewelle.de. Die Polizei weist darauf hin, dass der kommende Motorradfahrerstammtisch in Zusammenarbeit mit der Verkehrswacht am 2. Juli ab 17 Uhr am Campus Lingen der Hochschule Osnabrück stattfindet. Ein besonderer Programmpunkt wird die Einweisung in das Thema Erste Hilfe Defibrillator durch das DRK Lingen sein. Zudem werden die Spendengelder der diesjährigen Politour an die Teddy-Stiftung übergeben. Zum Sport in der Region. Das für morgen angesetzte Testspiel des SV Meppen gegen den TV Dinklage gefällt aus. Das hat der SV Meppen heute mitgeteilt. Grund für die Absage sind die aktuellen Temperaturen. Die Gesundheit für Spieler, Staff und die Zuschauerinnen und Zuschauer habe höchste Priorität, heißt es vom Verein. Ursprünglich sollte der Fußball-Drittligist morgen um 15.30 Uhr beim TV Dinklage auflaufen.
1: Und jetzt das Wetter für das Emsland und die Grafschaft Bentheim.
2: Heute bleibt es in der Region den Tag über sonnig. Am Abend zeigen sich dann ein paar mehr Wolken am Himmel. Wir erreichen heute Tageshöchstwerte von bis zu 37 Grad. Dazu weht schwacher Wind. In der Nacht zu morgen sinken die Temperaturen auf bis zu 21 Grad ab. Morgen starten wir mit Sonne in den Tag. Am Nachmittag und Abend gibt es dann mehr Wolken. Örtlich kommt am Abend auch Regen runter. Das Ganze bei bis zu 37 Grad. Und am Sonntag wechseln sich Sonne, Wolken und Regen ab bei bis zu 31 Grad.
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1: Er ist bis heute ohne Frage der König des Rock'n'Roll. In seiner Karriere hat Elvis Presley die Rock- und Popwelt revolutioniert und immer wieder Rekorde gebrochen. Aber dass sein Konzert am 26. Juni 1977, heute vor 48 Jahren, in Indianapolis seine Abschiedsvorstellung werden könnte, das konnte keiner ahnen. Gegen 22 Uhr hatte Elvis die Bühne der Market Square Arena betreten. 18.000 Fans waren dabei und der King des Rock'n'Roll hat eine 80-minütige Show geliefert. Die Tageszeitung The Indianapolis Star hat ihm hinterher eine Darbietung nach feinster Presley-Art attestiert. Es sollte sein letzter Auftritt gewesen sein, denn am 16. August 1977 hat ihn seine damalige Lebensgefährtin Ginger Alden leblos auf dem Boden seines Badezimmers gefunden. Wir hören jetzt einen Song, den Jerry Leiber und Mike Stoller 1953 für Big Mama Thornton geschrieben haben. Elvis Presley hat ihn 1956 interpretiert. Hier ist der King of Rock'n'Roll mit Hound Dog.

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1: Ich bin Thomas Brockt. Das Landgericht Magdeburg hat gegen den Todesfahrer vom Weihnachtsmarkt wegen des Anschlags von 2024 die Höchststrafe verhängt. Es verurteilte den Angeklagten unter anderem wegen Mordes zu lebenslanger Haft und stellte die besondere Schwere der Schuld fest. Eine Anordnung der Sicherungsverfahren bleibt vorbehalten.
2: Der Angeklagte verfolgt das Urteil gegen ihn regungslos. Hören kann er es in der Glaskabine, in der er sitzt, erst als der Richter das Urteil ein zweites Mal verliest. Es gab technische Probleme. Das Gericht bescheinigt dem 51-Jährigen eine große Gefährlichkeit. Und es ist sehr wahrscheinlich, dass er den Rest seines Lebens im Gefängnis bzw. Maßregelvollzug verbringen wird. Beim Anschlag kurz vor Weihnachten 2024 waren ein 9-Jähriger und 5 Frauen ums Leben gekommen. Hunderte Menschen wurden verletzt. Lea Matschulat, Nachrichtenredaktion.
1: Im Prozess nach dem Tod einer 4-köpfigen Familie aus Hamburg, die im Türkei-Urlaub mit Insektiziden vergiftet wurde, hat ein Gericht in Istanbul 4 Angeklagte schuldig gesprochen. Der Betreiber des Hotels wurde zu 13 Jahren und 4 Monaten Haft verurteilt. Der Inhaber der Schädlingsbekämpfungsfirma bekam eine 18-jährige Haftstrafe, ebenso sein Sohn. Ein Mitarbeiter der Firma wurde zu 12 Jahren und 2 Monaten verurteilt. Als Grund nannte der Richter bewusste fahrlässige Tötung. Wer am Flughafen eincheckt oder durch die Sicherheitskontrolle geht, könnte das künftig auch per Gesichtserkennung erledigen. Der Bundestag hat dafür die rechtliche Grundlage geschaffen. Die digitale Abfertigung soll freiwillig bleiben.
3: Einchecken, Gepäckaufgabe, Kontrolle, Boarding, überall müssen Papiere vorgelegt werden. Das soll sich ändern, der Weg zum Flieger schneller werden. Künftig sollen Airlines die Daten von EU-Bürgern sowie aus Liechtenstein, Norwegen und der Schweiz einmal gleich zu Beginn über eine App oder Selbstbedienungsautomaten registrieren. Später werden Passagiere dann über eine biometrische Gesichtskontrolle identifiziert. Tanja Wagner, Nachrichtenredaktion.
1: Die Zahl der Toten nach den schweren Erdbeben in Venezuela ist nach Angaben der Regierung auf 589 gestiegen. Außerdem seien 2.980 Menschen verletzt worden, sagte die geschäftsführende Präsidentin Rodriguez. Inzwischen haben sich die ersten Rettungskräfte aus Deutschland auf den Weg ins Katastrophengebiet gemacht. Vom Fliegerhorst Wunsdorf in Niedersachsen hob am Vormittag eine erste Militärmaschine ab. Weitere sollen folgen.
4: Und jetzt das Wetter für das Emsland und die Grafschaft Bentheim.
5: Heute bleibt es in der Region den Tag über sonnig. Am Abend zeigen sich dann ein paar mehr Wolken am Himmel. Wir erreichen heute Tageshöchstwerte von bis zu 37 Grad. Dazu weht schwacher Wind. In der Nacht zu morgen sinken die Temperaturen auf bis zu 21 Grad ab. Morgen starten wir mit Sonne in den Tag. Am Nachmittag und Abend gibt es dann mehr Wolken. Örtlich kommt am Abend auch Regen runter. Das Ganze bei bis zu 37 Grad. Und am Sonntag wechseln sich Sonne, Wolken und Regen ab bei bis zu 31 Grad.
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1: In Asien ist der Aal als Delikatesse beliebt. Weil das fettreiche Fleisch des Aals aber schnell Schadstoffe ansammelt, gibt es sehr wenige Verzehrsempfehlungen für Aale aus natürlichen Gewässern. Das gilt auch für die Ems, die mit künstlichen Industriechemikalien, Schadstoffen und Schwermetallen belastet ist. Die Befischung des Aals ist nur ein Grund, warum die Bestände des Aals bedroht sind. Und vieles über den Aal ist noch gar nicht bekannt. Der komplette Lebenszyklus der Aale ist noch nicht erforscht. Die ungeklärte Aalfrage ist immer noch Anlass für große Forschungsexpeditionen in die Geburtsstätte des Aals, die Sargassosee. Lucy Sohn hat im letzten Teil unserer Wochenserie Unterschätzte Tiere mit Marlon Braun und Lars Stratmann von der Fischereibiologischen Station Ems-Hase gesprochen und sich über den Bestand des Aals in der Region informiert.
2: In der Fischereibiologischen Station Ems-Hase begegnen Marlon Braun und Lars Stratmann bei ihrer Arbeit häufig Aalen. Beim Kartieren, oftmals in den Nebengewässern der Ems, fangen sie Aale ein und dokumentieren Artenname und Größe. Diese Daten dienen dazu zu erfahren, wo wie viele welche Arten vorkommen. Bei uns in der Region kommt ausschließlich der europäische Aal vor. Marlon Braun ist Fischbiologe für den Landesfischereiverband Weser-Ems in der Fischereibiologischen Station Ems-Hase. Er erklärt:
3: Der Aal ist einer der wenigen Fische, die ins Meer gehen zum Laichen, also aus dem Süßwasser wieder rausgeht oder den Küstengewässern, um in die Sargassosee zu wandern, vor Amerika oder vor Mexiko in der Region. Und irgendwo in diesem Bereich, man weiß noch gar nicht genau wo, leicht in ganz großen Tiefen. Die kleinen Weinblattlarven vom Aal, nachdem da die Eier geschlüpft sind, wandern dann aus dieser weit entfernten Gewässern mit dem Golfstrom wieder zurück. Dann kommen dann als Glasaale in unsere Flüsse rein.
2: Diese kleinen Glasaale verwandeln sich dann während des Wachstumsstadiums im Süßwasser zu Gelbaalen. Für kurze Zeit beobachten wir noch das Blankaalstadium, kurz bevor sich der Aal auf große Wanderung zur Sargassosee begibt. Aale haben proportional zu ihrer Körpergröße eine extrem hohe Muskelkraft. So Lars Stratmann, Biologe für den Landesfischereiverband Weser-Ems in der Fischereibiologischen Station Ems-Hase.
4: Aale haben auch von den Süßwasserfischen gesehen einen sehr, sehr hohen Körperfettgehalt, der halt auch daher rührt, dass sie eigentlich ihr ganzes Leben sich vorbereiten für diese Laichwanderung in dieser Sargassosee. Während dieser Wanderung, wenn sich dann die Gelbaale zu Silberaalen umwandeln, danach wird auch keine Nahrung mehr aufgenommen.
2: In der Ems kommt der Aal, wenn keine Wehre die Wanderung blockieren, sehr häufig vor. Europaweit sind die Bestände des Aals jedoch bedroht. Was die besonderen Eigenschaften der Tiere anbelangt, der Aal hat einen enorm guten Geruchssinn. Außerdem stellt er keine hohen Ansprüche an seinen Lebensraum. Wenn er ein was braucht, dann ist es genügend Sauerstoff. Aktuell bedroht jedoch ein Parasit die Bestände des Aals. So Stratmann.
4: Das ist der Schwimmblasenwurm, der sich also in die Schwimmblase von europäischen Aalen einnistet und da dann Blut saugt. Bei einem starken Befall, bei einem Massenbefall kann es halt dazu kommen, dass die Schwimmblase der Aale nicht mehr richtig funktioniert, was dann für die Wanderung der Aale wirklich eine schwerwiegende Komplikation ist, weil ja die Schwimmblase aktiv daran beteiligt ist, wenn die Fische ihre Tiefe wechseln. Wenn das die Aale nicht mehr können, dann ist es ein Problem, dass sie dann eventuell sogar diese Laichgründe gar nicht mehr erreichen.
2: Derzeit wird diskutiert, ob und inwieweit der Befall durch den Parasiten mit dem kurz- und mittelfristigen Rückgang des Aals zusammenhängt. Die Fischereibiologische Station kann wegen der einjährigen Bestände, die sie bisher erhoben hat, noch keine gültigen Aussagen über die Population treffen. Es sei besonders wichtig, dass weiterhin an der Durchgängigkeit der Ems gearbeitet wird, Fischtreppen sich in einem gut durchwanderbaren Zustand befinden und Wasserkraft ein kleines Thema bleibt. Alles in allem sei der Aalschutz aber ein Anliegen, das auf europäischer Ebene angegangen werden muss.
1: Daraus lernen wir, nicht wie bei vielen anderen Tieren, wo der Lebensraum geschützt werden muss, muss beim Aal in erster Linie ein Systemschutz her. Das war der letzte Teil unserer Wochenserie Unterschätzte Tiere. Alle Teile, in denen wir über die Waldameise, die Wespe, Rabenvögel und den Marder gesprochen haben, findet ihr zum Nachhören und Runterladen unter emsfechtewelle.de.

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1: Ab heute beginnt für viele Schülerinnen und Schüler die schönste Zeit im Jahr. Denn die ersten Bundesländer starten in die Sommerferien. Zeitgleich wird das Reisen immer teurer. Müssen wir deshalb auf Urlaubsstimmung verzichten? Oder gibt es auch den einen oder anderen Ort mit Urlaubsflair direkt vor unserer Haustür? Wo in Deutschland echtes Karibik- oder Alpenflair wartet, darüber hat Sophia Wagner in unserer Ems-Fechtebälle Morningshow mit Dominik Kotzur gesprochen.
2: Wo gibt es denn in Deutschland besonders viel Urlaubs- oder Italien-Flair?
3: Zum Beispiel in Bayern. Die kleine Inselstadt Lindau am Bodensee ist im Sommer ein perfekter Urlaubsort mit Promenaden, Eisdielen und dazu der Blick auf den See und die Berge. Wer mag, kann sich ein Tretboot oder sogar ein kleines Motorboot mieten und über den See fahren. Traumhafte Sonnenuntergänge inklusive. Und wer Lust auf Berge und Karibik-Flair hat, der Walchensee mit seinem türkisfarbenen Wasser ist nicht weit entfernt und wird von vielen auch die bayerische Karibik genannt.
2: Und was, wenn für mich Strand und Meer einfach zum Sommerurlaub dazugehört?
3: Auch für echtes Strand- und Meergefühl muss man nicht ins Ausland reisen. Die deutsche Nord- und Ostsee hat vieles zu bieten. Die ostfriesischen Inseln zum Beispiel in Niedersachsen locken mit breiten Sandstränden, Dünen und frischem Fisch. Fischland Daas-Zingst in Mecklenburg-Vorpommern gehört zu den schönsten Halbinseln der Ostsee. Dort treffen ruhige Wälder auf kilometerlange Sandstrände. Besonders der Weststrand am Daaswald wurde von National Geographic als einer der schönsten Strände Deutschlands bezeichnet. Und ganz ehrlich, ein Strandkorb ist doch oft gemütlicher als eine Strandliege.
2: Und welche Orte eignen sich für einen ruhigen Rückzug in der Natur?
3: Wer Natur und Ruhe sucht, findet in der Eifel, in Nordrhein-Westfalen oder Rheinland-Pfalz wunderschöne Ziele mit viel Grün, Seen und Möglichkeiten zum Campen, Paddeln oder Radfahren. Auch im nördlichsten Bundesland bietet die Region rund um die Schlei in Schleswig-Holstein schöne Rückzugsorte. Entlang des Ostseefjords findet man kleine Orte mit Reetdachhäusern und idyllische Stege, von denen man aus ins Wasser springen kann. Perfekt, um abzuschalten und die Natur zu genießen.
1: Es muss also nicht immer der teure Urlaub mit dem Flugzeug sein. Manchmal gibt es auch echte Urlaubsschätze direkt in unserer Nähe. Meine Kollegin Sophia Wagner hat sich zwar nicht in den Urlaub, aber mittlerweile aus der Ems-Fechtewelle Morningshow in den Feierabend verabschiedet. In der kommenden Woche steht dann meine Kollegin Lucy Souan für euch ab 7 Uhr vor dem Mikro und begleitet euch durch den Morgen.

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2: Mit Deborah Krockhaus, guten Tag. Angesichts der aktuellen hohen Temperaturen und des wenigen Niederschlags weisen der Landkreis Emsland und die regionalen Wasserversorgungsunternehmen darauf hin, dass Bürgerinnen und Bürger verantwortungsvoll und sparsam mit dem vorhandenen Wasser umgehen sollten. Der Wasserbedarf sei aufgrund der Temperaturen derzeit hoch, heißt es in einer Mitteilung des Landkreises. Daher sollte darauf verzichtet werden, Trinkwasser zum Besprengen von Weg- oder Rasenflächen, zum Waschen von Fahrzeugen und zum Befüllen von Pools zu nutzen. Der Trink- und Abwasserverband Bad Bentheim, Schüttorf, Salzbergen und Emsbüren hat vor dem gleichen Hintergrund eine Allgemeinverfügung zur Einschränkung der Wasserentnahme erlassen. Laut des Verbandes ist mit sofortiger Wirkung die Entnahme von Wasser aus der öffentlichen Wasserversorgung für bestimmte Zwecke, wie unter anderem die bereits genannten, verboten. Wer gegen die Allgemeinverfügung verstößt, muss mit einem Bußgeld rechnen. Unternehmen im Emsland und der Grafschaft Bentheim sehen sich durch die hohen Energiepreise zunehmend unter Druck gesetzt. Das geht aus der aktuellen Umfrage der Industrie- und Handelskammer, kurz IHK, Osnabrück-Emsland-Grafschaft Bentheim zur Energieversorgung hervor. Demnach planen mehr als 37% der Industrieunternehmen, Teile der Produktion ins Ausland zu verlagern oder setzen dies aktuell um. Dies ist der höchste Wert seit der ersten Erhebung im Jahr 2022. Größte Belastungen seien laut der Unternehmen hohe Strompreise und gestiegene Netzentgelte. 50% bewerten die Energiewende als Nachteil für die Wettbewerbsfähigkeit. Die IHK fordert unter anderem niedrigere Netzentgelte, eine Entlastung beim Strompreis und schnellere Planungs- und Genehmigungsverfahren, um Betriebe zu entlasten und den Industriestandort zu stärken. Das für kommenden Sonntag geplante Fest der Kulturen in Nordhorn fällt aus. Wie die Stiftung Kloster Frenzwegen mitteilt, wurde die Veranstaltung aufgrund der vorhergesagten hohen Temperaturen und der aktuellen Wetterprognose des Deutschen Wetterdienstes abgesagt. Damit solle die Gesundheit der Akteurinnen und Akteure sowie der Besucherinnen und Besucher geschützt werden. Zum Sport in der Region. Die Zweitliga-Fußballerinnen des SV Meppen treffen in den Playoffs des DFB-Pokals auf den FC St. Pauli. Das hat die heutige Auslosung durch den DFB ergeben. Für die Emsländerinnen geht es damit zum Tabellenachten in der Regionalliga Nord der Frauen am Ende der vergangenen Saison. Die Meppenerinnen beendeten die Saison 2025-2026 auf Platz 4 in der zweiten Frauen-Bundesliga. Insgesamt spielen 32 Teams in den Playoffs um einen Platz in der ersten Hauptrunde. Ausgetragen werden die Playoffs zwischen dem 15. und dem 17. August. Die erste Hauptrunde wird dann zwischen dem 26. und 28. September gespielt.
1: Und jetzt das Wetter für das Emsland und die Grafschaft Bentheim.
2: Heute bleibt es in der Region den Tag über sonnig. Am Abend zeigen sich dann ein paar mehr Wolken am Himmel. Wir erreichen heute Tageshöchstwerte von bis zu 37 Grad. Dazu weht schwacher Wind. In der Nacht zu morgen sinken die Temperaturen auf bis zu 21 Grad ab. Morgen starten wir mit Sonne in den Tag. Am Nachmittag und Abend gibt es dann mehr Wolken. Örtlich kommt am Abend auch Regen runter. Das Ganze bei bis zu 37 Grad. Und am Sonntag wechseln sich Sonne, Wolken und Regen ab bei bis zu 31 Grad.
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1: Die venezolanische Regierung spricht von einer Tragödie nie dagewesenen Ausmaßes. Nach den beiden schweren Erdbeben steigt die Zahl der Opfer stündlich. Besonders stark betroffen ist die Region rund um die Hauptstadt Caracas. Dort sind Dutzende Gebäude kollabiert. Retter versuchen, Verschüttete aus den Trümmern zu bergen. Über das Beben und die Folgen spreche ich mit Fiona Reinhardt. Moin, Fiona.
2: Hallo.
1: Fiona, wie ist der Stand heute, einen Tag nach dem Erdbeben?
2: Ja, immer noch unübersichtlich und vor allem bedrückend. Hunderte Häuser wurden zerstört oder schwer beschädigt. Viele Überlebende haben also ihr Zuhause verloren und bangen vor den Trümmern um ihre Angehörigen. Das gesamte Ausmaß der Katastrophe ist auch heute Morgen noch überhaupt nicht abzusehen. Die Behörden befürchten, dass noch Tausende in den Trümmern vermisst werden. Auch die Zahl der Todesopfer lässt sich noch nicht genau sagen. Aktuell spricht die Regierung von 235 Toten. Am Ende dürften es aber deutlich mehr sein.
1: Warum treffen die Erdbeben Venezuela so hart?
2: Venezuela befindet sich ohnehin schon in einer schwierigen Lage. Viele Menschen leben in Armut und die Infrastruktur ist in vielen Orten marode. Und jetzt wurden durch die Erdbeben auch noch 8 Krankenhäuser beschädigt. Die Versorgung der Verletzten ist also schwierig. Anwohner berichten, dass Venezuela einfach zu schlecht vorbereitet ist. Die Rettungskräfte wären gar nicht gut genug ausgestattet. Obendrauf fehlen dem Land durch die jahrelange Migrationskrise auch noch gut ausgebildete Arbeitskräfte wie Ärzte oder Pflegekräfte, die in solchen Lagen natürlich dringend gebraucht werden.
1: Viele Länder haben gleich nach den Erdbeben ihre Hilfe angekündigt. Welche Unterstützung bekommt Venezuela jetzt?
2: Aus Deutschland sind knapp 50 Einsatzkräfte des Technischen Hilfswerks mit Rettungshunden auf dem Weg nach Venezuela. Sie wollen dann vor allem bei der Suche nach Überlebenden helfen. Mexiko schickt 250 Helfer mit Spürhunden und Drohne und auch Mediziner, die dann bei der Versorgung der Betroffenen helfen sollen. Auch das US-Militär soll unterstützen und rückt laut Trump mit verschiedenen Schiffen und Transportflugzeugen an. Zusätzlich sollen 150 Millionen Dollar an Hilfsgeld fließen. Und auch Kanada hat schon finanzielle Hilfe zugesagt. Also die Hilfsbereitschaft ist sehr groß.
1: Danke für die Infos, Fiona.
2: Gerne, tschüss.

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1: Ihr habt am Sonntag noch nichts vor? Wie wäre es mit einer Entdeckungstour durch die große Kirche in Enschede? In der ersten Etage lassen sich Spuren der ehemaligen Kapelle bewundern. Vom vierten Stock aus geht es hinauf und vorbei an den vier Glocken. Jede Glocke wiegt jeweils 2000 Kilogramm. So viel wie zwei Kleinwagen. Im fünften Stockwerk könnt ihr die Zifferblätter, das Uhrwerk und die Spieltrommel sehen. Schließlich geht es dann noch eine Treppe hinauf. Dort befindet sich nämlich die Glockenspielkabine. Hier sind ebenfalls Glocken zu sehen, jedoch schon etwas kleiner als die Glocken zuvor. Falls ihr noch mehr über die große Kirche erfahren wollt, dann könnt ihr diesen Sonntag der großen Kirche in Enschede einen Besuch abstatten. Tickets könnt ihr bequem über die Website der Stadt Enschede buchen.

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2: Ich bin Thomas Brockt. Die Zahl der Toten nach den schweren Erdbeben in Venezuela ist nach Angaben der Regierung auf 589 gestiegen. Außerdem seien 2.980 Menschen verletzt worden, sagte die geschäftsführende Präsidentin Rodriguez. Inzwischen haben sich die ersten Rettungskräfte aus Deutschland auf den Weg ins Katastrophengebiet gemacht. Vom Flieger Horst Wunsdorf in Niedersachsen hob eine erste Militärmaschine ab. Weitere sollen folgen. An Bord sind neben Soldaten Einsatzkräfte des Technischen Hilfswerks sowie tonnenweise Material und Technik. Das Landgericht Magdeburg hat gegen den Todesfahrer vom Weihnachtsmarkt wegen des Anschlags von 2024 die Höchststrafe verhängt. Es verurteilte den Angeklagten unter anderem wegen Mordes zu lebenslanger Haft und stellte die besondere Schwere der Schuld fest. Eine Anordnung der Sicherungsverwahrung bleibt vorbehalten.
3: Der Angeklagte verfolgt das Urteil gegen ihn regungslos. Hören kann er es in der Glaskabine, in der er sitzt, erst als der Richter das Urteil ein zweites Mal verliest. Es gab technische Probleme. Das Gericht bescheinigt dem 51-Jährigen eine große Gefährlichkeit. Und es ist sehr wahrscheinlich, dass er den Rest seines Lebens im Gefängnis bzw. Maßregelvollzug verbringen wird. Beim Anschlag kurz vor Weihnachten 2024 waren ein 9-Jähriger und 5 Frauen ums Leben gekommen. Hunderte Menschen wurden verletzt. Lea Matschulat, Nachrichtenredaktion.
2: In Deutschland wird immer seltener geheiratet. Die Zahl der Eheschließungen ist im vergangenen Jahr auf den niedrigsten Stand seit 1950 gefallen. Gleichzeitig gab es etwas mehr Scheidungen als im Jahr davor.
4: Knapp 349.000 Paare haben sich 2025 das Ja-Wort gegeben, so wenige wie nie seit Beginn der Statistik. Rund 130.000 Ehen wurden geschieden, das ist ein leichtes Plus gegenüber dem Vorjahr. Insgesamt gehen aber auch die Scheidungszahlen langfristig zurück. Auffällig ist, Ehen werden heute im Schnitt später beendet, nach gut 14 Jahren. Thomas Pleskin, Nachrichtenredaktion.
2: Im Prozess nach dem Tod einer 4-köpfigen Familie aus Hamburg, die im Türkei-Urlaub mit Insektiziden vergiftet wurde, hat ein Gericht in Istanbul 4 Angeklagte schuldig gesprochen. Der Betreiber des Hotels wurde zu 13 Jahren und 4 Monaten Haft verurteilt. Der Inhaber der Schädlingsbekämpfungsfirma bekam eine 18-jährige Haftstrafe, ebenso sein Sohn. Ein Mitarbeiter der Firma wurde zu 12 Jahren und 2 Monaten verurteilt. Als Grund nannte der Richter bewusste fahrlässige Tötung.
5: Und jetzt das Wetter für das Emsland und die Grafschaft Bentheim.
6: Heute bleibt es in der Region den Tag über sonnig. Am Abend zeigen sich dann ein paar mehr Wolken am Himmel. Wir erreichen heute Tageshöchstwerte von bis zu 37 Grad. Dazu weht schwacher Wind. In der Nacht zu morgen sinken die Temperaturen auf bis zu 21 Grad ab. Morgen starten wir mit Sonne in den Tag. Am Nachmittag und Abend gibt es dann mehr Wolken. Örtlich kommt am Abend auch Regen runter. Das Ganze bei bis zu 37 Grad. Und am Sonntag wechseln sich Sonne, Wolken und Regen ab bei bis zu 31 Grad.
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1: Die Grafschaft Bentheim schaut jetzt schon gespannt auf den kommenden Dezember, denn dann soll nach fast 90 Jahren wieder der Personenverkehr auf der Bahnstrecke zwischen Neuenhaus und dem niederländischen Coevorden rollen. Zur Wiedereröffnung wird ein besonderes Projekt umgesetzt, eine Theaterinszenierung entlang der Strecke. Was hat es damit auf sich? Wie funktioniert das Ganze? Das weiß meine Kollegin Deborah Krockhaus. Deborah, was steckt denn hinter dem Projekt?
2: Ja, das Projekt trägt den Titel Korridor und das ist ein grenzüberschreitendes Theaterprojekt des Eisenbahntheaters Das letzte Kleinod. Das ist ein Theaterensemble hier aus Niedersachsen, bei dem die Stücke direkt an den Orten, um die es geht, entwickelt und gespielt werden. Der Landkreis Grafschaft Bentheim als Projektpartner sagt, dass für die Reaktivierung der Strecke etwas Besonderes organisiert werden sollte. Daraus ist die Idee eines Theaterprojekts entstanden, bei dem die Strecke selbst zur Bühne wird.
1: Was heißt das denn? Die Strecke wird zur Bühne.
2: Das heißt, das Publikum fährt bei den Aufführungen im Dezember mit den regulären Personenzügen auf der Strecke. Unterwegs werden an mehreren Haltepunkten Szenen aufgeführt. Da sind dann Schauspielerinnen und Schauspieler, die gemeinsam mit Menschen hier aus der Region Geschichten erzählen, die mit der Bahnstrecke und dem Leben an der Grenze zu tun haben. Darüber hinaus werden auch noch Gebäude und Orte entlang der Strecke mit Lichtinstallationen und historischen Fotos in Szene gesetzt. Für das Theater wird der sogenannte ozeanblaue Zug genutzt, mit dem das Ensemble von Das letzte Kleinod in der Regel immer unterwegs ist.
1: Und die Menschen hier aus der Region können bei diesen Theateraufführungen mitmachen?
2: Genau, tatsächlich werden aktuell sogar Menschen gesucht, die Erinnerungen an die Bahnstrecke haben oder ihre Vorstellungen von der Zukunft der Grenzregion teilen möchten. Daraus ergibt sich dann das Stück. Mitmachen können alle ab 14 Jahren und zwar in ganz verschiedenen Beteiligungsformaten, also als Kleindarsteller oder Darstellerin. Wer singen oder tanzen möchte, kann das auch tun oder sich in anderer Form beteiligen. Zeitlich sieht die Umsetzung so aus: Alle, die mitwirken wollen, können sich jetzt bei dem Eisenbahntheater melden. Mitte bis Ende August werden Interviews mit den Interessierten geführt und die Aufführungen, die sind dann zwischen dem 13. und 19. Dezember. Das ist schon ein besonderes Projekt in der Grenzregion. Mit dabei sind Partner aus den Niederlanden und aus Deutschland und dieses Projekt soll die Menschen und ihre Geschichten hier verbinden.
1: Für alle, die jetzt sagen, bei diesem Projekt würde ich gerne mitmachen, gibt es die Kontaktinformationen des Eisenbahntheaters unter emsfechtewelle.de. Und wer nicht selbst mitmachen möchte, kann sich die Produktion dann im Dezember schön aus dem Zug heraus anschauen.

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1: Im vorletzten Tipp zur Kriminalprävention mit Hauptkommissar Uwe van der Heijden, der mittlerweile im Ruhestand ist, wollen wir mit Fakten aufklären zur Frage, wie sicher bin ich eigentlich im öffentlichen Raum? Die Berichterstattung und besonders die sogenannten sozialen Medien übertreiben in dieser Frage sehr gerne und schaffen ein Klima der gefühlten Unsicherheit. Herr van der Heijden, Sie haben dafür ein konkretes Beispiel mitgebracht. Worum geht es?
2: Bestes Beispiel in sozialen Medien. Jetzt vor einigen Wochen ist es so, dass ein Polizeihubschrauber gekreist ist, um nach einer vermissten Person zu suchen. In den sozialen Medien hat eine Dame dann verbreitet, dass aus einer Justizvollzugsanstalt zwei Leute ausgebrochen sind, die zwei Justizvollzugsbeamte mit einem Messer erstochen haben. Fand sie eine ganz tolle Idee. So, was sich nicht verbreitet hat, ist, dass der Polizeihubschrauber nach einer vermissten Person sucht. Das andere hat sich sehr, sehr wohl verbreitet. Und das ist halt ein großes Problem. Also wir haben ganz, ganz viel Falschnachrichten, die sich natürlich erheblich besser verbreiten als die reine Wahrheit. Wir haben ein großes Unsicherheitsgefühl im öffentlichen Raum. Gerade bei Frauen und Mädchen ist das leider verstärkt so, aber mittlerweile auch von Männern. Alle reden von Messertätern. Es gibt nur noch Messertäter überall. Und da ist es halt so, dass diese Phänomene, also sowohl bei uns als auch bei vielen Beratungsstellen, in dieser Häufigkeit überhaupt nicht auftauchen.
1: Ist das jetzt ein Problem in unserem Sendegebiet oder generell?
2: Ich sage immer gerne, auch bei meinen Veranstaltungen in der Grafschaft und im Emsland wohnen wir auch so ein bisschen auf der Insel der Glückseligkeit. Wir haben alles an Straftaten, was man sich vorstellen kann, aber halt nicht so gehäuft, als wenn ich jetzt in eine Großstadt komme. Durch unsere ländlichen Strukturen leben wir wirklich sehr, sehr, sehr gut. Viele Probleme machen wir uns selber und die sind eigentlich gar nicht vorhanden, wenn man mal objektiv schaut. Dieses Unsicherheitsgefühl ist halt das große Problem und viele haben da eine komplett falsche Vorstellung davon. Also wenn wir mal von körperlichen Übergriffen, sexuellen Belästigungen, Vergewaltigung, Totschlag, was weiß ich, reden, dann ist diese Gefahr im öffentlichen Raum kaum vorhanden. Kaum vorhanden. Die größte Gefahr von diesen Übergriffen besteht im eigenen Zuhause. Das größte Problem ist Partnerschaftsgewalt. Dort, wo man sich eigentlich am sichersten fühlen soll, besteht die größte Gefahr, dass einem was passiert. Wir haben ja jeden Tag irgendwo im Sendegebiet einen Fall von häuslicher Gewalt. Häufig davon betroffen sind die Frauen. Aber wir dürfen auch nicht verschweigen, dass wir auch etwa 25% betroffene Männer haben.
1: Das eigene Zuhause als Ort der Gewalt Nummer 1. Wo sonst noch?
2: Arbeitsplatz, beispielsweise Sportstätten, Bildungs- oder kirchliche Einrichtungen, das sind auch alles Sachen, wo Personen zusammenkommen und wo es auch zu Übergriffen kommt. Aber eher nicht im öffentlichen Raum. Also die große Gefahr geht also nicht von dem großen, dunklen, Unbekannten auf dunklen Straßen oder irgendwie sowas aus, sondern von Menschen, denen die Betroffenen kennen und vertrauen.
1: Rechtsextreme Parteien wie die AfD arbeiten gerne mit rassistischen Vorurteilen und schüren damit Ängste, wenn es um Gewalt im öffentlichen Raum geht. Was ist dran an diesen Vorurteilen?
2: Auch die gehen komplett am Thema vorbei. Sexualisierte Gewalt, die passiert mitten in unserer Gesellschaft, unabhängig von Herkunft, Religion oder Nationalität. So, und wenn wir jetzt mal so eine Eskalationsstufe mal ein bisschen runterfahren, also wir reden jetzt nicht von schweren Körperverletzungen, Vergewaltigungen, sondern von Belästigungen im öffentlichen Bereich. Natürlich auch äußerst verwerflich und für Opfer halt belastend und strafrechtlich relevant. Natürlich ist das strafrechtlich relevant, aber toi, toi, toi, kein Alltagsphänomen, so wie es häufig dargestellt wird.
1: Das wirkliche Alltagsphänomen ist also die häusliche Gewalt, würden Sie das so sagen?
2: Ja, das ist ein tägliches Phänomen. Und was glücklicherweise auch so ist, mittlerweile, dass immer mehr Betroffene zu uns kommen, weil die Anzeige bereit sind und sich auch Hilfe suchen bei Familien- oder Frauenberatungsstellen oder solchen Geschichten, beim Weißen Ring oder Hobbit. Da gibt es sehr, sehr, sehr gute Beratungsstellen, wo die Leute sich auch Hilfe holen können. Das ist das, was einem selber Sicherheit gibt. Und dann kann ich mich da draußen sehr gut und frei bewegen, ohne Angst haben zu müssen hier im Sendegebiet. Also das ist für mich wirklich ganz wichtig. Wir leben hier sehr gut und sehr sicher.
1: Ein schönes Schlusswort von Hauptkommissar AD Uwe van der Heijden aus Nordhorn. Vielen Dank.

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2: Mit Deborah Krockhaus, guten Tag. Angesichts der aktuellen hohen Temperaturen und des wenigen Niederschlags weisen der Landkreis Emsland und die regionalen Wasserversorgungsunternehmen darauf hin, dass Bürgerinnen und Bürger verantwortungsvoll und sparsam mit dem vorhandenen Wasser umgehen sollten. Der Wasserbedarf sei aufgrund der Temperaturen derzeit hoch, heißt es in einer Mitteilung des Landkreises. Daher sollte darauf verzichtet werden, Trinkwasser zum Besprengen von Weg- oder Rasenflächen, zum Waschen von Fahrzeugen und zum Befüllen von Pools zu nutzen. Der Trink- und Abwasserverband Bad Bentheim, Schüttorf, Salzbergen und Emsbüren hat vor dem gleichen Hintergrund eine Allgemeinverfügung zur Einschränkung der Wasserentnahme erlassen. Laut des Verbandes ist mit sofortiger Wirkung die Entnahme von Wasser aus der öffentlichen Wasserversorgung für bestimmte Zwecke, wie unter anderem die bereits genannten, verboten. Wer gegen die Allgemeinverfügung verstößt, muss mit einem Bußgeld rechnen. Unternehmen im Emsland und der Grafschaft Bentheim sehen sich durch die hohen Energiepreise zunehmend unter Druck gesetzt. Das geht aus der aktuellen Umfrage der Industrie- und Handelskammer, kurz IHK, Osnabrück-Emsland-Grafschaft Bentheim zur Energieversorgung hervor. Demnach planen mehr als 37% der Industrieunternehmen, Teile der Produktion ins Ausland zu verlagern oder setzen dies aktuell um. Dies ist der höchste Wert seit der ersten Erhebung im Jahr 2022. Größte Belastungen seien laut der Unternehmen hohe Strompreise und gestiegene Netzentgelte. 50% bewerten die Energiewende als Nachteil für die Wettbewerbsfähigkeit. Die IHK fordert unter anderem niedrigere Netzentgelte, eine Entlastung beim Strompreis und schnellere Planungs- und Genehmigungsverfahren, um Betriebe zu entlasten und den Industriestandort zu stärken. Das für kommenden Sonntag geplante Fest der Kulturen in Nordhorn fällt aus. Wie die Stiftung Kloster Frenzwegen mitteilt, wurde die Veranstaltung aufgrund der vorhergesagten hohen Temperaturen und der aktuellen Wetterprognose des Deutschen Wetterdienstes abgesagt. Damit solle die Gesundheit der Akteurinnen und Akteure sowie der Besucherinnen und Besucher geschützt werden. Zum Sport in der Region. Die Zweitliga-Fußballerinnen des SV Meppen treffen in den Playoffs des DFB-Pokals auf den FC St. Pauli. Das hat die heutige Auslosung durch den DFB ergeben. Für die Emsländerinnen geht es damit zum Tabellenachten in der Regionalliga Nord der Frauen am Ende der vergangenen Saison. Die Meppenerinnen beendeten die Saison 2025-2026 auf Platz 4 in der zweiten Frauen-Bundesliga. Insgesamt spielen 32 Teams in den Playoffs um einen Platz in der ersten Hauptrunde. Ausgetragen werden die Playoffs zwischen dem 15. und dem 17. August. Die erste Hauptrunde wird dann zwischen dem 26. und 28. September gespielt.
1: Und jetzt das Wetter für das Emsland und die Grafschaft Bentheim.
2: Heute bleibt es in der Region den Tag über sonnig. Am Abend zeigen sich dann ein paar mehr Wolken am Himmel. Wir erreichen heute Tageshöchstwerte von bis zu 37 Grad. Dazu weht schwacher Wind. In der Nacht zu morgen sinken die Temperaturen auf bis zu 21 Grad ab. Morgen starten wir mit Sonne in den Tag. Am Nachmittag und Abend gibt es dann mehr Wolken. Örtlich kommt am Abend auch Regen runter. Das Ganze bei bis zu 37 Grad. Und am Sonntag wechseln sich Sonne, Wolken und Regen ab bei bis zu 31 Grad.
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2: Deutschland hat sich als Gruppenerster für die K.O.-Runde dieser XXL-Fußball-Weltmeisterschaft qualifiziert. Das stand schon vor dem Spiel gegen Ecuador gestern Abend fest. Unklar ist nach wie vor, auf wen das Team von Julian Nagelsmann am Montag im 16-Finale treffen wird. Thomas Bremser berichtet aus New York. Moin, Thomas.
3: Ja, grüß dich.
2: Thomas, lass uns noch mal einen Blick auf das Spiel gestern gegen Ecuador werfen. Eine 2:1 Niederlage im letzten Gruppenspiel. Verdient verloren aus deiner Sicht?
3: Ja, es war eindeutig die bisher schlechteste Turnierleistung mit einigen Totalausfällen. Und das überrascht vor allem, weil es so gut losging. Keine 2 Minuten sind gespielt. Da trifft der oft kritisierte Leroy Sané. Das Tor hätte aber nicht zählen dürfen, davor ein klares Foul von Pavlovic. Bis zum Ausgleich hat es nicht lange gedauert und nach gut 80 Minuten dann der Siegtreffer, bei dem Manuel Neuer nicht gut aussah. Das Fazit von Julian Nagelsmann bei Magenta TV.
4: Für Ecuador ging es um alles. Hat man schon gemerkt, dass die auf dem Gaspedal waren. Als roten Halbzeit war es dann auch verdient.
3: Also im nächsten Spiel muss sich das deutsche Team deutlich steigern.
2: Glaubst du, Julian Nagelsmann geht da jetzt noch großartig in die Analyse? Auf den Tabellenplatz in der Gruppe hatte das Spiel aus deutscher Sicht ja keinen Einfluss.
3: Kapitän Joshua Kimmich, der früh ausgewechselt wurde, sagt zwar, wir müssen das Spiel aufarbeiten, das geht so nicht.
5: Trotzdem ist jetzt nichts passiert zum Glück und wir dürfen uns keine weitere Niederlage erlauben, das ist klar.
3: Kimmich bei Magenta TV. Die Fans machen sich durchaus Sorgen.
6: Ich glaube, optimistisch und euphorisch geht man hier sicherlich nicht raus.
7: Also ich glaube schon, dass es ein kleiner Weckruf sein sollte, weil die eine oder andere Leistung auch ein bisschen besorgniserregend war, fand ich.
3: Es bleibt wenig Zeit, das Team wieder aufzubauen. Direkt nach dem Spiel ging es wie immer zurück ins deutsche WM-Lager mit den Familien.
2: Wir hatten ja vor dem Spiel schon Bilder vom Times Square in New York gesehen. Der war fest in deutscher Hand. Im Stadion hatte Ecuador die Oberhand. Wie war die Stimmung im Stadion?
3: Ja, das Stadion hat vor allem nach dem 2:1 gebebt. Eine gelbe Party auf den Tribünen, unter den Augen übrigens von Popstar Sabrina Carpenter. Die Fans aus Ecuador eindeutig in der Überzahl. Wie sich der Trainer nach dem Sieg gefreut hat und die Fans auch lange nach dem Spiel noch, das hat auch den deutschen Fans imponiert.
7: Wir saßen halt zwischen ganz vielen Ecuadorianern. Die Stimmung war ja Weltklasse, würde ich schon fast sagen.
3: Die riesige ecuadorianische Community hier im Großraum New York hat noch bis tief in die Nacht gefeiert.
2: Wie geht's denn jetzt weiter für die deutsche Mannschaft? Auf wen bereitet sich Julian Nagelsmann mit seinem Staff vor? Spekulieren Sie auf irgendeinen Gegner?
3: Ja, das geht kaum. Der Bundestrainer und sein Team haben sich die wahrscheinlichsten Gegner schon angeguckt in einer Videoanalyse, zum Beispiel Paraguay und Australien. Ganz konkret wissen wir das erst nach dem Ende des letzten Gruppenspiels unserer Zeit hier gegen Mitternacht.
8: Ich glaube, kann sich jeder vorstellen, dass es bessere Konstellationen gibt, als die Samstagnacht durchzuschruppen, um dann am Sonntag der Mannschaft den Gegner vorzustellen.
3: Eine Trainingseinheit bleibt dem Team dann nur noch, um sich auf den Gegner vorzubereiten.
2: Das war Thomas Bremser aus New York. Vielen Dank.
3: Mach's gut. Ciao.
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1: Es ist kurz vor sechs, das war's schon wieder mit unserem regionalen Magazin durch den Tag für heute und für diese Woche. Pünktlich um 18 Uhr hört ihr die Nachrichten und dann gibt's eine neue Ausgabe von Dusty Tracks von und mit Hermann Lammersmeier. Und ab 19 Uhr präsentiert das Komplex-Team wieder Gruß aus Schüttorf. Die Redaktion verabschiedet sich jetzt auch in den Feierabend. Wenn ihr am Wochenende auf dem Laufenden bleiben wollt, schaut gerne auf unserer Internetseite vorbei. Da aktualisieren wir auch samstags und sonntags die regionalen Meldungen. Allen, die jetzt noch dranbleiben, wünsche ich einen schönen Abend, ein schönes Wochenende und gute Unterhaltung mit dem Programm der Ems-Fechtewelle.

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1: Ich bin Thomas Brockt. Im Prozess um den Tod einer Hamburger Familie nach einer Insektizidvergiftung in einem Hotel in Istanbul sind 4 Angeklagte verurteilt worden. Das Gericht verhängte mehrjährige Haftstrafen. 2 Hotelmitarbeiter wurden freigesprochen.
2: Der Betreiber des Hotels erhielt 13 Jahre und 4 Monate Haft. Der Inhaber der Schädlingsbekämpfungsfirma und sein Sohn wurden zu jeweils 18 Jahren verurteilt, ein Mitarbeiter zu gut 12 Jahren. Das Gericht wertete den Fall als bewusste, fahrlässige Tötung. Die 4-köpfige Familie aus Hamburg war im November 2025 während eines Istanbul-Urlaubs gestorben. Ein Gutachten führte die Todesfälle später auf ein im Hotel eingesetztes Insektizid zurück. Das Urteil ist noch nicht rechtskräftig. Svenja Huck, Nachrichtenredaktion.
1: Die Zahl der Toten nach den schweren Erdbeben in Venezuela ist nach Angaben der Regierung auf 589 gestiegen. Außerdem seien 2.980 Menschen verletzt worden, sagte die geschäftsführende Präsidentin Rodriguez. Inzwischen haben sich die ersten Rettungskräfte aus Deutschland auf den Weg ins Katastrophengebiet gemacht. Vom Flieger Horst Wunsdorf in Niedersachsen hob eine erste Militärmaschine ab. Weitere sollen folgen. An Bord sind neben Soldaten Einsatzkräfte des Technischen Hilfswerks sowie tonnenweise Material und Technik. In Deutschland wird immer seltener geheiratet. Die Zahl der Eheschließungen ist im vergangenen Jahr auf den niedrigsten Stand seit 1950 gefallen. Gleichzeitig gab es etwas mehr Scheidungen als im Jahr zuvor.
3: Knapp 349.000 Paare haben sich 2025 das Ja-Wort gegeben, so wenige wie nie seit Beginn der Statistik. Rund 130.000 Ehen wurden geschieden, das ist ein leichtes Plus gegenüber dem Vorjahr. Insgesamt gehen aber auch die Scheidungszahlen langfristig zurück. Auffällig ist, Ehen werden heute im Schnitt später beendet, nach gut 14 Jahren. Thomas Bleskin, Nachrichtenredaktion.
1: VW will sich vorerst nicht im Detail zu Berichten über verschärfte Sparpläne äußern. Ein Sprecher bestätigte aber auf Anfrage, dass der Konzernvorstand in den vergangenen Monaten intensiv an einem Zukunftsplan für die Neuaufstellung des Unternehmens gearbeitet habe. Das Manager-Magazin hatte berichtet, VW wolle seinen Sparkurs deutlich verschärfen. Bis zu 100.000 Stellen könnten weltweit wegfallen, doppelt so viele wie bislang geplant.
4: Und jetzt das Wetter für das Emsland und die Grafschaft Bentheim.
5: In der Nacht ist es meist sternenklar und tropisch warm bei 22 bis 24 Grad als Tiefstwert. Der Samstag weiterhin dann sehr sonnig, sehr heiß mit bis zu 37 Grad. Und zunehmend wird die Luft immer drückender und schwüler. Auch die ein oder anderen Quellwölkchen können sich ab dem Nachmittag bilden. Und ganz vielleicht reicht das auch schon, dass sich am Abend oder in der Nacht zu Sonntag das ein oder andere Hitzegewitter bilden kann. Spätestens am Sonntag werden sich diese bilden. Die werden dann auch lokal unwetterartig ausfallen. Nochmal bei bis zu 31 Grad kann es dann Starkregensturmböen und auch Hagel geben. Ab Montag ist dann vorbei mit der großen Hitze. Wir gehen auf sommerliches Normalniveau von 23 bis 25 Grad zurück.
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0: Ja, so ist er und so war er. Das war Little Richard, Get Down With It. Hier ist Herbert Lammersmeyer, Dusty Tracks ist wieder angesagt. Ella Mae Moores und Cow Cow Boogie, yeah, von 1942.
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The Cow Cow Boogie und Ella Mae Moores. Here's the Easy Beat. Und das ist ein Wunsch. Ja, das Wochenende ist wieder da. 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

Ja, das waren die End-60er, The Easy Beats. Und jetzt gehen wir in die 50er zurück. Barry Mann and Who Put the Bob into the Bob, Bob, Bob, Bob, oder so.

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Ja, Sie wissen schon, Barry Manilow. Hier ist mir was zugeschickt worden, und zwar aus dem Ruhrpott. Der Wuppertiger ist Stefan Tholen und ein toller Mann. Und ja, Sie finden das sicherlich auch ein toller Mann.

0: Piers, sag ich doch.
1: Und wir brauchen eine Menge Humor hier. Das war Stefan Thon, ein toller Mann. Und ja, wir schauen mal, was ja die Beach Boys, sie haben mich immer wieder von meiner Zündab zur Raupenbahn gebracht. Hier ist Barbara Ann.
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Barbara in ein Song ohne Gleichen. Die Beach Boys. Hier ist Larry Scott und der hat es damals losgetreten. The Chippy Chippy Chippy. Ja, oh, das wissen Sie wohl.

The Chippy Chippy Song, Larry Scott, und hier ist Hermann Lammersmeyer auf ganz, ganz besonderen Wunsch. Ja, er ist der Popstar hier in unserem Dorf.

Hermann, so geht's nicht weiter. Unser Postbote ist es auch schon leid. So viele Briefe und Liebesgeschenke und die Nachbarjungs machen schon Fanclub auf. Denn ich spiel seit kurzem in der Band mit. Ja, ich bin der Postbote.

Mit dem Mann an der Hawaii-Gitarre, der ist auch klasse. Sonst spielt er nur Aloha He, aber jetzt rockt er so richtig schön. Und wenn ich dann in der Pause von der Bühne steige und hol mir ein Bier, stecke ich mir vorsichtshalber ein paar Autogrammkarten ein. Hallo Mädchen, so allein heute? Möchtest was trinken? Du kommst nachher noch ein bisschen mit. Jetzt stehe ich wieder auf der Bühne und nehme mein Mikrofon. Oh Gott, wenn Mama mich jetzt sehen könnte. Hey,

spielen. Ja, dann klingt das fast genau wie original. Ja, dann klingt das fast genau wie original. Ja, und vielleicht werde ich doch entdeckt beim Musikantenstadel vielleicht oder der NDR oder der WDR oder der Bayerische Rundfunk oder ja, gute Musik wird eigentlich überall gesucht und ich freue mich so sehr. Meine Mama freut sich, meine Freundin freut sich und ja, endlich. Ja, der Popstar hier in unserem Dorf und ja, er wird die Welt irgendwann mal bezwingen. Hier ist Barry Mann nochmal und ihm ging's nicht gut beim Aufnehmen dieser Single A Teenage Has Been. Ja, das hören wir uns an.

Barry Mann, ja, ich habe auch noch eine Platte gewonnen, also so schlimm kann es nicht sein. Hier ist Don Bowman und er ist ein Fan von Willie and Waylon und er besingt Waylon and Waylon.

little bit of Rock and Roll Music. Das war Chuck Berry. Das ist klar. Und hier ist Pinkert and Bowden and I'm driving my life away. Nein, I'm driving my wife away. Und das ist ja was Besonderes.

Driving My Wife Away, das war Finkert & Bauden, danach Manuela und Schwimmen lernt man im See. Und da grüße ich dann dieses nette Ehepaar aus Ahaus. Dankeschön für die nette E-Mail. Hier ist Charlie McCoy und Country Cookin'.

Country Cooking, das war Charlie McCoy, der wunderbare Harmonikaspieler aus Nashville, und singen konnte auch toll. Hier ist noch mal ein Wunsch für Gerd Behrens, und der wohnt in Wittmund und er möchte sich noch mal einen Chuck Berry Song wünschen. Hier ist er, Dear Dad, Chuck Berry.

Dear Dad, und das war Chuck Berry. Wer Hermann Lammers mal sehen möchte, das ist möglich jetzt am Samstag in Backum bei Lingen in der Backumer Mühle. Kommen Sie vorbei und ab 19 Uhr geht es da los.

Creedence Clearwater Revival lässt unsere Seelen aufhüpfen. Das war Green River. Hier ist ein bisschen Cowboy Rock'n'Roll und Boogie Woogie. Ein Song, wo ich begeistert war in den 60er Jahren schon mit Circle Rock.

Ja, wir danken Bear Family Records in Bremen für Cowboy Copas. Hier sind die Bee Gees mit Sneaky Pete an der Steelgitarre und das ist wunderschön.

Ja, Hedwig, ich danke dir für den Wunsch, die Bee Gees mit Sneaky Pete an der Steelgitarre. So, die Sendung ist fast vorbei. Es war wieder wunderschön. Ja, klar, das machen wir in 14 Tagen wieder. Hier ist Peter St. Peters und der Fallout Center. Und dann haben wir Shabooly und Peeping Through the Keyhole. Und ja, das wäre es dann auch gewesen. Ich wünsche Ihnen ein wunderschönes Wochenende. Und ja, bleiben Sie brave Menschen. Hoffentlich wird es nicht so ganz heiß. Bye.

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1: Ich bin Thomas Brockt. Nach dem schweren Erdbeben in Venezuela ist die Zahl der Todesopfer auf 589 gestiegen. Fast 3000 Menschen wurden verletzt. Zehntausende werden weiter unter den Trümmern vermutet. Internationale Rettungsteams sind inzwischen auf dem Weg oder bereits im Katastrophengebiet.
2: Den Helfern läuft die Zeit davon. Die Chancen, verschüttete Leben zu finden, sinken nach rund 72 Stunden deutlich. Viele Angehörige suchen noch immer mit bloßen Händen nach Vermissten. Unterstützung kommt unter anderem aus Europa, den USA und mehreren lateinamerikanischen Ländern. Aus Deutschland sind Teams des Technischen Hilfswerks und der Luftwaffe auf dem Weg ins Katastrophengebiet. Hoffnung machen immer wieder einzelne Berichte über Überlebende, die aus den Trümmern gerettet werden. Thomas Bleskin, Nachrichtenredaktion.
1: Das Landgericht Magdeburg hat gegen den Todesfahrer vom Weihnachtsmarkt wegen des Anschlags von 2024 mit 6 Toten die Höchststrafe verhängt. Es verurteilte den Angeklagten aus Saudi-Arabien unter anderem wegen Mordes zu lebenslanger Haft und stellte die besondere Schwere der Schuld fest. Eine Anordnung der Sicherungsverwahrung bleibt vorbehalten. Das Urteil ist noch nicht rechtskräftig. Im Prozess um den Tod einer Hamburger Familie nach einer Insektizidvergiftung in einem Hotel in Istanbul sind 4 Angeklagte verurteilt worden. Das Gericht verhängte mehrjährige Haftstrafen. 2 Hotelmitarbeiter wurden freigesprochen.
3: Der Betreiber des Hotels erhielt 13 Jahre und 4 Monate Haft. Der Inhaber der Schädlingsbekämpfungsfirma und sein Sohn wurden zu jeweils 18 Jahren verurteilt, ein Mitarbeiter zu gut 12 Jahren. Das Gericht wertete den Fall als bewusste, fahrlässige Tötung. Die 4-köpfige Familie aus Hamburg war im November 2025 während eines Istanbul-Urlaubs gestorben. Ein Gutachten führte die Todesfälle später auf ein im Hotel eingesetztes Insektizid zurück. Svenja Huck, Nachrichtenredaktion.
1: Der Deutsche Wetterdienst hat nach vorläufigen Angaben mit 41,3 Grad die höchste Temperatur registriert, die jemals in Deutschland gemessen wurde. Gemessen wurde der Wert um 17 Uhr in Saarbrücken-Burbach im Saarland. Der Hitzerekord für Deutschland hatte bisher bei 41,2 Grad gelegen, gemessen im Juli 2019 in Tönisforst und Duisburg-Barl in Nordrhein-Westfalen.
4: Und jetzt das Wetter für das Emsland und die Grafschaft Bentheim.
5: In der Nacht ist es meist sternenklar und tropisch warm bei 22 bis 24 Grad als Tiefstwert. Der Samstag weiterhin dann sehr sonnig, sehr heiß mit bis zu 37 Grad. Und zunehmend wird die Luft immer drückender und schwüler. Auch die ein oder anderen Quellwölkchen können sich ab dem Nachmittag bilden. Und ganz vielleicht reicht das auch schon, dass sich am Abend oder in der Nacht zu Sonntag das ein oder andere Hitzegewitter bilden kann. Spätestens am Sonntag werden sich diese bilden. Die werden dann auch lokal unwetterartig ausfallen. Nochmal bei bis zu 31 Grad kann es dann Starkregen, Sturmböen und auch Hagel geben. Ab Montag ist dann vorbei mit der großen Hitze. Wir gehen auf sommerliches Normalniveau von 23 bis 25 Grad zurück.
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0: Herzlich willkommen bei Gas. Hier ist Michael Dartmouth von End of Green. Guten Abend.
1: Gas. Ja, Namen miteinander. Hier ist Gas Radio, um das Wochenende einzuläuten. Und zwar mit dem Andreas.
2: Und dem Heiko.
1: Ja, wir sitzen ja auch gerade im Backofen. Ne?
2: Richtig.
1: Rösten so vor uns hin und glitschen die ganze Zeit aneinander ab, ne? Wenn wir tanzen. Ne?
2: Aber zur Sicherheit haben wir ja unsere Heftzwecken noch mit.
1: Ne? Genau, also, damit haben wir uns ja schön an der Mischpult festgemacht.
2: Genau, schön festgetackert. Da kann gar nichts mehr schief gehen. Und deswegen tun wir das, weswegen wir hier sind.
1: Ne, nämlich rocken.
2: Genau.
1: Und davon gibt's jetzt auch Rock. Aber I wanna, we wanna, ne? Müsste ja eigentlich heißen.
2: We wanna.
1: Ja, aber heißt aber eigentlich nur I wanna. Und das kommt jetzt. Twisted Sister mit I wanna rock.

0: Zack.
1: Ja, keine Fade-Out.
0: Keine Fade-Out 2026. Gerade Jahre machen wir sowas nicht. Das war die verdrehte Schwester.
1: Genau.
0: Die Twisted Sister mit I Wanna Rock. Und jetzt kommen wir zu einer Band, die wahrscheinlich keine Straßenlaternen oder was ist das für ein Ding da oben? Wo?
1: Das könnte auch Flutlicht auf dem Sportplatz
0: könnte
1: sein.
0: Könnte auch sein. Auf jeden Fall mag der Typ das, glaube ich, nicht auf dem Cover.
1: Oder ist es ein Kugelstoßer?
0: Ja, aber komische Kugelstoßkleidung.
1: Ja.
0: Das sieht gar nicht aus wie eine rumänische Frau. Ne? Aber egal.
1: Man weiß es nicht.
0: Die heißen die X-Sense, ne?
1: Die X-Herz und die wollen.
0: Das haben wir,
1: ja. Die X-Herz, die wollen bury you.
0: Die wollen
1: nicht einbuddeln. Genau, auf dem Spielplatz einbuddeln, kennt man ja von früher.
0: Ja, ne, wenn man Pech hat, ne?
1: Richtig.
0: Kann man liegen bleiben. 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

0: Ja, fertig gebuddelt.
1: Genau. Das waren Bury You mit, nee, ich war Quatsch, The X-Words mit Bury You.
2: Ja, so, Bury You. Ne? Nicht ist, so Bury You.
1: Ist Bury auch gerade erst in die Cloud gestellt worden, also ganz, ganz frisch.
2: Ist aber wolkenfrei, wo willst du es dann in die Cloud stellen?
1: Heiko, das ist so dieses Neumodische.
2: Neumodische, das, dieses, da, ja, das macht uns alle bald fertig.
1: Ja, das ne? Internets.
2: Internets, ne, da gibt's eh nur Pornos.
1: Nee.
2: Nee, doch.
1: Da, nein, da gibt's auch sowas hier.
2: Pornos und Hetze, mehr gibt's da nicht.
1: Ja gut, okay.
2: Und deswegen, ne, wir sind alle bald dran in The Land of the Rising.
1: Sun.
2: Slum.
1: Slum.
2: Slum, Slum. So heißt das Lied von Skyclad und das kommt jetzt.

0: Ja, Ende, Ende. Ja.
1: Wir sind da.
0: Wir sind wieder da.
2: Das ist ein komisches.
0: Das ist ein Geräusch.
2: Ja, naja, egal.
0: Ne, ich würde sagen, das sagt der Peter, das nennt man manchmal auch Väter. Ne, aber nicht Väter, Väter. So, jetzt steht ja auch nicht Shakira, sondern Chakra.
2: Chakra, genau. Ja? Die, so heißt die Band, auch heute in der Cloud gewesen. Just Live Loud heißt das Album der Band und daraus spielen wir Left Outside Alone. Das ist bei so einem Wetter
0: und
2: natürlich ziemlich
0: von
2: schlecht.
0: Von einem
2: ne?
0: Serientelli, ne? Mit der gefeatured, ne? Steht da drauf.
2: Der ist mit dabei, ja. Ja. Genau, ne? Wer kennt ihn nicht?
0: Ja.
2: Ich zum Beispiel.
0: Ich
2: weiß aber
0: nicht, ist das der von System of a Down, der Sänger? Kann sein.
2: Das kann natürlich sein. Hör mal hin.
0: Hört sich armenisch an, dann muss er wohl
2: eben
0: sein.
2: Genau, soll wohl.

0: Ja, dann lagen wir ziemlich falsch.
1: Ja, also, das war, also wer Serena sonst irgendwas ist, ne, oder featuring Sina Telly oder Serania, ist egal. Auf jeden Fall war das aber eine Coverversion von Anastasia.
0: Ja, guck, ja, ne? Und du voll... hast das rausgehört. Ja. Ich kenne den ganzen Scheiß.
1: Weil die ganze Zeit immer outside left alone war. Ne? Die war ja immer nur left outside alone. Ne?
0: Den ganzen Tag. Einen fetten Sonnenbrand gekriegt, ist dehydriert und schrecklich.
1: Außer im Winter, ne? Da hat sie nichts gefunden, weil die Auswahl am Nordpol saß. Aber das macht nichts. Wir gehen nach England, da ist auch immer schlechtes Wetter. Außer wenn ich da bin.
0: Mhm.
1: In England hat ja viel besseres Wetter, wenn ich immer da wäre.
0: Ja, so wäre das.
1: So, da gehen wir da hin, ne? Aber wir gehen ja auch nach Nordengland. Und da gibt es jetzt Diamond Head mit The Prince.

0: Zack, ja. Da. Wir sind wieder da.
1: Wir waren gar nicht weg.
0: Ne, wir gehen gleich weg, aber jetzt noch nicht. Ne? Nee. Nein, nein, jetzt noch nicht. Das nächste Lied, da gibt's ja noch, ne, wo ich erst Lebra gelesen habe anstatt Zebra.
1: Das sind King Zebra und der Song heißt Love I've Never Known.
0: Oh, die Liebe, die er nie erkannt hat. Ja. Oh, wie romantisch, ich schmelze dahin. Aber nicht wegen der Hitze, allein einfach wegen der Romantik.
1: Wegen der Romantik, genau. Es war sehr romantisch, wie die über Redline Music den Support gemacht haben auf der ersten kleinen Tour von den Jams nach der Schwangerschaft von Mona, von der Gitarristin. Es läuft nicht mehr ganz so gut bei den Jams.
0: Wegen Schwangerschaft?
1: Nein, nicht wegen Schwangerschaft, sondern die Schlagzeugerin, der reicht das Geld nicht, die macht jetzt irgendwie so einen Arschlochjob und spielt deswegen nicht mehr weiter. Die Drums in der Band, die suchen neuen Schlagzeuger und neue Bassistin. Eigentlich und uneigentlich versucht die Sängerin, sich auch schon bei anderen Bands anzudingen. So sieht's aus, aber King Zebra machen tapfer weiter und jetzt eben ihr neues
0: Lied.
1: Ihr neuer Song, ihr neuer Tune, Love I've Never Known.

0: Ja. Ja, ne? Wir müssen jetzt weg.
1: Genau, wir treten jetzt unsere kurze Pause an. Ja.
0: Wir können jetzt nicht sagen, dass wir frische Luft schon abgeben.
1: Nee.
0: Nee, das ist draußen nicht.
1: Nee, das gibt's nicht.
0: Nee, nee, aber, ne, weißt du, wir müssen einfach jetzt hin, wir müssen da jetzt einfach weg und das machen wir jetzt auch und dafür gibt's jetzt ein Lied entlang.
1: Genau.
0: Ne, von toten Schweden.
1: Ja.
0: Weil der ist tot und
1: da, Schwede. Aber die Batterie kann man immer noch aufladen.
0: Ja, das ist aber, kennst du nicht, die, das ist eine, eigentlich ist das eine Ungarin, die Contessa Báthory.
1: Aha.
0: Ne? Die hat nämlich damals aber in Wirklichkeit und so, ne, so am Ende des Mittelalters hat die immer junge, hübsche Mädels abgeschlachtet und deren Blut gebladet und hat gesagt, das ist gut für die Haut, ne?
1: Ja, siehste.
0: Das war so die Wellness im 13., 14. Jahrhundert, ne?
1: Richtig, genau.
0: Kann man machen, muss man aber nicht. Ja. So, und davon gibt es jetzt One Road to Azar Bay, das dauert ein bisschen länger, weil wir wollen ja auch keinen Stress, ne?
1: Eben.
0: Vor allem bei der Hitze.
1: Bis gleich.

0: Ja, wir sind wieder da.
1: Genau,
0: wir sind. Und draußen war es nicht wunderbar.
1: Nee, wir haben uns zurück hier nach oben gekämpft, in die Dachgeschosswohnung. Das erinnert mich an ein Stück von der Kapelle Petra. So fühle ich mich gerade. Ja.
0: Ja, ist halt so, ne? Da muss man halt mit klarkommen und wer es nicht klarkommt, der stirbt.
1: Genau, das wäre dann eine Divine Intervention.
0: Das ist eigentlich ein Album von Slayer.
1: Und auch die neue Single von den Rolling Stones. Von dem kommenden Album am 10. Juli wird erscheinen Foreign Tongues, weil so viele fremde Zungen da mitgewirkt haben. So Nachwuchskünstler wie Robert Smith.
0: Kann ich nicht, der tut immer nur Cure, der heilt.
1: Richtig,
0: so.
1: Genau. Robert Smith, Steve Winwood.
0: Ja, das sagt mir was, aber da habe ich jetzt kein Gesicht vor.
1: Das ist hier, die haben You Really Got Me und also, ja, I'm a Man und so weiter geschrieben. Ja. Das hat für zwei Karrieren gereicht oder für zweieinhalb, würde ich mal sagen. Paul McCartney.
0: Ja, den kennt ja wirklich keiner. Das muss so ein ganz junger Bursche
1: sein. Das ist so ein junger Hüpfer, du. Ja,
0: der will sich doch nur der hier da dranhängen. Oder,
1: richtig, genau.
0: Um Erfolg zu haben.
1: Ja, so nämlich.
0: Paul McCartney. Ja, das ist ja kein Künstlername. Da wird der nichts mit.
1: Doch, der hat schon mit der gleichen Masche, hat er jetzt vor 14 Tagen die Nummer 1 gemacht in allen Charts, also in den physischen, also da Abverkauf von Vinyl und CD, inklusive hier diesem neumodischen Kram, du warst ja hier.
0: Ja, mit den Pornos.
1: Ja, genau, und der Hetze. Da ist er auch bei den Download-Charts die Nummer 1 gewesen und hat hier so Leute, die allerdings mit ihm auch schon mal Musik machen durften, hier wie Taylor Swift und so weiter. Die hat er überflügelt. Egal, jetzt...
0: Ist egal, ne? Jetzt machen wir...
1: Rolling Stones neue Single, Divine Intervention. So.

0: Ringling. Genau, die Rolling Stones, die waren Intervention, göttliche Eingebung, sowas in der Art. Oder Fügung, göttliche Fügung, wie auch
1: immer. Ja, ne, und jetzt gehen wir zu den Tyrannen.
0: Genau, aber vorher müssen wir noch die ganzen Veranstaltungen absagen.
1: Ne? Ja, genau. Übrigens, es findet morgen eigentlich nichts statt.
0: Also, ich glaube, dass die Highlands Games, dass die das doch noch durchziehen. Ich weiß es nicht, aber das Fest der Kulturen ist zum Beispiel abgesagt. Das Public Singing in Schüttorf wurde abgesagt. Highland Pop ist auch abgesagt. Ja, viele andere Konzerte, die hätten stattfinden sollen, so einzelne kleinere Konzerte hier in Deutschland, wurden auch abgesagt. Der Lord hat gerade, Lord Bishop Rocks hat gerade noch geschrieben, sein Konzert in Holland, das zieht er durch bei der Hitze. Das ist allerdings ein bisschen weit zum Fahren. Ja, deswegen.
1: So groß ist Holland nicht.
0: Nee, das nicht, aber bei dem Wetter kann man das keinen empfehlen.
1: Boah, aber die haben immer, machst ein Loch in Deich, gibt's kühles Wasser.
0: So, oder wir spielen was von Celtic Frost, dann wird's auch gut.
1: Genau, weil es ist Frost und das sind Schweizer und die haben ja hohe Berge und da ist dann auch nicht so warm.
0: So nämlich.
1: Ja, es gibt Celtic Frost mit Circle of the Tyrants.

0: Ja. So.
1: Na, wir hatten die doch vergessen, die wir gar nicht wussten, dass wir die hatten.
0: Genau, das will ich jetzt nochmal korrigieren und dann.
1: Ja, aber macht ja nichts. Wir korrigieren uns gleich weg.
0: Ne? Genau.
1: Und gleich kommt auch noch Rockwerk, ne? Also die sitzen das auch noch in der Hitze aus, ne?
0: Ja, denke ich doch.
1: Denke ich. Wenn nicht, ne, dann sind das aber ganz schöne Feiglinge, ne?
0: Ach,
1: da muss man durch. Ne, aber wer schwitzt, stirbt, ist egal. Wir haben nicht geschwitzt. Jetzt kommt nochmal Skanke Nancy mit Meltdown, ne? Wir sagen dann Tschüss bis nächste Woche.
0: Das sagen der Heiko.
1: Und der Andreas.
0: Ja, bis denn. Ciao.
1: Und dann bei Twitch, ja.
0: Ja, dann musst du drücken, ne?
1: Dann musst du drücken, ja. Und glücken.

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1: Ich bin Thomas Brockt. Deutschland hat einen neuen Hitzerekord. Der Deutsche Wetterdienst registrierte nach vorläufigen Angaben am Nachmittag 41,3 Grad. Gemessen wurde der Wert in Saarbrücken-Burbach im Saarland.
2: Der bisherige Rekord hierzulande lag bei 41,2 Grad, gemessen 2019 an zwei Messstationen in Nordrhein-Westfalen. Allerdings Ende Juli, nicht wie jetzt schon im Juni. Experten sagen, extreme Wetterlagen wie die aktuelle Hitzewelle sind wegen der Klimakrise bei uns häufiger geworden. Die Statistik des Deutschen Wetterdienstes zeigt, dass die durchschnittliche Anzahl der Tage mit Temperaturen über 30 Grad in den vergangenen Jahren in Deutschland zugenommen hat. Thomas Bleskin, Nachrichtenredaktion.
1: Die Zahl der Toten nach den schweren Erdbeben in Venezuela ist nach Angaben der Regierung auf 589 Menschen verletzt worden, sagte die geschäftsführende Präsidentin Rodriguez. Inzwischen haben sich die ersten Rettungskräfte aus Deutschland auf den Weg ins Katastrophengebiet gemacht. Vom Flieger Horst Wunsdorf in Niedersachsen hob eine erste Militärmaschine ab. Weitere sollen folgen. Das Landgericht Magdeburg hat gegen den Todesfahrer vom Weihnachtsmarkt wegen des Anschlags von 2024 die Höchststrafe verhängt. Es verurteilte den Angeklagten unter anderem wegen Mordes zu lebenslanger Haft und stellte die besondere Schwere der Schuld fest. Eine Anordnung der Sicherungsverwahrung bleibt vorbehalten.
3: Der Angeklagte verfolgt das Urteil gegen ihn regungslos. Hören kann er es in der Glaskabine, in der er sitzt, erst als der Richter das Urteil ein zweites Mal verliest. Es gab technische Probleme. Das Gericht bescheinigt dem 51-Jährigen eine große Gefährlichkeit. Und es ist sehr wahrscheinlich, dass er den Rest seines Lebens im Gefängnis bzw. Maßregelvollzug verbringen wird. Beim Anschlag kurz vor Weihnachten 2024 waren ein 9-Jähriger und 5 Frauen ums Leben gekommen. Hunderte Menschen wurden verletzt. Lea Matschulat, Nachrichtenredaktion.
1: US-Präsident Trump droht europäischen Ländern mit neuen Zöllen in Höhe von 100%, sollten sie Digitalsteuern beschließen. Die Zölle würden an die Stelle vereinbarter Zollabkommen treten, schrieb Trump auf der Plattform Truth Social. Die neuen Zölle würden auf sämtliche Waren erhoben, die in die USA exportiert werden. Trump begründete das damit, dass einige Länder kurz davor seien, Digitalabgaben zu beschließen, die amerikanische Konzerne treffen würden.
4: Und jetzt das Wetter für das Emsland und die Grafschaft Bentheim.
5: In der Nacht ist es meist sternenklar und tropisch warm bei 22 bis 24 Grad als Tiefstwert. Der Samstag weiterhin dann sehr sonnig, sehr heiß mit bis zu 37 Grad. Und zunehmend wird die Luft immer drückender und schwüler. Auch die ein oder anderen Quellwölkchen können sich ab dem Nachmittag bilden. Und ganz vielleicht reicht das auch schon, dass sich am Abend oder in der Nacht zu Sonntag das ein oder andere Hitzegewitter bilden kann. Spätestens am Sonntag werden sich diese bilden. Die werden dann auch lokal unwetterartig ausfallen. Nochmal bei bis zu 31 Grad kann es dann Starkregensturm geben und auch Hagel geben. Ab Montag ist dann vorbei mit der großen Hitze. Wir gehen auf sommerliches Normalniveau von 23 bis 25 Grad zurück.
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Guten Abend und hallo zur heutigen Sendung Rockwerk hier auf der Ems-Fechterwelle. Dem Studio Lingen, sendungsverantwortlich und auch hier live im Studio, Andreas Glandorf, ja, Kollegen der Sendung Gast. Ich bin tatsächlich heute auch hier und lasse mich hier von der Hitze, nicht überraschen, aber zumindest verwöhnen. Aber euch ging es ja auch gut, ihr wart sehr gut drauf und von daher gesehen passt das schon. Computer läuft, die Umschaltung hat geklappt, also alles gut. Ja. Heute lasse ich es mal ein bisschen gemütlicher angehen, denn bei der Hitze, da sollte man sich ja nicht so sehr viel bewegen. Außerdem ist ja heute der 26.06.26 und für alle, die dieses Datum zum Heiraten oder sonst wie genutzt haben, sollten sie zumindest einen ruhigen Ausklang des Tages haben, wenn sie denn Radio hören. Im Hintergrund, da hören wir Indie Rock aus London von The Tubs. Im September wird ihr Album Hard Life erscheinen und ihr hört im Hintergrund die Vorab-Single Who's Gonna Love You Now?

Ja, ich hab's gesagt, etwas ruhiger. Demnächst werden die britischen Plattenmillionäre Foreigner anlässlich ihres 50. Geburtstages ein Live-Album veröffentlichen. Und von diesem Live-Album gibt's als zweite Vorab-Single, oder haben wir jetzt als zweite Vorab-Single den Simon & Garfunkel-Klassiker Bridge Over Troubled Water von Foreigner gehört.

Ja, der New Yorker Bluesrock Gott. Ja, Joe Bonamassa, der hat ja nicht nur eigene erstklassige Songs auf Lager, sondern der wagt sich auch an die schwierigen Themen heran. Ja, warum macht er das? Um A, die eigenen musikalischen Einflüsse zu huldigen und B, diese erstklassige Musik auch frisch zu halten. So hat Bonamassa letzte Woche die CD The Spirit of Rory live vom Cork. Ja, vom Cork, das ist in Irland. Und die hat er veröffentlicht. Und das ist natürlich eine Hommage an Rory Gallagher und dessen Musik. Und gehört haben wir, na klar, den Titel Million Miles Away.

0: Ich liebe ja diesen Soundcocktail von Tony Iommi Riffs. Dazu dann den Oral Sound Marke Ray Manzarek oder der Rauheit von Joan Jett. Und das ist alles vereint in den aus Newcastle upon Tyne stammenden Drew Death, die heute mit Trip Meadow ihr Debüt veröffentlicht haben. Und gehört haben wir von Drew Death den Titel Mandragora.
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Ja, man weiß nicht, ob da noch weiter was kommt, aber das waren Dead Pioneers aus Denver und ich liebe ja diese Mischung aus Oldschool-Punkrock mit Indie-Sound. Heute ist von Dead Pioneers das Album Wagon Burner erschienen und davon haben wir den Titel Animals That Roam the Earth gehört.

Ja, langsam klingt er aus. Das war einer der gefragtesten Studio- bzw. Live-Tour-Gitarristen. Der Brite ist Snowy White, der hat aber auch ein Händchen beim Songwriting und er bringt unter seinem Namen erstklassige Blues-Rock-Alben heraus. Heute ist von Snowy White das Album Lost in the Blues erschienen und davon haben wir gehört, Three Long Years.

Ja, die US-amerikanischen Heavy-Metal-Veteranen X-Master, die haben heute mit Of Beasts and Plugs ein neues Album ins Verkaufsregal gestellt. 1980 in einer der prägendsten Zeiten des Heavy-Metal gegründet. Da haben X-Master sich natürlich stilistisch ein wenig verändert, ohne sich aber vom Grundkonzept entfernt zu haben. Ihr habt es ja gerade gehört, und da gab es jetzt von X-Master den Titel Murder of Crows.

Ja, dass nicht nur ich ein großer Fan des modernen Bluesrock bin, das kann man auch an den vielen neu entstandenen Bands aus diesem Bereich erkennen. Das waren Cotton Pickers aus Serbien und die haben vor 2 Wochen ihr Album Picking Out Strong veröffentlicht. Davon gab es diesmal den Titel Free. Und da das alles in dieser Richtung so gut klappt, gibt es jetzt nochmal was von Andreas Dielmann Band.

Dass auch Deutschland ein hervorragendes Bluesrockland ist, das liegt ja nicht nur an Henrik Freischlader, sondern auch an der Andreas Dielmann Band. Die Pfälzer, die bringen regelmäßig wirklich erstklassige Alben heraus. Das aktuelle Werk, das heißt Cold Wind on Dark Black Night. Das ist zwar gerade ein klimatisches Wunschdenken, aber Ende Mai, als es dann erschienen ist von Andreas Dielmann Band, da wusste er noch nicht, was uns heute bevorgestanden hat, ne, oder bevorsteht, oder die nächsten Tage. Und gehört haben wir jetzt den Titel Miss Fortune. Von der Andreas Dielmann Band, genau.

Malvada haben wir jetzt gehört, eine brasilianische Female-Rockband, die jetzt im letzten Jahr ihr zweites selbstbetiteltes Album veröffentlicht haben. Neben den ganz großen heimischen Festivals waren Malvada auch im Vorprogramm der gerade zu Ende gegangenen MSG-Tour zu sehen. Also es könnte durchaus sein, dass ihr die auch dort gesehen haben könntet. Und gehört haben wir die Single Aventura Favorita.

Auch von Sinner gibt es eine neue Single als Vorbote zum nächsten Album. Boom Bang Goodbye wird am 31.07. erscheinen und gehört haben wir den Titel Leave It All Behind. Ja, und im Hintergrund läuft schon der letzte Titel, der ist knapp 7,5 Minuten lang, passt also bis zu den Nachrichten. Und am Ende dieser ersten Stunde, da begebe ich mich nur mal in Sachen Bandnamen auf einem glatten Geläuf in die Gefahr, es völlig falsch oder auch sinnfremd auszusprechen. Ich versuche es aber trotzdem. Wir hören bis zu den Nachrichten eine neue Single von Villages of Ioannina City. Die heißt Ghost in the Sky. Und ihr solltet auf jeden Fall dranbleiben, denn die Sendung Rockwerk mit Andreas Landauf ist noch bis 22 Uhr im Programm der Ems Fechtewelle. Also bis gleich.

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1: Ich bin Thomas Brockt. Der Deutsche Wetterdienst hat nach vorläufigen Angaben mit 41,3 Grad die höchste Temperatur registriert, die jemals in Deutschland gemessen wurde. Der Wert wurde um 17 Uhr in Saarbrücken gemessen. Der Hitzerekord für Deutschland hatte bisher bei 41,2 Grad gelegen, gemessen im Juli 2019 in Nordrhein-Westfalen. Und auch der neue Rekord könnte schnell überholt sein, denn am Wochenende soll es noch etwas heißer werden. US-Präsident Trump droht europäischen Ländern mit neuen Strafzöllen. Betroffen wären Staaten, die eine Digitalsteuer für große Internetkonzerne einführen. Die angekündigten Zölle würden 100% betragen.
2: Trump ist wieder in seinem Element. Zolldrohungen sind ein beliebtes Mittel des Republikaners, um Druck aufzubauen, auch wenn er sie oftmals gar nicht in die Tat umsetzt. Genaue Länder nannte er nicht, aber Pläne, große amerikanische Konzerne mit Digitalabgaben zu belegen, gab es auch schon in Deutschland. Trump will die Tech-Konzerne in den USA schützen, eine wichtige Stütze der amerikanischen Wirtschaft. Aus Washington, Anna Ringle.
1: Der VW-Konzern will einem Medienbericht zufolge seinen Sparkurs deutlich verschärfen. Bis zu 100.000 Stellen könnten weltweit wegfallen, doppelt so viele wie bislang geplant, berichtet das Manager-Magazin unter Berufung auf Insider. 4 Werken in Deutschland drohe die Schließung.
3: Betroffen sind dem Bericht zufolge die VW-Werke in Hannover, Zwickau und Emden sowie der Audi-Standort in Neckarsulm. Wann das genau passieren soll, geht aus dem Bericht nicht hervor. Die Rede ist von mittelfristig. Dabei gilt bis mindestens 2030 an den deutschen Konzernstandorten eine Beschäftigungssicherung. Volkswagen hatte bereits angekündigt, 50.000 Stellen zu streichen. Nun könnten es doppelt so viele werden. Fiona Reinhardt, Nachrichtenredaktion.
1: Nach den Erdbeben in Venezuela steigt die Zahl der Opfer weiter an. Am zweiten Tag nach der Katastrophe liegt die offizielle Zahl der Toten bei 920. Außerdem seien 3.300 Menschen verletzt worden, teilte der Präsident der Nationalversammlung Rodriguez mit. Viele Menschen werden noch unter den Trümmern vermutet. Inzwischen läuft die internationale Hilfe an, die in dem verarmten südamerikanischen Land dringend benötigt wird. Vom Fliegerhorst Wunsdorf in Niedersachsen machten sich auch erste deutsche Rettungskräfte auf den Weg.
4: Und jetzt das Wetter für das Emsland und die Grafschaft Bentheim.
5: In der Nacht ist es meist sternenklar und tropisch warm bei 22 bis 24 Grad als Tiefstwert. Der Samstag weiterhin dann sehr sonnig, sehr heiß mit bis zu 37 Grad. Und zunehmend wird die Luft immer drückender und schwüler. Auch die ein oder anderen Quellwölkchen können sich ab dem Nachmittag bilden. Und ganz vielleicht reicht das auch schon, dass sich am Abend oder in der Nacht zu Sonntag das ein oder andere Hitzegewitter bilden kann. Spätestens am Sonntag werden sich diese bilden. Die werden dann auch lokal unwetterartig ausfallen. Nochmal bei bis zu 31 Grad kann es dann Starkregen, Sturmböen und auch Hagel geben. Ab Montag ist dann vorbei mit der großen Hitze. Wir gehen auf sommerliches Normalniveau von 23 bis 25 Grad zurück.
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So, jetzt geht's zurück zur zweiten Stunde Rockwerke, immer noch mit Andreas Glandorf am Mikro und als Sendungsverantwortlicher. Hier im Studio ist es ja immer noch warm, ihr werdet es nicht glauben, und hell ist es auch noch. Und hat man keine Klimaanlage, da muss man sich wenigstens in der Vorstellung etwas abkühlen. Im Hintergrund, da hört ihr eine neue Single von Domium und die heißt Dark Melodies.

Ja, kam einem irgendwie bekannt vor. Die amerikanische Hardrock-Band King Ultra Mega, die haben sich auch an ihre Einflüsse erinnert und nun ein Cover von Soundgarden aus dem Jahr 1989 veröffentlicht. Loud Love heißt der gehörte Titel und mit dabei waren unter anderem der Pearl Jam-Schlagzeuger Dave Cruzan und Lizzie Hale von Hailstorm.

das war die dritte Single vom kommenden Deep Purple Album Splat. Deep Purple, die haben ja letzte Woche ihre Visitenkarte beim Emsland Open Air in Meppen abgegeben und da sich sicherlich auch von ihrer klassischen Seite gezeigt, genau wie diese Single Guilt Tripping.

das neue Album des britischen Bluesrocker Sean Webster. Das habe ich nochmal für euch mitgebracht. Es heißt Light of Day und gehört haben wir davon den Titel I'm Not Going. Natürlich eine thematische Aufforderung, sich bei den Temperaturen wenig zu bewegen und entspannt vor dem Radio bei kalten Getränken verweilen.

Ja, das war der Prinz-Klassiker Purple Rain in einer Live-Version von Go Music, ein Bandprojekt von Bassist Martin Engelin. Go Music, das ist ist sehr gut vernetzt und dadurch holt Martin immer wieder exzellente Musiker für seine Live-Auftritte in die Band. Selbst Klassiker bleiben dadurch immer frisch und auch wohltuend anders. Kein Auftritt ist wie der andere und das Album, das heißt Unvorhersehbar, 30 Years Anniversary 1996 to 2026 und Purple Rain wurde beim diesjährigen Auftritt in Ibbenbüren mitgeschnitten.

Progressive Rock, das gab es jetzt zur Abwechslung auch mal in der Sendung Rockwerk. Gehört haben wir die Band Lunatic Soul, ein Soloprojekt von Mariusz Duda, der eigentlich für die polnische Prog-Institution Riverside die Fäden zieht. Das Album Transition 2 ist eine für Vinyl-Veröffentlichung neu eingespielte Version, ursprünglich aus dem Jahr 2020, und gehört haben wir den Titel Hylophobia.

Exploring Birdsong nennt sich dieses britische Soundtrio, das heute mit Every House We Build ihr Debütalbum veröffentlicht hat. Davon haben wir jetzt den Titel Spy in the House of Love.

Das waren die britischen Metaller Siamese, die heute ihr neues Album Dissolution veröffentlicht haben. Gehört haben wir den Titel Alone, aber täuscht euch nicht, das neue Album ist grundsätzlich musikalisch wütender als alles andere, was Siamese bislang veröffentlicht haben.

11 Theory, das ist ein Bandzusammenschluss der unterschiedlichsten musikalischen Charaktere. Frontmann Chris Hodges, der ist für die Verschmelzung von Pop, Metal und Rock zuständig. Gitarrist Sergei Fedotov aus Finnland, der ist zusätzlich noch Mediziner. Der zweite Gitarrist Ilya Smirnov, ein Virtuose mit Jazz-Hintergrund. Und Sergei Dick am Bass ist ein ehemaliger Sportler. Und der einzig normale Werdegang dürfte der Schlagzeuger sein, Sergei Rubtsov. Der hat sich von AC/DC's Thunderstruck anstecken lassen. Ja, so viel zur Info. Das Album von 11 Theory heißt All in Our Minds und gehört haben wir den Titel The Other Side.

die japanischen Power-Metaller Seko um Sängerin Seko Kitmae. Die werden am 22. Juli die EP Back to Life aus dem Jahr 2006 wieder zum Leben erwecken. Und dabei haben sie den Titel Sins for the God schon mal vorab veröffentlicht.

Ja, Glamrock nannte man die Musik, die Anfang der 70er Jahre durch Bands wie T-Rex, Slade oder auch Kiss angestoßen wurde. Das österreichische Trio Black Mode Revival, das verleiht dem Glam einen neuen Anstrich. Und sie haben jetzt mit Modern Love einen passenden Titel zum kommenden Album veröffentlicht. Und ihr merkt, die Sendung neigt sich dem Ende und ich muss das Ganze ein bisschen stauchen hier, damit das auch alles passt. Am Ende dieser jetzigen Sendung Rockwerk wird es nun mal ein wenig orientalisch. Im Hintergrund, da hört ihr die französisch-tunesische Formation Myras. Von ihrem bereits erschienenen Erfolgsalbum Wilderness of Mirrors hören wir den Titel Through the Seasons. Das war es auch schon wieder mit der Sendung Rockwerk hier auf der Ems-Fechterwelle. Die nächsten Sendungen kann ich euch ankündigen am Sonntag, den 28.06. von 16 bis 19 Uhr. Da haben wir eine Sendung anlässlich des 5. Blues-Festival in Rheine. Mit eingeladen habe ich den Robert Grabe von der Blues-Initiative Rheine, der so ein bisschen erzählt über den Club, aber auch über die Bands, die wir da sehen könnten am 17. und 18. Juli. Das wären Paddy Boy Zimmermann Band, dann Julian Sess am Freitag und am Samstag dann die Chris Kramer and the Beatbox Blues und Gail Buswell aus Frankreich. Da lassen wir uns mal überraschen. Ja, und dann Freitag in 2 Wochen, am 10.07. sind wir dann wieder mit einem normalen Rockwerk im Programm der Ems-Fechterwelle. Also viel Spaß noch und schönes, kühles Wochenende. Ja, kann ich natürlich nicht versprechen, aber wahrscheinlich wird's heiß. Viel Spaß noch mit Myras und Smooth Seasons. Ja, habe ich, glaube ich, vergessen zu sagen. Sendungsverantwortlich, wie immer, für diese Sendung Rockwerk, Andreas Glandorf. Also jetzt aber schönes Wochenende.

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1: Ich bin Thomas Brockt. Der Deutsche Wetterdienst hat nach vorläufigen Angaben mit 41,3 Grad die höchste Temperatur registriert, die jemals in Deutschland gemessen wurde. Der Wert wurde um 17 Uhr in Saarbrücken gemessen. Der Hitzerekord für Deutschland hatte bisher bei 41,2 Grad gelegen, gemessen im Juli 2019 in Nordrhein-Westfalen. Und auch der neue Rekord könnte schnell überholt sein, denn am Wochenende soll es noch etwas heißer werden. US-Präsident Trump droht europäischen Ländern mit neuen Strafzöllen. Betroffen wären Staaten, die eine Digitalsteuer für große Internetkonzerne einführen. Die angekündigten Zölle würden 100% betragen.
2: Trump ist wieder in seinem Element. Zolldrohungen sind ein beliebtes Mittel des Republikaners, um Druck aufzubauen, auch wenn er sie oftmals gar nicht in die Tat umsetzt. Genaue Länder nannte er nicht, aber Pläne, große amerikanische Konzerne mit Digitalabgaben zu belegen, gab es auch schon in Deutschland. Trump will die Tech-Konzerne in den USA schützen, eine wichtige Stütze der amerikanischen Wirtschaft. Aus Washington, Anna Ringle.
1: Der VW-Konzern will einem Medienbericht zufolge seinen Sparkurs deutlich verschärfen. Bis zu 100.000 Stellen könnten weltweit wegfallen, doppelt so viele wie bislang geplant, berichtet das Manager-Magazin unter Berufung auf Insider. 4 Werken in Deutschland drohe die Schließung.
3: Betroffen sind dem Bericht zufolge die VW-Werke in Hannover, Zwickau und Emden sowie der Audi-Standort in Neckarsulm. Wann das genau passieren soll, geht aus dem Bericht nicht hervor. Die Rede ist von mittelfristig. Dabei gilt bis mindestens 2030 an den deutschen Konzernstandorten eine Beschäftigungssicherung. Volkswagen hatte bereits angekündigt, 50.000 Stellen zu streichen. Nun könnten es doppelt so viele werden. Fiona Reinhardt, Nachrichtenredaktion.
1: Nach den Erdbeben in Venezuela steigt die Zahl der Opfer weiter an. Am zweiten Tag nach der Katastrophe liegt die offizielle Zahl der Toten bei 920. Außerdem seien 3.300 Menschen verletzt worden, teilte der Präsident der Nationalversammlung Rodriguez mit. Viele Menschen werden noch unter den Trümmern vermutet. Inzwischen läuft die internationale Hilfe an, die in dem verarmten südamerikanischen Land dringend benötigt wird. Vom Fliegerhorst Wunsdorf in Niedersachsen machten sich auch erste deutsche Rettungskräfte auf den Weg.
4: Und jetzt das Wetter für das Emsland und die Grafschaft Bentheim.
5: In der Nacht ist es meist sternenklar und tropisch warm bei 22 bis 24 Grad als Tiefstwert. Der Samstag weiterhin dann sehr sonnig, sehr heiß mit bis zu 37 Grad und zunehmend wird die Luft immer drückender und schwüler. Auch die ein oder anderen Quellwölkchen können sich ab dem Nachmittag bilden und ganz vielleicht reicht das auch schon, dass sich am Abend oder in der Nacht zu Sonntag das ein oder andere Hitzegewitter bilden kann. Spätestens am Sonntag werden sich diese bilden. Die werden dann auch lokal unwetterartig ausfallen. Nochmal bei bis zu 31 Grad kann es dann Starkregen, Sturmböen und auch Hagel geben. Ab Montag ist dann vorbei mit der großen Hitze. Wir gehen auf sommerliches Normalniveau von 23 bis 25 Grad zurück.
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Hallo und einen wunderschönen guten Abend hier auf der Ems-Fechtewelle. Mein Name ist Manfred Reckers und ich begrüße euch zu einer neuen Ausgabe von VDREN, wie jeden Freitagabend hier auf der Ems-Fechtewelle. VDREN, das heißt alternative und elektronische Musik jenseits des Mainstreams. Wir starten heute mit The Water Girls und The Hole of the Moon, gefolgt von, wie in der letzten Woche, New Order mit World Emotion, diesmal im No Alla Violenza Mix. Herzlich willkommen!

In der heutigen Sendung gibt es auch wieder etwas zu gewinnen, und zwar den Horrorstreifen Send Help von Sam Raimi. Mehr dazu gleich von der Filmflüsterin. Es geht weiter mit LO99 und Dr. Mook.

0: Wir kommen nun zum Filmpreis in der heutigen Sendung und dazu übergebe ich wie gewohnt an die
1: Filmflüsterin.
2: Send help. Die Büroangestellte Linda Little wird von ihrem neuen Vorgesetzten Bradley Preston links liegen gelassen, obwohl sie sich schon seit längerem eine höhere Firmenposition erhofft hat. Nach einem Flugzeugabsturz stranden die beiden als einzige Überlebenden auf einer einsamen Insel. Der einstige Chef ist am Bein verletzt und hilflos. Sein Überleben hängt nun bis zu seiner Genesung von den durchaus beeindruckenden Survival-Geschicken seiner ehemaligen Angestellten ab. Durch die gezwungene Abhängigkeit auf der Insel treten nicht nur alte Konflikte wieder auf, die von gegenseitigem Misstrauen und Animosität geprägt sind, sondern bei gemeinsamer Suche nach Schutz, Nahrung und Rettung zeigen sich auch neue Spannungen und Gegensätze. Nicht zuletzt findet Linda allmählich Gefallen an dem Leben in der Wildnis, während Bradley nicht einen Moment länger in dieser ihm feindlichen Welt der verhassten Frau ausgeliefert sein will.
0: So viel zum heutigen Preis. Wenn ihr diesen gerne gewinnen möchtet, diese Blu-ray von Send Help, müsst ihr eine E-Mail schreiben an vidran@gmx.de. Ich wiederhole vidran@gmx.de. In der E-Mail muss euer Name und eure Adresse stehen und in die Betreffzeile. Dort müsst ihr das Kennwort eintragen, denn jede Ausgabe von Vidran hat ein eigenes Kennwort. Das der heutigen Sendung gebe ich noch bekannt. Es geht nun weiter, natürlich mit Musik. Und zwar von Public Image Limited Seattle hören wir. Und danach gibt es Boards of Canada mit Age of Capricorn.

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Ich verrate euch nun das Kennwort der heutigen Sendung. Es lautet Help. Ich wiederhole, Help. Als nächstes kommt nun zu uns His Name is Alive mit dem Stück How Girls Affect Relationships, gefolgt von Fenton Phonic mit CoAne 29.

Für alle, die gerade erst dazugeschaltet haben, herzlich willkommen zu einer neuen Ausgabe von Vidren. Und es geht auch gleich weiter noch einmal mit den Happy Mondays, diesmal mit Loose Fit. Danach gibt es Gold Panda, etwas Neues von ihm mit Lover's Mentality.

Und das war's auch schon wieder fast für heute mit VDRAN und Manfred Reckers hier auf der Ems-Fechtewelle und natürlich euch, liebe Hörer. Ich bedanke mich sehr herzlich fürs Zuhören und würde mich freuen, wenn ihr nächste Woche wieder, ihr wisst schon, einschaltet. Wenn die Zeit noch reicht, habe ich noch zwei Stücke in der Pipeline. Das wäre einmal TOMC mit Chasing the Sun und danach gibt es Hazard Pearls mit Skin Contact. Und somit sage ich Tschüss, bis nächste Woche.

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1: Ich bin Dirk Zeitler. Deutschland hatte einen neuen Hitzerekord. Der Deutsche Wetterdienst registrierte nach vorläufigen Angaben am Nachmittag 41,3 Grad. Gemessen wurde der Wert in Saarbrücken-Burbach im Saarland.
2: Der bisherige Rekord hierzulande lag bei 41,2 Grad, gemessen 2019 an zwei Messstationen in Nordrhein-Westfalen. Allerdings Ende Juli, nicht wie jetzt schon im Juni. Experten sagen, extreme Wetterlagen wie die aktuelle Hitzewelle sind wegen der Klimakrise bei uns häufiger geworden. Die Statistik des Deutschen Wetterdienstes zeigt, dass die durchschnittliche Anzahl der Tage mit Temperaturen über 30 Grad in den vergangenen Jahren in Deutschland zugenommen hat. Thomas Bleskin, Nachrichtenredaktion.
1: Nach dem Erdbeben in Venezuela steigt die Zahl der Opfer, während die Angehörigen von Vermissten fieberhaft nach ihnen unter den Trümmern und übers Internet suchen. Am zweiten Tag nach der Katastrophe liegt die offizielle Zahl der Toten bei 920. Inzwischen läuft internationale Hilfe an, die in dem verarmten südamerikanischen Land dringend benötigt wird. Auch erste deutsche Rettungskräfte machten sich auf den Weg. Im Prozess um den Tod einer Hamburger Familie nach einer Insektizidvergiftung in einem Hotel in Istanbul sind 4 Angeklagte verurteilt worden. Das Gericht verhängte mehrjährige Haftstrafen.
3: Der Betreiber des Hotels erhielt 13 Jahre und 4 Monate Haft. Der Inhaber der Schädlingsbekämpfungsfirma und sein Sohn wurden zu jeweils 18 Jahren verurteilt, ein Mitarbeiter zu gut 12 Jahren. Das Gericht wertete den Fall als bewusste fahrlässige Tötung. Die 4-köpfige Familie aus Hamburg war im November 2025 während eines Istanbul-Urlaubs gestorben. Ein Gutachten führte die Todesfälle später auf ein im Hotel eingesetztes Insektizid zurück. Das Urteil ist noch nicht rechtskräftig. Svenja Huck, Nachrichtenredaktion. Svenja Huck, Antenne Thüringen, Nachrichtenredaktion.
1: US-Präsident Trump droht europäischen Ländern mit neuen Zöllen in Höhe von 100%, sollten sie Digitalsteuern beschließen. Die Zölle würden an die Stelle vereinbarter Zollabkommen treten, schrieb Trump. Sie würden auf sämtliche Waren erhoben, die in die USA exportiert werden.
4: Und jetzt das Wetter für das Emsland und die Grafschaft Bentheim.
5: In der Nacht ist es meist sternenklar und tropisch warm bei 22 bis 24 Grad als Tiefstwert. Der Samstag weiterhin dann sehr sonnig, sehr heiß mit bis zu 37 Grad und zunehmend wird die Luft immer drückender und schwüler. Auch die ein oder anderen Quellwölkchen können sich ab dem Nachmittag bilden und ganz vielleicht reicht das auch schon, dass sich am Abend oder in der Nacht zu Sonntag das ein oder andere Hitzegewitter bilden kann. Spätestens am Sonntag werden sich diese bilden. Die werden dann auch lokal unwetterartig ausfallen. Nochmal bei bis zu 31 Grad kann es dann Starkregen, Sturmböen und auch Hagel geben. Ab Montag ist dann vorbei mit der großen Hitze. Wir gehen auf sommerliches Normalniveau von 23 bis 25 Grad zurück.
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1: Ich bin Dirk Zeitler. Deutschland hatte einen neuen Hitzerekord. Der Deutsche Wetterdienst registrierte nach vorläufigen Angaben am Nachmittag 41,3 Grad. Gemessen wurde der Wert in Saarbrücken-Burbach im Saarland.
2: Der bisherige Rekord hierzulande lag bei 41,2 Grad, gemessen 2019 an zwei Messstationen in Nordrhein-Westfalen. Allerdings Ende Juli, nicht wie jetzt schon im Juni. Experten sagen, extreme Wetterlagen wie die aktuelle Hitzewelle sind wegen der Klimakrise bei uns häufiger geworden. Die Statistik des Deutschen Wetterdienstes zeigt, dass die durchschnittliche Anzahl der Tage mit Temperaturen über 30 Grad in den vergangenen Jahren in Deutschland zugenommen hat. Thomas Bleskin, Nachrichtenredaktion.
1: Nach dem Erdbeben in Venezuela steigt die Zahl der Opfer, während die Angehörigen von Vermissten fieberhaft nach ihnen unter den Trümmern und übers Internet suchen. Am zweiten Tag nach der Katastrophe liegt die offizielle Zahl der Toten bei 920. Inzwischen läuft internationale Hilfe an, die in dem verarmten südamerikanischen Land dringend benötigt wird. Auch erste deutsche Rettungskräfte machten sich auf den Weg. US-Präsident Trump droht europäischen Ländern mit neuen Strafzöllen. Betroffen wären Staaten, die eine Digitalsteuer für große Internetkonzerne einführen. Die angekündigten Zölle würden 100% betragen.
3: Trump ist wieder in seinem Element. Zolldrohungen sind ein beliebtes Mittel des Republikaners, um Druck aufzubauen, auch wenn er sie oftmals gar nicht in die Tat umsetzt. Genaue Länder nannte er nicht, aber Pläne, große amerikanische Konzerne mit Digitalabgaben zu belegen, gab es auch schon in Deutschland. Trump will die Tech-Konzerne in den USA schützen, eine wichtige Stütze der amerikanischen Wirtschaft. Anna Ringle, Washington. Aus Washington, Anna Ringle.
1: Zum Sport. Weltfußballer Ousmane Dembélé hat Frankreich mit einer 3-Tore-Gala zum Gruppensieg geschossen und den Weg für ein mögliches Achtelfinalduell mit Deutschland freigemacht. Dembélé war der überragende Akteur beim 4:1 gegen Norwegen. Senegal darf nach einem 5:0-Sieg gegen den Irak auf das Weiterkommen hoffen.
4: Und jetzt das Wetter für das Emsland und die Grafschaft Bentheim.
5: In der Nacht ist es meist sternenklar und tropisch warm bei 22 bis 24 Grad als Tiefstwert. Der Samstag weiterhin dann sehr sonnig, sehr heiß mit bis zu 37 Grad und zunehmend wird die Luft immer drückender und schwüler. Auch die ein oder anderen Quellwölkchen können sich ab dem Nachmittag bilden und ganz vielleicht reicht das auch schon, dass sich am Abend oder in der Nacht zu Sonntag das ein oder andere Hitzegewitter bilden kann. Spätestens am Sonntag werden sich diese bilden. Die werden dann auch lokal unwetterartig ausfallen. Nochmal bei bis zu 31 Grad kann es dann Starkregen, Sturmböen und auch Hagel geben. Ab Montag ist dann vorbei mit der großen Hitze. Wir gehen auf sommerliches Normalniveau von 23 bis 25 Grad zurück.
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1: Ich bin Dirk Zeitler. Das US-Militär hat nach eigenen Angaben trotz vereinbarter Waffenruhe Angriffe gegen den Iran durchgeführt. Dies sei eine Reaktion auf die Attacke auf ein Frachtschiff am Donnerstag, die die USA dem Iran zuschrieben, teilte das zuständige Regionalkommando CENTCOM mit. Die USA haben demnach aus der Luft iranische Raketen- und Drohnenlagerstätten sowie küstennahe Radaranlagen angegriffen. Es handelt sich um die ersten Angriffe der USA auf iranische Ziele seit Unterzeichnung des Rahmenabkommens mit Teheran in der vergangenen Woche. Deutschland hat einen neuen Hitzerekord. Der Deutsche Wetterdienst registrierte nach vorläufigen Angaben am Nachmittag 41,3 Grad. Gemessen wurde der Wert in Saarbrücken-Burbach im Saarland.
2: Der bisherige Rekord hierzulande lag bei 41,2 Grad, gemessen 2019 an zwei Messstationen in Nordrhein-Westfalen. Allerdings Ende Juli, nicht wie jetzt schon im Juni. Experten sagen, extreme Wetterlagen wie die aktuelle Hitzewelle sind wegen der Klimakrise bei uns häufiger geworden. Die Statistik des Deutschen Wetterdienstes zeigt, dass die durchschnittliche Anzahl der Tage mit Temperaturen über 30 Grad in den vergangenen Jahren in Deutschland zugenommen hat. Thomas Bleskin, Nachrichtenredaktion.
1: US-Präsident Trump droht europäischen Ländern mit neuen Strafzöllen. Betroffen wären Staaten, die eine Digitalsteuer für große Internetkonzerne einführen. Die angekündigten Zölle würden 100% betragen.
3: Trump ist wieder in seinem Element. Zolldrohungen sind ein beliebtes Mittel des Republikaners, um Druck aufzubauen, auch wenn er sie oftmals gar nicht in die Tat umsetzt. Genaue Länder nannte er nicht, aber Pläne, große amerikanische Konzerne mit Digitalabgaben zu belegen, gab es auch schon in Deutschland. Trump will die Tech-Konzerne in den USA schützen, eine wichtige Stütze der amerikanischen Wirtschaft. Aus Washington, Anna Ringle.
1: Zum Sport. Weltfußballer Ousmane Dembélé hat Frankreich mit einer 3-Tore-Gala zum Gruppensieg geschossen und den Weg für ein mögliches Achtelfinalduell mit Deutschland freigemacht. Dembélé war der überragende Akteur beim 4:1 gegen Norwegen. Senegal darf nach einem 5:0-Sieg gegen den Irak auf das Weiterkommen hoffen.
4: Und jetzt das Wetter für das Emsland und die Grafschaft Bentheim.
5: In der Nacht ist es meist sternenklar und tropisch warm bei 22 bis 24 Grad als Tiefstwert. Der Samstag weiterhin dann sehr sonnig, sehr heiß mit bis zu 37 Grad. Und zunehmend wird die Luft immer drückender und schwüler. Auch die ein oder anderen Quellwölkchen können sich ab dem Nachmittag bilden. Und ganz vielleicht reicht das auch schon, dass sich am Abend oder in der Nacht zu Sonntag das ein oder andere Hitzegewitter bilden kann. Spätestens am Sonntag werden sich diese bilden. Die werden dann auch lokal unwetterartig ausfallen. Nochmal bei bis zu 31 Grad kann es dann Starkregen, Sturmböen und auch Hagel geben. Ab Montag ist dann vorbei mit der großen Hitze. Wir gehen auf sommerliches Normalniveau von 23 bis 25 Grad zurück.
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1: Ich bin Dirk Zeitler. Das US-Militär hat nach eigenen Angaben trotz vereinbarter Waffenruhe Angriffe gegen den Iran durchgeführt. Dies sei eine Reaktion auf die Attacke auf ein Frachtschiff am Donnerstag, die die USA dem Iran zuschrieben, teilte das zuständige Regionalkommando CENTCOM mit. Die USA haben demnach aus der Luft iranische Raketen- und Drohnenlagerstätten sowie küstennahe Radaranlagen angegriffen. Es handelt sich um die ersten Angriffe der USA auf iranische Ziele seit Unterzeichnung des Rahmenabkommens mit Teheran in der vergangenen Woche. Deutschland hat einen neuen Hitzerekord. Der Deutsche Wetterdienst registrierte nach vorläufigen Angaben am Nachmittag 41,3 Grad. Gemessen wurde der Wert in Saarbrücken-Burbach im Saarland.
2: Der bisherige Rekord hierzulande lag bei 41,2 Grad, gemessen 2019 an zwei Messstationen in Nordrhein-Westfalen. Allerdings Ende Juli, nicht wie jetzt schon im Juni. Experten sagen, extreme Wetterlagen wie die aktuelle Hitzewelle sind wegen der Klimakrise bei uns häufiger geworden. Die Statistik des Deutschen Wetterdienstes zeigt, dass die durchschnittliche Anzahl der Tage mit Temperaturen über 30 Grad in den vergangenen Jahren in Deutschland zugenommen hat. Thomas Bleskin, Nachrichtenredaktion.
1: US-Präsident Trump droht europäischen Ländern mit neuen Strafzöllen. Betroffen wären Staaten, die eine Digitalsteuer für große Internetkonzerne einführen. Die angekündigten Zölle würden 100% betragen.
3: Trump ist wieder in seinem Element. Zolldrohungen sind ein beliebtes Mittel des Republikaners, um Druck aufzubauen, auch wenn er sie oftmals gar nicht in die Tat umsetzt. Genaue Länder nannte er nicht, aber Pläne, große amerikanische Konzerne mit Digitalabgaben zu belegen, gab es auch schon in Deutschland. Trump will die Tech-Konzerne in den USA schützen, eine wichtige Stütze der amerikanischen Wirtschaft. Aus Washington, Anna Ringle.
1: Zum Sport. Weltfußballer Ousmane Dembélé hat Frankreich mit einer 3-Tore-Gala zum Gruppensieg geschossen und den Weg für ein mögliches Achtelfinalduell mit Deutschland freigemacht. Dembélé war der überragende Akteur beim 4:1 gegen Norwegen. Senegal darf nach einem 5:0-Sieg gegen den Irak auf das Weiterkommen hoffen.